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0: Ja, aber Erich, ich sehe deine schmutzigen Finger am Regler heute.
1: Ja, du, ich habe halt, hab halt immer noch ein bisschen so geschmierte Finger. Ich war bei der Tankstelle nämlich, weißt
0: du? Was hast du gedankt?
1: Nein, ich bin im Rad gekommen.
0: Aha.
1: Ich bin im Rad gekommen, aber ich habe Luft aufgepumpt. Luft habe ich aufgepumpt, weißt
0: du? Ja.
1: Und das war halt echt.
0: Jetzt sehe ich ja noch nebenbei, dass dir noch ein Bügel bei deinen Brillen fehlt.
1: Genau.
0: Ja, hängt das auch damit zusammen?
1: Ja, da habe ich halt eine Augengläser mit einem Bügel und die schmutzigen Finger auch noch. Ja, ich habe nämlich Luft aufgepumpt beim Reifen, gell, beim Fahrrad.
0: Ja.
1: Und das ist neben mir einer, der hat auch Luft aufgepumpt.
0: Ja.
1: Und der hat auch, was die mit diesem riesen Kompressor gearbeitet und schaut da so lange auf meine Taschen. Und da steht hier oben, ich sehe Radio Helsinki, 92,6. Jetzt hat der 92,6 eine Tür eingelassen, gell, und das hat natürlich...
0: Um Gottes Willen.
1: Sein Reifen war ja schon so groß, gell.
0: Hast du ja Glück, dass du mit dem Leben davon gekommen bist.
1: haben wir Glück gehabt, ja. Ja, gut. Servus Wolfram.
0: Servus Erich.
1: Willkommen zu Pythagoras. Sonntag 21.02 Uhr haben wir schon. Und ja, ich habe gleich, weil ja unsere Pinguine, das Pinguin Café Orchester zurzeit
0: urlaubt.
1: Sommerpause haben, habe ich eine Platte gesucht. Irgendwie komme ich halt bei den Pinguinen nicht weg. Da gibt es eine Nummer von den Nits, Wolfram, halt die fest. Die heißt Pelikan und Pinguin. Ja. Singen schon. Hörst du?

0: Genau, so singen die Nits von Pelikan und Pinguin. Hier zu hören bei Radio Helsinki auf 92,6. Willkommen zu Pythagoras. Zum heutigen Thema, Wolfram, gell?
1: Eines der Themen.
0: Frage und Antwort.
1: Frage und Antwort ist mir ein Bedürfnis anzusprechen, denn es gibt keine klare Grenze zwischen Frage und Antwort. Denn so manche Frage ist schon eine Antwort und so manche Antwort ist mehr eine Frage.
0: Ja.
1: Wie war die Woche?
0: Wie war die Woche? Ja, ich war ja in den letzten Tagen jetzt in den Bergen, Obersteiermark, da St. Lamprecht der Gegend. Herrliche Gegend, Wolfram.
1: Mhm.
0: Wetter war auch mixed, also Wetter war auch ein bisschen so, gell? Gestern am Abend.
1: Hast mitgebracht einen Regen ins Studio.
0: Aber ich habe gehört, dass gestern in Graz auch geregnet hat.
1: Ja.
0: Also ohne Gewitter, also nur den Regen ohne Gewitter. So war es ein bisschen. Aber es ist auch schön, wenn man so in einer gemütlichen Hütte mit lauschigem Kachelofen, mit lauschigem Feuer sitzen kann, dann ist es ja angenehm.
1: Wenn die Hütte so gebaut ist, dass man den Regenmantel ausziehen kann.
0: Genau. Das war eine sehr gemütliche Hütte. Und in den Bergen ist es halt fein irgendwie. Wenn man so seine Stille hat und seine Ruhe und ein bisschen plätschert der Regen an die Hütte, prasselt an die Hütte.
1: Und die Stimmung, könnte man die auch musikalisch vielleicht zum Ausdruck bringen, die du dort erlebt hast?
0: Ja, die Musik, die du da mit hast, klingt ein bisschen wie... Oder was ist, ich spiele, bevor wir zu dieser Musik kommen, ja, das Bordoni kommen, Wolfram, hast ja die unsere Freunde mitgebracht. Aber ich spiele nochmal was von den Nits, weil die singen auch von einem Mountain Chan. Und das ist eine interessante Nummer. Die spiele ich dir jetzt einmal vor, Wolfram. Das ist nämlich so eine Nummer mit Höhepunkt. Das habe ich sehr gerne in Platten. So eine Spannung aufbauen und sich dann einmal wirklich entladen. Und zwar die Nits noch einmal zu hören. Sie singen von Mountain Chan.

0: Traum, oder? Die Nits, einfach eine super Nummer. Die haben so eine feine Geschichte. Das ist die erste Platte, die ich von den Nits erstanden habe. Wegen den Dutch Mountains, das ist diese Nummer drauf, die bekannte. J.O.S. Days und In the Dutch Mountains. Und das wäre ein Titel für mich, sehe ich gerade, nämlich One Eye Open. Wegen meiner einbügeligen Brille. Aber es ist witzig, man könnte zum Beispiel da rasieren, was die so auf der einen Seite kann man da
1: ohne die Brillen abzunehmen.
0: Genau, das ist sehr praktisch.
1: Vorbei hinauf rasieren, wo eh kein Partner wächst. Aber man kann schwungvoll einsteigen mit dem Rasiermesser von oben.
0: Genau. Und man kann sich da kratzen am Ohr, ohne dass da ein Bügel ist. Das ist irgendwie ganz interessant. Das ist einmal eine neue Erfahrung, eine einbügelige Brille. Viele haben mich schon gefragt, ob das eine Sparbrille ist, was denn nur.
1: Ob das überhaupt jetzt modern wird.
0: Vielleicht ist es modern, genau. Ja. Man kann mit der Brille auch schlafen, was denn? Auf der anderen Seite kann man da super schlafen, ohne dass es der Bügel verbiegt.
1: Herrlich.
0: Ja. Ja, das muss man alles mal ausprobieren. Aber die Frage heute in Pythagoras, das Thema Frage und Antwort. Und der Wolfram hat mir was gefragt und ich bin ihm noch eine Antwort schuldig.
1: Genau.
0: Dann lassen wir mal die Nits. Ich mache nur Gusto auf die Nits. One Eye Open. Aber ich spiele jetzt was nämlich jetzt zu der Frage passt. Der Wolfram hat mich gefragt, wie war es auf den Bergen? Und die Antwort gebe ich musikalisch. Also ich bin nicht so Freund von Worten, aber Musik drückt es besser aus, finde ich. Wie es am Berg war, nämlich Bordonikum.

0: Ja, das war das Bordunicum, so der Name der Gruppe. Sie besteht aus den drei großartigen Musikern: Christian Bakanitsch auf dem Akkordeon, Sepp Bichler auf dem Dudelsack und Eddie Lewis auf dem Cello. Bordunicum ist eine Wortbildung aus Unikum, also vielleicht so wie einzigartige, unverwechselbare Gruppe, und Bordun ist ein Begriff in der Musik für eine Gruppe, eine ganze Gruppe von Instrumenten, die eine starre Begleitung haben, also zum Beispiel der Dudelsack, also wo die Harmonie nicht gewechselt wird, sondern auf einem feststehenden, durchgehenden Ton eine Melodie aufgebaut wird. Du spielst ja noch was, gell?
1: Genau, lass mal die nächste Nummer gleich laufen.

0: Und hörst du es, Wolfram? Eigentlich ist auch in der Musik das Frage und Antwort. Er fragt und
1: ja. Es ist auch interessant, dass wir jetzt dieses Beispiel hören, weil es untypisch ist für das, was ich vorher erklärt habe. Das ist vielleicht eines der wenigen Beispiele auf der Platte, die nicht im Bordun-Stil gebaut sind, wo auch Harmoniewechsel gemacht wird. Mhm. Aber diese musizierfreudige Gruppe spielt natürlich andere Sachen auch als nur Bordun-Stückeln.

0: Also ich bin ganz weg. Ich habe die Platte jetzt schon länger nicht mehr gehört, aber es ist großartig eigentlich. Gell?
1: Wahnsinn, ja.
0: Wie so junge Leute alle Kulturen sozusagen in sich tragen. Die ganze Erfahrung verschiedener Kulturen, das ist großartig.
1: Ja, das war Bartonikum.
0: Bartonikum mit Christian Bakanic, Sepp Bichler und Eddie Lewis.
1: Genau, Eddie Lewis am Cello, Christian Bakanic am Akkordeon und Dudelsack, Sepp Bichler. Zu hören in Pythagoras, gell? Immer sonntags 21 Uhr. Bis 22 Uhr haben wir unsere Einschaltstunde.
0: Jawohl.
1: Ich gebe dir mal die CD wieder, Wolfram.
0: Auch in Schaltjahren.
1: Auch in Schaltjahren.
0: Auch in Nicht-Schaltjahren.
1: Genau. Ja, und wer passt besser zu Bartonikum als die Hilary Hahn?
0: Ja, weil sie wirklich kontrastiert. Sie hat überhaupt keinen Dudelsack bei sich und auch kein Bartonikum.
1: Genau, sie kontrastiert. Und lassen wir mal die zwei Menuette sich gegenüberstellen. Ha? Aus der Partita Nummer 3. Da haben wir nämlich jetzt ausgesucht das Menuett 1 und Menuett 2. Da hören wir mal rein. Hilary Hahn.

0: Dem ist nichts hinzuzufügen.
1: Genau.
0: Ich habe mir oft gedacht, wenn man so ein Stück spielt, könnte man eine Radiopause auch machen. Wäre da nicht der Fall, dass manche erst jetzt zuschalten? Also das wäre unfair gegenüber denen, die kommen direkt in die Pause, wissen nicht, warum sie da stattfindet. Aber jeder, der jetzt die Hillary gehört hat,
1: der weiß, warum die Pause war.
0: Warum die Pause jetzt eigentlich eine Berechtigung hätte, eine Nachdenkpause.
1: Genau genommen war es ja, das war ja nicht mehr nur mit 1-2, sondern 1-2-1, eigentlich Sandwich-Bauweise, oder? Haben wir damals schon, der Bach hatte schon ein Sandwich.
0: Bach war ein Sandwich-Liebhaber.
1: Ja, Menuett 1 da Capo heißt es immer so schön, gell? Irgendwas wollte ich noch sagen. Wegen der Pause, genau. Ein groß geschätzter Dirigent, der Franz Welser Möst, hat ja mal gesagt, er findet es am genialsten, wenn nach dem letzten Schlussakkord von einem Konzert oder so nicht gleich geklatscht wird, sondern eben diese Pause. Mhm. Da ist, weil das eigentlich wirklich von einer Ergriffenheit zeugt, glaube ich. Wenn die Leute einfach so noch bewegt sind vom Stück, dass sie nicht fähig sind, da diesen, ich finde es ja einen grausligen Ton oft, das ist Geklatsche, ich mag es
0: ja
1: nicht.
0: Ja, ja.
1: Ich hätte ja eher andere Applaus. Ich
0: hätte zum Beispiel so ein, würdest du gerne?
1: Ich hätte haben? So ein, zum Beispiel, so nach, so, einer, ja, nach einer
0: oder,
1: Pause.
0: Oder so Reifen am Fuß. Ne?
1: Wie die Grillen, gell? Wie die Grillen.
0: Also irgendwas, ja.
1: Reifen am Fuß. Ja, Wolfram, ich hätte ein Rätsel für dich. Ein Filmrätsel. Ja. Ich möchte heute einen kleinen Exkurs machen in die Welt des Films, weil das passiert im Radio viel zu selten, dass man mal wieder einen Film
0: anzeigt.
1: Ein Film zeigt im Radio. Haben wir ja schon gemacht, ganz einen Stummfilm. Aber heute hätte ich einen Auszug, ganz kurz noch.
0: Mhm.
1: Ganz kurz noch von einem Film, ein Lieblingsfilm von mir, den ich glaube ich, den habe ich achtmal gesehen im Kino. Mhm. Achtmal im Kino. Im Fernsehen noch nie,

0: Das ist irgendwie, das war ganz sonderbar. Aber erzähl dir nachher. Ich spiele einmal die Szene vor und auch unsere Hörer sind gebeten. Sagt man so, sind gebeten.
1: Sind gebeten, am Rätsel, an der Rätsellösung sich zu beteiligen. Ja,
0: auch eine Frage. Und
1: es vielleicht auf einen Zettel zu schreiben und unter den Kopfpolster zu legen.
0: Genau. Ich spule die Filmspule ab, gell?
1: Bitte.
0: Ich kohle sie los.
2: Dafür hat sie einen besonderen Sinn für die kleinen Freuden des Lebens. Sie taucht gerne ihre Hand ganz tief in einen Getreidesack, knackt die Kruste von Crème Brûlée mit der Spitze des Kaffeelöffels und lässt Steinchen springen auf dem Kanal Saint-Martin.
0: Hast du schon eine Idee, Wolfram? Wassergeplätscher, gell? Ist auch ein Element in Filmen, gell? Der Regen, Wasser. Die Filmmusik haben wir übrigens schon gespielt.
1: Wirklich?
0: Okay. Jan Thiersen, ja.
1: Du verlässt mich jetzt mein Gedächtnis.
0: Na, verlassen tut es dich nicht, Wolfram. Ich sage immer, du hast noch nicht im Zugriff. Du hast wahrscheinlich hast es eh. Das ist, ich glaube nämlich wirklich, wenn man was nicht gleich weiß, dass man es nicht vergessen hat oder nicht weiß.
1: Ja, es gibt ja so verschiedene
0: Gedanken,
1: psychologische Theorien von Nebenbewusst.
2: Nach einer angeborenen Krankheit brechen seine Knochen wie Kristall. Deshalb sind seine Möbel gepolstert. Schon ein normaler Händedruck kann ihm die Mittelhand brechen. Er verlässt seit 20 Jahren so gut wie nicht mehr das Haus. Die Zeit hat nichts geändert. Amélie flüchtet sich noch immer in die Einsamkeit.
0: Das war die Lösung jetzt eigentlich. Die fabelhafte Welt der Amelie war das.
1: Ja.
0: Oder ist es? Ja, sehr fantasievoller Film, sehr schöne Musik. Sehr schöne Musik. Zum Beispiel, was haben wir da noch für schöne Stelle? Ich mache das nämlich wirklich gern. So ein Film. Nur tonmäßig aufzuzeichnen und daheim dann so im Bett liegend mit geschlossenen Augen noch einmal ablaufen zu lassen.
1: Film mit der schwarzen Augenbinde anschauen.
0: Genau. Das ist, gerade bei der Amelie ist es ideal, weil die Erzählstimme erzählt immer, gell? Das ist schon krass. Das hat was, so Kino im Kopf eigentlich.
1: Das ist ja das Tolle, einen Film kann man immerhin noch mit der Augenbinde anschauen, aber zum Beispiel ein Hörrätsel könnte man nicht mit dem Ohrenschutz hören. Das ginge nicht. Aha.
0: Wir haben so ein paar Akkordeons ausgepackt, ausgeborgt oder ausgepackt.
1: Kennst du diese Frage, was ist näher, London oder der Mond?
0: Näher?
1: Ja.
0: Oder ist der Berg hinten höher als
1: vorne? Wie hat es jetzt jemand gefragt, plötzlich, ist London näher als der Mond? Und ich sage, natürlich ist London näher als der Mond.
0: Von wo?
1: Und ja, der Beweis dafür ist, dass er den Mond mit freiem Auge sieht, London oder nicht.
0: Das ist gut. Das ist sehr gut. Und zum Beispiel am Schlossberg, da sieht man den Mond ja auch sehr gut, wenn es Nacht ist, gell? Und da haben sie letztens wieder zwei getroffen, gell? Kannst du dich erinnern, Wolfram? Der Newton und der Huygens, die haben da oben wieder diskariert. Das ist unglaublich, was die immer da zum Brennen haben am Schlossberg, gell? Aber der Schlossberg, der animiert einfach zu Gedankenreisen, oder?
1: Das kann man sagen.
0: Wir laden die Hörer ein von Pythagoras. Treten sie uns, also wie sagt man? Wir laden Sie ein, mit uns eine Reise zu machen auf den Schlossberg und belauschen Sie dort Newton und Huygens. Das ist noch, da reden sie noch, gell? Das haben noch gar nicht angefangen. Die haben noch gar nicht angefangen. Ich glaube, da oben reden sie noch. Boah, da haben sie ein richtiges Gewitter da oben, oder? Wow. Ah, jetzt wird's besser, das Gewitter. Jetzt wird's besser. Ah, schau, ist schon wieder schön, gell?
3: Hallo, Herr Huygens. Kommen Sie her, Herr Huygens. Hab Sie sofort gleich erkannt.
1: Ich kann nicht hinkommen, ich bin da mit meinem Schaffelwasser.
0: Ja.
1: stecke ich fest.
3: Ja, ja.
1: Kommen Sie her.
3: Herr Heugen, was tun Sie da mit der Lavur auf dem Schlossberg herum?
1: Ja, mein lieber Freund, Wissenschaft ist eine Intuition.
3: Tun Sie ein bisschen,
1: in erster Linie.
3: Tun Sie ein bisschen die Füße aufwaschen da herum, oder wie? Oder?
1: Na, Sie haben, ich glaube, Sie haben keine Ahnung. Sie hängen irgendwie an Ihren Korpuskeltheorien fest. Aber wissen Sie, Wissenschaft ist hauptsächlich Intuition. Wenn ich da meine Füße bade und die Wasserwellen erlebe und spüre, ja, dann habe ich die richtige Vorstellungskraft, auch das Licht als eine Welle zu begreifen. Ja.
3: Oder, Herr Heugen, darf ich Christian zu dir sagen? Wenn wir sehen,
1: na, kannst du ruhig sagen, ja.
3: Du hast mich ja erkannt, oder?
1: Ja, natürlich.
3: Weißt du, wer ich bin überhaupt?
1: Ja, du bist der Isaac Newton.
3: Ja, genau. Ja. Und wir sind ja eigentlich im selben Bereich. Du bist ja auch in der Lichttheorie unterwegs. Habe ich schon gelesen bei deinen Aufsätzen.
1: Ja.
3: Aber ich bin da nicht ganz auf deiner Seite. Ich sage dir das, Christian. Weil ich glaube ja, dass Licht aus Teilchen besteht. Das sieht man ja überall.
1: Das würde ja beim geringsten Wind würde es ja finster werden. Wenn Wind im Licht plötzlich auftaucht, dann würde diese Teilchen wegblasen wie nichts.
3: Ja, aber darum sind die auch so leicht. Aber das ist ja wieder ein anderes Kapitel. Ich glaube nämlich, dass das Licht Teilchen und aus Teilchen besteht, weil, ja, das ist ja ganz klar. Schau dir den Fotoeffekt an. Eine Welle kann ja nie aus einem Objekt was rausschlagen. Aber die Lichtteilchen, die schlagen. Aus dem atomaren Verband, da machen sie wieder freie Elektronen. Und das erklären wir mal mit einer Welle, mit einem Fußball oder mit einem Schaffel.
1: Ich glaube, du willst dich lustig machen.
3: Nein, ich respektiere ja deine Theorien, aber trotzdem...
1: Ja, du glaubst also, dass diese Korpuskeln herumfliegen in der Luft und Materie löchrig schlagen.
3: Na, schau dir mal den Sonnenuntergang an da. Am Schlossberg sieht man eh so
1: schön. Deshalb bin ich ja heraufgegangen.
3: Und jetzt, wenn die Sonne untergeht, schau dir das an, was da sich abspielt. Das sind keine Wellen. Glaub mir.
1: Ach so.
3: Da im Wasser sind das natürlich Wellen, aber das ist ja wieder ganz eine andere Materie.
1: Also diese sanfte Ausbreitung in der Natur und das alles, das erklärst du dir aus materiellen Teilen.
3: Ja, ich bin halt materiell aufgewachsen, was soll ich machen? Ich bin halt davon überzeugt.
1: Das wird es sein, ja.
3: Ja, schau, selbst in deinem Fußbad da, mit den Wellen, wo du mir sagst, da schwimmen ja schon die Fusel herum. Das sind ja auch irgendwo Kapustel, oder?
1: Da muss ich dir zum Teilchen schon recht geben.

0: Ja, wenn das jemand vorkommt wie Filmmusik, dann zu Recht, weil das ist Filmmusik. Oder eigentlich von einem Filmmusikkomponisten von Georges Delerue, der ganz interessante Musik macht. Ja, Wolfram. Es ist wieder mal Zeit. Weißt du für was, Wolfram? Für eine kurze
1: Werbeeinschaltung.
0: Richtig.
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0: Ja, das war sie wieder. Die verpflichtende Werbeeinschaltung bei Pythagoras.
1: Es kommen immer wieder Beschwerdebriefe an unsere Redaktion, dass wir zu wenig werben.
0: Nee. Ob es Werbung zu Pythagoras Zeiten auch schon gegeben hat? Wie haben die geworben? Damals auf Steintafeln oder so? Oder was hast du denn da für Prospekte gekriegt dann?
1: Die haben sicher geworben. Sie haben sicher für frische Hypotenusen und, und Katheten.
0: Genau. Geworben. Und die schlanken Katheten, genau. Wolfram, du hast ja da eine schöne Gruppe da. Alondra, klingt super. Was ist das für eine Gruppe? Wer ist denn da alles dabei?
1: Alondra ist eine Gruppe, die sephardische Lieder interpretiert hat in den 80er Jahren. Also etwas vor dem Jubiläumsjahr. Nicht? 1592 sind die sephardischen Juden aus Spanien vertrieben worden und in den gesamten Mittelmeerraum abgewandert. Und die Musik haben sie sozusagen mitgenommen und haben sozusagen auch die spanische Sprache mitgenommen in die Türkei, nach Griechenland. Und ein solcher Sepharde ist auch in der Gruppe dabei, also Aaron Saltiel, mit dem ich schon in den späten 70er Jahren befreundet war. Und er ist sozusagen das authentische Mitglied der Gruppe. Dann noch Marie-Therese Escribano, eine spanische Sängerin, die in Wien lebt und heute hauptsächlich als Kabarettistin reist. Und ich, der ich damals eingeladen war, diese Gruppe zu begleiten auf der Gitarre und die Lieder mitzugestalten.
0: Die Nummer 5 habe ich ausgewählt.
1: Du hast ausgewählt Nummer 5, das ist Una Matica de Ruda.

0: Ja, also die Lieder der Sepharden sind eigentlich dann in den 90er Jahren sehr populär geworden, weil dann dieses 500 Jahre Jubiläum praktisch dieses historischen Datums war, wo die Sepharden von den spanischen Königen vertrieben worden sind. Und eine ganze Reihe von Gruppen und auch berühmtere Leute, so wie Jordi Savall und so weiter, haben sephardische Lieder interpretiert. Es war für uns eine spannende Zeit, weil wir zum Teil das Material vom Aaron Salkiel, der in Graz lebt, eine psychotherapeutische Praxis jetzt betreibt, zum Teil die Lieder vom Aaron bekommen haben, der sie noch aus seiner Kindheit von der Großmutter zum Teil gelernt hat oder von seinem Vater in der Türkei. Und zum Teil haben wir sie aus Bibliotheken im slawischen und Mittelmeerraum gefunden und eben in dieser Art bearbeitet.
1: Spielen wir noch eine, oder?
0: Ja, was hast
1: die
0: du dir noch
1: Nummer ausgesucht? 8,
0: die Nummer 8. Das mit 18. Ja, das ist so eine kleine Ballade. Dieciocho años tengo. Ich bin 18 Jahre alt. Und da geht es eben auch um eine Liebesgeschichte, wie immer in diesen Liedern.

0: Schöne Musik, muss ich sagen. Ganz fein. Was mir jetzt eingefallen ist, Wolfram, ich habe mich jetzt gerade gefragt, glaubst du, hat der Pythagoras auch schon Mathematik-Schularbeiten geschrieben? Oder das wäre interessant, eine Schularbeit mal so anzuschauen, so vom Pythagoras, wie der damals geschrieben hat.
1: Ja, ich glaube, dass man ihm diese schwierigen Aufgaben nicht gestellt hat, die er selbst erst erfunden hat.
0: Also, meinst du die? Die hat er noch nicht gehabt.
1: Also so vorpythagoreische Lehrsätze.
0: Ja, also irgendwas. Er wird wohl auch Mathematik-Schularbeiten geschrieben haben. Aber wie es bei einer Mathematik-Schularbeit vielleicht zugangen ist, das hören wir jetzt. Ja? Kurz mal rein. Was? Gleich. Wow.
1: Du meinst das Klangvolumen?
0: Ja, sicher.
1: Ja, danke.

0: Ja, das war ein Wiegenlied, gesungen von Marie-Therese Escribano. Ich hatte das Vergnügen, sie zu begleiten. Eigentlich schon das Schlaflied, aber wir haben vielleicht auch noch für was anderes Zeit. Aber man konnte es schon benutzen, um den Schlafanzug zu beschlüpfen. Die Schallplatte ist erschienen bei Extraplatte. Alondra, Candigas, Sephardis.
1: Eigentlich haben die Deniz, Wolf am Deniz, haben auch ein Schlaflied gemacht.
0: Ja.
1: Deniz haben, glaube ich, auch ein Schlaflied gemacht.
0: Das gehört dann auch angeschlossen an das.
1: Genau genommen.

0: Ja, den Nitz wünsche ich schon mal gute Nacht, gell? Wir schließen uns dem Wünschen gleich an, wenn jemand schlafen gehen mag. Also das ist ja frei, das ist ja keine Verpflichtung, gell? Nach Pythagoras schlafen zu gehen, oder?
1: Absolut nicht.
0: Also wer will, kann jetzt natürlich auch noch zum Wiesler.
1: Und manche stehen jetzt erst auf und gehen zum Wieser Wiesler.
0: Genau, gerne bin tanzen darüber. Die anderen gehen schon wieder schlafen. Genau.

0: Ich wüsste auch schon wieder, woher. Aber es ist krass, gell? Wenn man so müde ist, meine ich. Es ist
1: unbedingt.
0: Das ganz gern. Ja, da. Kacks bis die Kuss kommt auch schon wieder.
1: Unsere Freunde Tom und Kerry, nicht Tom und Sherry, genau. Sondern Tom und Kerry.
2: Guten Morgen, Übermorgen.
0: Genau. Wolfram, servus, wünsche noch.
1: Dir wünsche ich eine schöne Woche.
0: Dir auch schöne Woche.
1: Wir hören uns. Hören.
0: Genau, und wir hören uns wieder nächsten Sonntag, 21 Uhr, auf Radio Helsinki.

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0: Hallo und herzlich willkommen zu einer neuen Ausgabe von unten im Gespräch. Aus dem Studio begrüßt euch Tamara. Wie umgehen mit der Klimakatastrophe, Gewalt an Grenzen und dem Kapitalismus? Was bedeutet gelebte queere Sexualität? Und wie lässt sich darüber schreiben? Wie gestalten wir Beziehungen, romantisch oder in Kleingruppen? Und was heißt antifaschistisches Handeln konkret? Und was macht das mit denen, die es tun? Das und noch viel mehr sind Fragen, die Trailer Spark in seinem ersten Roman »Das Wort für Zuhause ist Feuer« verhandelt. Im Mai war er zu Gast bei Radio Helsinki für eine anarchistische Lesung und die Aufzeichnung davon hört ihr heute bei Von Unten im Gespräch. Moderiert wurde das Gespräch von Nikita Reichelt. Erzählt wird die Geschichte einer Gruppe von FreundInnen, die durch Widersprüche, Niederlagen und neue Versuche navigiert, in einer Sprache, die sich nicht distanziert, sondern mittendrin ist, mit Magic Realism als Mittel, nicht als Flucht. Transzentrierte Sexualität, problematische und dennoch liebenswerte Figuren, offene politische Fragen und a bit of magic.
1: Sitzt du hier als bücherschreibender Anarchist oder als Anarchist, der Bücher schreibt?
2: Ah ja, beides natürlich, weil du hast ja selbst schon mega gestruggelt jetzt mit dem Satz. Dadurch wird eigentlich klar, dass das eine dem anderen, würde ich sagen, schon immer die Klinke in die Hand gibt oder dass das irgendwie zusammengehört. Ich habe das Gefühl, dass Anarchistinnen extrem gerne Geschichten lesen oder schreiben oder sich erzählen. Und ich habe auch das Gefühl, dass der Anarchismus eigentlich eine Philosophie oder eine Lebenseinstellung ist, die ja von Erfahrungswissen lebt und weniger von Theorie, wie wir sie aus Universitäten kennen. Und dadurch ist auch das Geschichtenerzählen und das Miteinanderreden oder eben über Dinge reden, die passiert sind, ein Kern dessen, wie sich eine anarchistische Lebenshaltung entwickelt. Also sehe ich mich als Schriftsteller, ist immer ein bisschen geil, das zu sagen, ich als Schriftsteller, sehe mich also in der Hinsicht in einer anarchistischen Tradition. Und natürlich weiß ich nicht, ob ich jetzt zuerst geschrieben habe oder zuerst Anarchist war, aber das waren immer zwei sehr wichtige Dinge in meinem Leben.
1: Jetzt ist ja, weil du gesagt hast, lesen, vorlesen, das identifizieren ja viele so mit Kindheitserinnerungen oder Kindheitsbegriffen, dass Kindern vorgelesen wird. Wie viel hat für dich Literatur, Lesen, Schreiben, aber auch gerade im Kontext Anarchismus mit Kindheit zu tun, mit Träumen zu tun, mit irgendwie vielleicht so einem bewussten Naivsein zu tun?
2: Also ich glaube, es hat in dem Sinne mit Kindheit zu tun, als dass ich finde, wir müssen auch anti-adultistisch sein und werden in unserem Umgang miteinander und auch mehr in Gespräche darüber gehen, was heißt Verantwortungsübernahme, wer kann Verantwortung übernehmen und dass das nichts mit nicht träumen können zu tun haben sollte, sondern im Gegenteil, dass träumen können und Ideen haben können eigentlich auch immer heißt, ich fange an auszuprobieren, ob ich diese in die Realität umsetzen kann. Und das ist vielleicht dieses, was du jetzt bezeichnet hast als absichtlich naiv sein oder gewollt naiv sein, dass man, dass es für mich in dem Sinne mit dem Anarchismus und dem Schreiben zu tun hat, sich die Dinge vorzustellen und sie dann auszuprobieren. Und ich finde, das ist ja auch dieses kindliche Moment des, um es jetzt theaterwissenschaftlich zu formulieren, des ganzheitlichen Spiels. Also, dass Kinder ja den ganzen Tag lang andere Lebensrealitäten einfach durchspielen, durchprobieren. Und man könnte es dann auf eine anarchistische Art und Weise Präfiguration nennen oder direkte Aktion, je nachdem, aus welchem Jahrzehnt des Anarchismus man jetzt spricht.
1: Es geht ja im Buch schon auch um Verzweiflung, Hoffnung, also irgendwie Erwartungen, die man an die Welt stellt oder ja. Menschen an die Welt stellt und die enttäuscht werden und damit umzugehen. Aus einem Film, den ich vor ein paar Jahren gesehen habe, Project A, da gibt es eine Szene, wo sie eine anarchistische Aktivistin fragen, wie sie anbetracht, also eine weiblich gelesene Person, wie sie anbetracht, der Zustand der Welt überhaupt noch was machen kann und weitermachen kann, weil die Chancen, vor allem in Bezug auf die Klimakrise, die Sachen in den Griff zu bekommen, so gering sind. Und die Person antwortet dann, naja, solange die Chancen nicht zu null sind, lohnt, gibt es ja noch Hoffnung und lohnt es sich, für sie zu kämpfen. Was ist deine Takeaway-Message von dem Buch oder für das Buch vielleicht auch gewesen, das zu schreiben?
2: Ich glaube, das ist da auf jeden Fall auch mit drin, wo ich aber sagen würde, ich weiß nicht, ob ich überhaupt mit Hoffnung agieren würde als auch anarchistische Perspektive, sondern vielmehr sagen würde, ich werfe alle Hoffnung, dass jemand kommt und es rettet oder dass alles irgendwann besser wird, über Bord und schaue, was will ich jetzt machen, damit die Welt so wird, wie ich sie will. Und würde deswegen auf das von dir angefügte Zitat mit einem Zitat von dem Rapper Tapete antworten. In Anbetracht des nahenden Endes ist Gehorchen Zeitverschwenden.
1: Das wäre ein schönes Schlusswort, aber ich wollte dann noch woanders hinführen. Und zwar, das klingt jetzt alles sehr aktivierend auch, also Aufforderung auch zum Zeitverschwenden ist ja was Aktives. So wie ich es verstanden habe, ist deine Intention nicht, dass man das Buch liest, fertig liest, zuklappt und dann das nächste Buch aufmacht, sondern dann was tut.
2: Ja.
1: Also auf was können sich die Zuhörenden jetzt einstellen, zu was, ohne jetzt den Inhalt wegzugreifen, aber mit welchem Mindset, was zu tun, soll man jetzt an diese Lesung herangehen?
2: Naja, ich glaube, ich würde es einfach mit dem Zitat, was hier oben auf der Rückseite meines Buches steht, das ein Zitat aus dem Buch ist, beantworten. Sobald du denkst, irgendwer sollte was machen, bist du irgendwer. Egal, worum es geht. Also ich glaube schon so was in dem Buch ganz viel passiert ist, dass Menschen sehr viel über ihr soziales Gefüge diskutieren, weil ich als Anarchist auch finde, dass der Schlüssel zur Veränderung der Welt in den Beziehungen liegt, die wir zueinander führen. Und auch ganz viel überlegen, was sie jetzt eigentlich konkret tun sollen. Und das geht von wieder was besetzen, über sich umeinander kümmern, bis hin zu verschiedensten, ich würde sagen, kleinkriminellen bis großkriminellen Aktionen. Und es geht ja nicht darum, als Anarchist zu sagen, ich muss jetzt das verbotenste, gewaltvollste der Welt tun oder wie wir uns ja den Anarchisten oft vorstellen, als den bärtigen, einsamen Mann mit der Bombe. Ja, ist halt dieses Bild. Sondern vielmehr darum, genau, zueinander in Beziehung zu treten, um mich herum zu gucken, wer ist eigentlich mit mir hier in meinem Beziehungsumfeld, in meinen Räumen und wie reden wir miteinander, übereinander und über die Dinge, die um uns sind und welche Handlungen können wir gemeinsam machen, statt einsam.
1: Damit würde ich sagen, verlasse ich die Bühne
2: okay.
1: Und übergebe dich dem Publikum. Und ich glaube, die Antwort auf meine Frage war, wenn irgendwer glaubt, bei dem Folgenden zu denken, irgendwer sollte sich gemeint fühlen, dann ist die Person selber gemeint.
2: Ja.
1: Dann
2: Dankeschön.
1: The stage is yours.
2: Ja, jetzt kommen wir zurück zu dem Buch. Genau, also in diesem Buch, ich muss kurz ein paar Sachen dazu sagen, damit es Sinn macht, wenn ihr es halt nur hört. Dieses Buch besteht aus zwei Büchern. Zum einen die Hauptgeschichte, der wir folgen, das ist eine Gruppe von Freundinnen, die direkt eingangs der Geschichte eben geräumt wird. Und zum anderen lesen all diese Freundinnen gemeinsam dasselbe Buch. Und dieses Buch im Buch ist auch in diesem Buch. So. Also genau, die Geschichte spielt sich also quasi auf zwei Ebenen ab, die auch miteinander interagieren. Und in dem Buch ist es so gelöst, dass quasi das Buch im Buch, das heißt The Queerest Beasts and How to Fuck Them, in Kursiv geschrieben ist. Und quasi die Erlebnisse unserer Hauptfiguren sind nicht kursiv geschrieben, damit eins dann auch so ein bisschen checken kann, in welcher Realitätsebene befinden wir uns gerade. So, und ich lese euch das allererste Kapitel des Buches vor. Und das ist, wie ihr seht hier in Kursiv, es ist aus The Queerest Beasts and How to Fuck Them. Bevor ich das aber mache, lese ich einmal noch die Content Note vor. Und dann können immer noch alle, die sich im Raum befinden, überlegen, ob sie zuhören wollen. In diesem Buch gibt es explizit beschriebene konsensuelle Sexualität zwischen Leuten mit vielen verschiedenen Genitalien. Manche Sexszenen sind im BDSM-Bereich angesiedelt. Außerdem werden Polizeigewalt, Transfeindlichkeit, Rassismus, ableistische Ausschlüsse und Gewalt an innereuropäischen Grenzen als solche benannt und beschrieben. Der Winter hier ist lang. Was ihn lang macht, ist nicht einmal so sehr die klimatische Kälte, sondern die der Menschen, die diese flache Gegend bewohnen, und die Dunkelheit, die diese Menschen geformt hat, die diese Menschen mitformen. Die Kälte und das Dunkel und der Wind gehen bis ins Mark, und eins wird auf eine besondere Art und Weise schnell alt. Es ist also einer dieser Winter. Es ist also dieser eine Winter, in dem Joan es sich zur Aufgabe gemacht hat, in den Wäldern zu leben, um sie zu schützen. Nicht in irgendwelchen Wäldern, also naja, schon ein bisschen in irgendwelchen Wäldern, weil ob der Wald oder genauer gesagt der Forst, in dessen Kieferwipfeln sich Joans Baumhaus befindet, jetzt wirklich genau der eine schützenswerte Wald ist oder überhaupt ein Wald, der der geplanten Autobahn im Weg steht, sei dahingestellt. Joan hält die Waldbesetzung, erhält sie am Leben, dem Winter zum Trotz. Alleine. Weil, das lernst du, sobald du Anarchistin wirst, sobald du denkst, irgendwer sollte was machen, bist du irgendwer. Egal, worum es geht. Kennst du das, sagt Joan zu sich selbst, einfach um etwas zu sagen, als sie ihre Beine baumeln lässt vom Rande der Plattform, auf der das Baumhaus steht. Die Laute formen sich schwer und die Stimme ist leise. Joan räuspert sich, setzt nochmal an. Kennst du das, wenn du den ganzen Tag drin warst am Computer und mit niemandem geredet hast und auf einmal stehst du piep, piep, piep an der Supermarktkasse und willst sagen, danke, Ihnen auch, und es kommt nur so ein dabei raus? Joan lacht. Genau so ist es nämlich. Bloß, dass sie keinen Computer hat und keinen Strom und kein wirkliches Drinnen. Also, naja, schon ein bisschen mit vier Wänden und Dach und so. Uncle Ted would be proud of you, sagt sie mit tiefer Stimme und lacht noch ein bisschen mehr. Joan kriegt ja doch fast jeden Tag Besuch. Von Jägern in der Dämmerung, von deren Hunden und den Rehen, die vor ihnen und dem Tod fliehen. Von SpaziergängerInnen morgens mit ihren Hunden. Die grüßen manchmal sehr nett und schreien Joan manchmal an, nennen sie eine Schlampe oder grünes Gesocks, spucken rum und drohen ihr mit dem Tod. Joan hat schon auch Angst, und viele, die mit Joan vorher da waren, wurden auch von und mit dieser Angst und mit real auf sie folgende Gewalt vertrieben. Und von der Kälte, dem Dunkel, dem Wind. Joan kriegt auch alle paar Tage mal freundlichen Besuch von Menschen, die sie unterstützen, die ihr Essen bringen und warme Gespräche, und vielleicht bleibt auch mal einer über Nacht. Joan weiß, wenn sie nur lange genug wartet, werden neue Menschen zur Besetzung hinzustoßen. Es ist dies der Lauf der Dinge. Und während Joan so da sitzt und sich wundert, wie ihre Stimme klingt im Wald, im winterstillen, schneelosen, toten Forst, hört sie was. Oder? Wahrscheinlich ein Tier. Es raschelt regelmäßig, es raschelt unablässig. Es sind Schritte, unbekümmerte, laute Schritte auf dem Waldboden. Von zwei Füßen, nicht von vier. Sie blickt umher und sieht weißes Taschenlampenlicht. Ungewöhnlich unbehaglich. Es kommt direkt auf sie zu und hält unter ihren baumelnden Beinen. »Hey, na?« erklingt es von unten. Die Stimme ruft nicht mal, sondern spricht. Ist ja auch still genug. Joan schweigt. »Ich weiß, dass du da bist, im Dunkel da oben. Ich habe warmen Apfelsaft mitgebracht, Kekse und ein Buch, aus dem ich dir vorlesen kann.« »Was für ein Buch?« fragt Joan mit der Krächzstimme und ärgert sich direkt über sich selbst, dass sie darauf reingefallen ist. Die Stimme kichert und sagt, »The queerest beasts and how to fuck them.« In der Stille, die auf diesen Moment wiederkehrt, und dem Dunkel, das alles umgibt, fliegen Joans Fantasien mit dem Wind. Sie malen sich einen Nazi aus, der sie mit dieser Aussage aufziehen will. Einen Kopf, der sie dazu bringen will, runterzukommen. Einen verdeckten Ermittler, der sich zu ihr hochschleichen will, um sie auszuspionieren. Bekannt kommt ihr die Stimme nicht vor. Was nun? Fragen, was die Stimme will. Sie räuspert sich. Ja, fragt die Stimme direkt neben ihrem rechten Ohr. Joan schreit, wie sie noch nie geschrien hat an diesem Ort. Sorry, sagt die Stimme, ich dachte, ich komme schon mal hoch. Ohne Licht? Fragt Joan in immer noch viel zu hohem Ton. Ihr Herz rast. Hä? Nee, ich hatte die ganze Zeit Licht an. Keine Ahnung, du hast einfach eine ziemlich lange Weile nichts gesagt. Ich dachte, du hast mich bemerkt. Joan glaubt, das Grinsen zu hören, als die Stimme weiterspricht. Na, wenigstens ist dein Puls jetzt auf einem menschlichen Tempo angekommen. Wenn du willst, kann ich das Licht wieder anmachen. Aber vielleicht musst du mich ja gar nicht sehen. Wie willst du mir denn vorlesen ohne Licht? Eine Hand greift die von Joan. Sie zuckt zusammen, obwohl sie sich gerade nicht so viel Blöße geben möchte. Die Hand faltet Joans Finger. Oh, dass sie zu einer Faust geballt sind, ist dir gar nicht aufgefallen. Sorgfältig, aber bestimmt auseinander und legt oder eher stellt ihr eine Tasse rein. Der Saft, sagt die Stimme. Dasselbe Spiel mit der anderen Hand. Ein riesiger runder Keks. Ist vegan, sagt die Stimme. Joan riecht, wie sich die ihr bekannte Mischung anarchistischer Männlichkeiten um sie herum bewegt. Speikdeo, Schweiß, Feuer, ein bisschen Knoblauch, Holz, Erde. Sie merkt, wie sich ihre Aufregung verändert und wie Blut zwischen ihre Beine schießt. Fuck. Fuck yeah. Nein, das ist kein Traum, sagt die Stimme gefährlich nah an ihrem Ohr, sodass sie den Atem fühlen kann. Ich bin gekommen, um dich zu verführen. Das hattest du dir ja gewünscht, remember? Joan stöhnt leise auf und legt den Kopf in den Nacken. Eine Hand ist schon da und legt sich weich um ihren Hinterkopf, greift in ihre Haare. Beim Winterfest im Bahnhof nach 2:30 muss es gewesen sein. Sie war jedenfalls schon gut dicht gewesen. Zu dicht, um sich jetzt zu erinnern, mit wem sie geredet hat. Eine Hand auf ihre, eine hitzige Debatte oder zwei, ein Spiel, bei dem sie, ja, einigermaßen, sagt sie. Aber wer du bist, weiß ich nicht mehr. Ist das wichtig? Fragt die Stimme. Ich meine, ich kann mir schon mal wieder einen neuen Namen ausdenken. Joan schüttelt den Kopf und lacht schnaubend vor Unglauben und Glück. Die fremde Hand immer noch an ihrem Platz in den Haaren. Langsam wandert diese an Joans Ohr und Wange vorbei. Ein Daumen legt sich auf ihre Unterlippe. Die anderen Finger platzieren sich auf dem Kinn. Die Stimme sagt, was ist dein Bedürfnis an Konsens? Joan reißt sich zusammen, will nicht an Daumen lutschen und lecken, sondern antworten und sagt, ich möchte ein Safe Word. That's it. Ich will mich hingeben können und nicht auf der Hut sein müssen. Hast du schon eins? Fragt die Stimme und klappt dabei mit dem Daumen Joans Lippe ein wenig nach unten. Joan schüttelt die Hand ab, zieht den Kopf nach hinten weg, um dem Daumen zu entkommen, grinst und sagt, Killjoy. Die Hand lässt los. Die Stimme lacht fröhlich und sagt, Well, that could be me or anybody. So let's live like the world is dying. Jetzt schlägt die Figur im Buch quasi das Buch zu. Lux legt das Buch beiseite und blickt rüber zu Jo und Jovi, mit denen Lux sich gerade ein Zimmer im Erdgeschoss teilt und ihrem entspannten, regelmäßigen Atem im Schein der roten Stirnlampe. Die Isomatten, Kleiderhaufen, zerstreuten Bücher, Rucksäcke und Schlafsäcke wirken im nicht eingerichteten Büroraum mit Laminatboden, weißen Wänden, einer Glastür, Rollos und dem nicht auszumerzenden Geruch nach Plastik immer noch etwas fremd. Genauso wie der Raum selbst angesichts der ländlichen Umgebung fremd wirkt. Es ist ungefähr 3 Uhr, denkt Lux. Lux hat sich damit abgefunden, dass das mit dem Schlafen heute nichts mehr wird. 4 will Lux Jo wecken für die Wache. Es ist so verdammt still, irgendwie bedrückend und irgendwie kalt, obwohl es tagsüber 30 Grad hat und Anfang Juli ist. Doch weiterlesen? Irgendwie will Lux sich die Geschichten zum Vorlesen aufsparen. Lachs seufzt leise, so als würde Lachs unbewusst die anderen nicht zu früh wecken wollen, und schleicht auf die riesige Dachterrasse im ersten Stock, von der aus Lachs die Straße gen Westen und einen Großteil des leeren Schlachthofgeländes überblicken kann. Hier schläft Summ, weil Summ nicht gerne in Steinhäusern schläft. Komisch. Sollte nicht wenigstens irgendwelche Insekten oder Vögel oder Igel zu hören sein? Lachs schaut den Mond an, die leere Straße, die sich in die Ferne zieht, die unbewegten Bäume im Hintergrund und Sums weiches Gesicht in diesem Licht, hockt sich so weit weg wie möglich und dreht sich eine Kippe. Was Lachs noch nicht weiß, Jo, Tal, Lachs, Summ, Lila und Juvi werden geräumt vor dem ersten Schiss. Am Vortag noch saß allen in den Knochen, dass es passieren könnte, denn Großeinsätze finden in dieser Gegend immer dienstags statt. Ja, die nächste Szene, da sind unsere Freundinnen, ist jetzt ungefähr ein halbes Jahr nach der Räumung und sie treffen sich auf einem Wagenplatz. Genau. Es ist jetzt aber auch schon spät, sagt Lila, als Tal enttäuscht darüber ist, wie viele schon zu Bett gegangen sind. Die Musik scheppert immer noch aus dem Kneipenraum raus, aber du bist dort alleine drin und hast eine extra laute Ego-Party, wie Queen feststellt, als sie mit Getränken zum Feuer zurückkommt. Da sitzen noch Lila und Jo, die sich bis vor kurzem noch sehr ausgiebig erst über Nähtechniken und dann über Tischkreissägen unterhalten haben, und Summ, wo einfach ein bisschen auf der Gitarre rumklimpert. Queen und Tal holen sich zwei dieser Plastikstühle, die es überall gibt, du weißt schon, und setzen sich dazu. Wenig passiert. Queen nippt an ihrem alkoholfreien Radler. Tal versucht, in das Gespräch über Lokomotiven einzusteigen. Summ legt die Gitarre beiseite und lächelt Tal und Queen an. Summ lächelt Lila und Jo an und sagt: Hey Leute. Alle vier blicken Summ an, wo immer noch lächelt. Leute, wie geht es eigentlich Juvi? Actually, sagt Tal direkt, gute Frage. Ich habe ewig nichts mehr gehört und wenn ich ehrlich bin, habe ich mich nicht mehr darum gekümmert, mich bei Juvi zu melden, weil... Tal spricht lauter, als Tal möchte und bricht nun ab, weil Tal nicht präzise genug sagen kann, was es ist, was Tal so nervt, atmet pustend aus und verwirft die Hände. Queen lächelt und zieht fragend die Schultern hoch. Obwohl sie Juvi nur einmal kurz getroffen hat, fühlt sie sich angesprochen, mitverantwortlich, weil für ihr Gefühl und für die Art, wie untereinander geredet wird, klar ist, dass Juvi mitgedacht ist. Lila übernimmt wie in einem Tanz das Schulterzucken von Queen und sagt, ja, das habe ich mich auch schon gefragt. Nicht besonders gut, denke ich, wenn wer sich so lange nicht meldet. Aber damit ist halt auch nicht alles geklärt. Mir geht's ja auch nicht immer gut und ich ghoste deswegen keine Leute. Summ wartet eine Weile, ob da noch was kommt. Die Runde schweigt und wartet, ob entweder Lila oder Tal nun sagen können, was los ist oder los sein könnte. Beide starren ins Feuer. Summ blickt Jo an, der aus Höflichkeit wartet und sich fragt, hat Summ jetzt dadurch, dass Summ die Frage gestellt hat, ein Verantwortungsgefühl dem Gespräch gegenüber und moderiert? Irgendwann, ohne genau zu wissen, wieso, es ist intuitiv das, was sich richtig anfühlt, breitet Summ nickend die Hände vor sich aus und fragt Jo, ihr hattet doch mehr Kontakt, oder? Jo nickt auch. Eine weitere Stille vergeht, in der Jo nach den richtigen Worten sucht. Ich glaube, hebt er an, da kommen einfach verschiedene Dinge zusammen. Wir haben ja viel miteinander abgehangen. Erst bei mir und dann sind wir gemeinsam rumgetrampt. Das war schon sehr durchzogen. Irgendwie war Juvi da schon oft nicht so ganz da. Weder bei mir noch bei sich. Und hat es super wenig geschafft, mich mitzudenken. Das hat mich schon auch wütend gemacht, hat Alleingang gemacht. Ihr wisst schon, dieses, wenn du anstatt einmal mehr zu fragen, einfach alleine losgehst und dabei nicht checkst, dass die andere Person dir die ganze Zeit hinterherräumen und hinterherrennen muss. Und Juvi ist sehr emotional, traurig. Die große Traurigkeit lungert immer mit Juvi rum. Naja, das ist jetzt alles nicht entschuldigend gemeint. Ich finde Juvis Verhalten, vor allem Lachs gegenüber neulich, das geht gar nicht. Hier nicken und Kopfschütteln, Tal und Lila so vehement, dass Jo erstmal eine Pause macht und Summ fragt, was? Schau, es war so, steigt Tal ein. Lax saß mit Juvi im Gespräch und hat etwas Emotionales geteilt. Und dann hat Juvi gesagt, das langweilt mich und ist aufgestanden. Ich habe Juvi darauf angesprochen und dann meinte Juvi nur, es sei doch voll wichtig, ehrlich zu sein oder so in der Art und ist auch wieder weggegangen. So habe ich doch auch keinen Bock. Lila nickt, mittlerweile mit verschränkten Armen. Jo legt die Ellenbogen auf die Oberschenkel und beugt sich nach vorne, die Hände zwischen den Beinen verschränkt und blickt traurig ins Feuer. Queen spiegelt Jos Position. Sum ist noch nicht zufrieden, da fehlt noch ein Teil. Jo, magst du noch mal erzählen? Also ihr habt doch neulich telefoniert. Jo nickt. Ja, telefonieren geht ganz gut. Juvi berichtet dann sehr viel von sich. Ach, keine Ahnung, Leute. Juvi ist seit Sommer in dieser komischen Beziehung mit einem Typen und also der ist einfach nicht cool. Und Juvi bringt sehr viel Energie in diese Beziehung und ich habe das Gefühl, dass Juvis Gedanken sich sehr doll darum drehen, es ihm recht zu machen und Juvi dann Scheißverhalten von ihm übernimmt. Auch wie, um es zu legitimieren, dass er es Juvi gegenüber auch tut. Versteht ihr? Also, das mit dem einfach aus dem Gespräch weggehen. Oder sich so doll um sich selber drehen. Wenig kommunizieren. Und es ist, als hätte Juvi vor allem Angst. Neulich hat Juvi angefangen zu weinen, weil ein Zug ausgefallen ist und Juvi deswegen eine Stunde später bei dem Typen ankam als vereinbart. Da habe ich erst gedacht, weinen wegen Zugausfall, was hat die Deutsche Bahn dir angetan? Jo lacht ein bisschen, die anderen auch, um den Grusel abzuschütteln und fährt dann fort. Hatte aber nichts mit der DB zu tun, sondern damit, dass der Typ sich dann geweigert hat, Juvi vom Bahnhof abzuholen, weil Juvi sich nicht an Abmachungen gehalten haben soll. Dabei wohnt er mehrere Kilometer

Das ist nicht alles, sagt Lila und seufzt und setzt sich auf. Ich war einmal unterwegs mit den beiden auf Aktion. Weil natürlich ist er auch ein wahnsinnig cooler Anarchist. Es war die Hölle, wirklich. Wir sind in Berlin, alles ist zugeschissen mit Cops, mehrere Leute waren schon festgenommen und verprügelt worden, wir selber haben schon früher am Tag eine mehrstündige Maßnahme abgekriegt mit Personalien und Vorwurf von Widerstand gegen die Polizeigewalt und versuchte Körperverletzung wegen etwas ganz anderem, Tränengas, schalali, schalala. Es ist also dunkel und wir sind schon lange unterwegs und wir also kurze Bezugsgruppenbesprechungen in einer ruhigen Seitenstraße. Er, der sowieso erst später dazu gekommen ist, ergreift direkt als erstes das Wort und sagt in so einem extra verführerischen, sexy Tonfall, wie um allen zu zeigen, wie queer und lässig er ist, ich hasse den Typen einfach. Er sagt, also ich habe Lust auf Action. Dadurch war dann der Ton schon so mega gesetzt. Keins hat sich mehr getraut, so richtig über Ängste und Bedürfnisse zu reden. Ich bin dann einfach schlafen gegangen, weil ich mich mit ihm in der Gruppe nicht sicher gefühlt habe. Und die anderen sind dann mit der U-Bahn extra dahin gefahren, wo es knallt. Also so peinlicher Fokus auf Bullenkontakt, anstatt was Sinnvolles zu tun. Tal hat während der ganzen Story schon das Gesicht hinter den Händen versteckt. Und als Lila eine Weile nichts sagt und in die Runde schaut, sagt Tal, ich schäme mich schon. Mir ist es in dem Moment einfach nicht aufgefallen. Ich wollte dann auch cool sein. Ich check erst jetzt, warum du nicht mitgekommen bist. Monate später. Fuck. Ich fand ihn dann doof, als es ums Schlafen gehen ging und er so eklige Sachen zu Juvi gesagt hat. Also so getriezt, das ist mir mega geblieben. Und seit ich Juvi darauf angesprochen habe, ist unser Kontakt weniger geworden. Queen atmet sehr laut aus, seufzend, stöhnend, sodass alle zu ihr blicken. Ich habe manchmal Angst, dass ich auch so bin wie der Typ. Ich war auf jeden Fall mal so. Hä? Sagt Tal. Aber du bist es jetzt nicht und du willst es nicht sein, oder? Lila lacht kurz auf und sagt, auf keinen Fall. Jo legt eine Hand auf Queens Knie, schaut ihr in die Augen und schüttelt mit lieben Lächeln den Kopf. You're a very sweet and caring person, sagt Jo. Und bloß weil du manchmal laut und schnell und wütend bist, bist du nicht so. Im Gegenteil, es ist schön, dich so zu sehen. Queen lächelt und nickt Jo an. Queen weiß nicht so recht, wie jetzt die Position zu verändern. Queen fühlt sich nämlich ganz klein und möchte sich zusammenfalten. Aber sie mag auch nicht Jos Hand einfach wegschieben, weil sie sich so gut und nah anfühlt. Also bleibt Queen erstmal so. Okay, sagt Zum nach einem aus Sums Sicht angemessen langen Zeitraum. Will vielleicht wer nochmal mit Juvi Kontakt aufnehmen? Wenn die beiden jetzt alleine dort sind, also das hört sich nicht gut an. Lila stülpt die Unterlippe nach vorn, verschränkt die Arme und schüttelt den Kopf, um allen klarzumachen, dass Lila gar keinen Bock hat. Jo sitzt auf, Queen nutzt die Gelegenheit, um die Beine anzuziehen und den Kopf zwischen die Beine zu strecken. Und macht das Shrug-Emoji. Ich habe mein Telefon nicht dabei. Tal und Sum schauen sich an und direkt wieder zur Seite. Beide fühlen sich mal wieder in die Verantwortung genommen. Irgendwie sollte es dafür ein Verb geben, wenn du die Person bist, die die Verantwortung übernimmt oder sie abbekommt und irgendwann feststellst, dass du sie hast, ohne dass es dir aktiv aufgefallen wäre, einfach dadurch, dass kein anderer sie genommen hat. Verbeantworten? Das klingt zu doll wie Beamter. Egal. Die Situation ist den beiden jedenfalls hinreichend bekannt, sodass Blicke reichen. Ich mach's, sagt Tal schließlich. Ich wollte mich sowieso bei Juvi melden, um zu schauen, wie es weitergeht mit dem Ausflug. Alle nicken wissend, obwohl höchstens zwei Leute wissen können, was damit gemeint sein könnte. Aber so ist das mit dem nickenden Wissen. Tal steht auf, streckt sich. Irgendwie sind die Beine schon wieder so schnell taub geworden und streicht über Queens runden Rücken, der sich dadurch langsam aufstellt. Queen blickt über die Schulter hoch zu Tal. Hey, na, sagt Tal und lächelt. Hey, na, sagt Queen und ist auf einen Schlag sehr glücklich und geborgen und lehnt den Kopf an Tals Bauch, um ihn streicheln zu lassen. Ich würde jetzt mal schlafen gehen, sagt Tal kraulend. Ja,

0: Queen. Magst du mit zu mir kommen?
1: Ja, sagt Hal freudig. Genau das wollte ich hören. Und geht zu Sum, um Sum gute Nacht zu umarmen. Und zu Lila, um Lila gute Nacht zu umarmen. Und schaut Jo an, ob Tal Jo auch gute Nacht umarmen kann. Und Jo breitet die Arme aus.
0: Ich habe euch lieb, ja, sagt Jo. Gute Nacht. Vergesst nicht zu schlafen, zwinkert er und winkt beim Weggehen. Das Feuer knistert weiter, umgeben von Betonplatten und leeren Stühlen im kalten, schwachen Mondlicht einer Mondsichel und spiegelt sich in Lilas Brille. Genau das, sagt Sum, als Jo weg ist, genau das ist diese Distanz, die ich manchmal bei Jo fühle.
1: Ah, sagt Lila, Tal hat mir neulich auch davon erzählt.
0: Ich weiß nicht. Ich denke, es ist halt auch hart, sich aus der Einsamkeit des Cis-Mannes herauszukämpfen. Und ich finde echt, Jo macht das mega gut. Mich hat das auch Jahre gekostet. Und mein Herz tut immer noch weh, manchmal, wenn ich so denke. Wie schwer es ist, auf Leute zuzugehen und dann abgewiesen zu werden, weil sie mich als etwas lesen, was ich nicht bin und eigentlich nie war, sondern nur, wo ich reingepfuscht worden bin und mich rein ergeben musste. Weißt du, Sum, du hast dir eine Härte erarbeitet, um dich zu schützen. Und da bist du nicht die einzige Person. Manche haben einfach früh im Leben damit angefangen und jetzt ist es schwer, sie wieder loszulassen.
1: Ja. Ich denke da noch mal drüber nach. Ist gerade ein bisschen viel alles.
0: Sum ist müde und emotionieren fällt Sum zunehmend schwerer, besonders in Stimme und Gesicht.
1: Hey, ich gehe auch schlafen, sagt Sum. Gute Nacht, Lila.
0: Nachti, sagt Lila in hohem Singsang und starrt noch einen Moment ins Feuer. Auf dem Monoblock neben Lila liegt The Queerest Beasts in How to Fuck Them. Auch geil, mal so einen Text ganz alleine zu lesen.
2: Mir sind mehrere Sachen aufgefallen, oder ist aufgefallen, die ich mir mitschreiben konnte. Und eine Sache, mit der ich anfangen würde, ist, es ist ja mehrsprachig, also vor allem Deutsch und Englisch. Hat diese Mehrsprachigkeit einen Zweck, also ist es mehr so ein Contemporary Slang? Oder funktioniert die englische Sprache einfach manchmal besser für dich?
0: Ich würde sagen, tatsächlich Zweiteres. Also, ja, also ich bin es mir auch gewöhnt, mit der Hälfte meiner FreundInnen Englisch zu reden. Manche, weil manche davon nicht Muttersprache Deutsch haben oder wir keine geteilte diese Sprache haben, die man am besten spricht und dann eignet sich Englisch. Und zum anderen, weil man ja auch sehr viel Content konsumiert und das sich ja dann auch auf den eigenen Umgang miteinander auswirkt. Also, genau.
2: Was mir auch aufgefallen ist, dass die Grenzen so zwischen sexuellen oder sexualisierten Szenen und nicht allem anderen sehr fließend sind. Und vielleicht das Verknüpfend, das bricht halt mit so gewissen Erwartungen, weil in so vielen, vor allem männlich geschriebener Literatur, ist es halt so, es passiert halt Handlung, Handlung, Handlung, dann kommt die Sexszene und dann passiert wieder Handlung. Ja. Genau, also wie war da dein Zugang zum Schreiben, zum Lesen? Also, ja.
0: Naja, ich schreibe ja schon sehr lange auch pornografische Texte. Und von Anfang an ist in meinen pornografischen Texten auch, ich habe aber sehr wenig männlich geschriebene pornografische Literatur gelesen, aus offensichtlichen Gründen. Also nein, nicht so offensichtlich, aber hat irgendwie nicht so viel mit mir zu tun. Und ich habe einfach dieses Gefühl von, also es hängt ja auch immer alles zusammen. Also Beziehungen und Sexualität hängen zusammen. Manchmal hängen sogar politische Entscheidungen, also wenn man ehrlich mit sich ist, manchmal haben politische Entscheidungen auch nur damit zu tun, dass man jemanden gerade geil findet. So. Und irgendwie da eine Ehrlichkeit da drin finden und halt gleichzeitig auch, ne, als queere Person auch darüber ins Sprechen zu kommen, dass Sexualität ist ein Teil von Identität und von Beziehungen, ist ein Teil von, weswegen man Dinge tut. Und die Abgrenzung von, es gibt nicht so eine klare Abgrenzung von, genau, von das ist Sex, das ist kein Sex oder hat irgendwas mit Sexualität zu tun und das nicht. Manchmal sieht man eine Blume auf der Wiese und es ist irgendwie toll. Genau.
1: Ja, es geht, genau, es klingt jetzt ein bisschen übertrieben, aber so, ja, ungefähr so.
2: Das mir bei einem fließenden Übergang auch aufgefallen ist, dass für dich vielleicht dann aufgrund deiner Erfahrungen, deiner Praxis dann vielleicht geläufiger, aber ich glaube für die DurchschnittshörerInnen, LeserInnen gar nicht so gewöhnlich, auch dieser fließende Übergang zwischen den und zwischen den und jenseits der Gender, also was auch diese aktive und passive Rolle spielt, weil mir manchmal aufgefallen ist, dass dann die Person, wo man kurz glauben könnte, die ist jetzt die verführte Person, dann die Verführende wird und so. Also dieses aktiv und passiv auch verschwimmt, also ist das auch was Bewusstes oder was ich da so rein projiziere?
1: Ja, ich glaube, es ist halt einfach, es ist nichts, genau, es ist halt nichts schwarz-weiß, aktiv-passiv, also es ist halt nichts das eine oder das andere, sondern es ist ja meistens beides ein Und, genau, und ist sehr fließend. Also es gibt ja auch, genau, es gibt in dem gesamten Buch gibt es einen Cis-Mann, genau, und sonst sind alle Personen nicht binär, tran oder trans, genau, und das, es gibt auch, der eine Cis-Mann fragt sich auch im Verlauf des Buches immer wieder so, was mache ich überhaupt mit diesen Leuten? Shit, nehmen die mich überhaupt an? Genau, ja. Also es ist einfach ein Buch aus einer queeren Perspektive geschrieben. Ich glaube, genau, anders kann ich es nicht sagen. Auch weil ich denke, das sind die Bücher, die halt fehlen. Jetzt muss ich kurz ausholen, ich weiß überhaupt nicht, warum du gestellt hast, aber das ist, was mich politisch motiviert, ist halt dieses, wir lesen Bücher, wo queere Personen drin vorkommen und dann geht es immer nur um dieses, alle sind total unsicher in ihrer Queerness. Alle müssen total doll drüber reden, wie kompliziert es ist mit diesem Queersein. Und das entspricht halt überhaupt nicht der Lebensrealität von queeren Menschen. Sondern es ist immer nur schwierig, wenn man mit Cis-Heten redet. Und sonst ist es nicht schwierig. Und genau, ja. Deswegen dachte ich es auch, aber der Cis-Mann ist wirklich ein ganz netter. Nein, ich meine es ernst.
2: Er beißt nicht.
1: Er ist wirklich eine ganz liebe Person, der Cis-Mann in diesem Buch. Ist einfach ein Cutie.
2: Weil wir jetzt über diese Erwartungen so geredet haben, ist mir dann so eingefallen, so diese Szene-Druck und Gruppenzwang, würde ich es jetzt nennen, weil das ja auch irgendwie so am Rande Thema ist. Zum Beispiel, dass dann von AnarchistInnen erwartet wird, intern wie extern, zum Beispiel diese Konfrontation mit der Polizei, so als wäre das irgendwie so der Seinszweck. Yeah. Genau, also inwiefern nimmst du gerade in so Gruppen und Räumen, die sich eigentlich als machtfrei oder machtreduziert verstehen, wahr, dass dann eigentlich so eine informelle, undefinierte und vielleicht deshalb noch heimtückischere Herrschaft eigentlich am Werk ist?
1: Ja, mega doll. Also es ist, glaube ich, für mich auch ein Grund, weswegen ich mit sehr vielen politischen Zusammenhängen auch nicht so viel zu tun haben kann, weil es mich einfach abfuckt. Man ist dann so 5 Minuten in dem Raum und hat das so durchschaut, wer jetzt das Sagen hat. Und ich finde, es ist auch eine mega krasse, also aus meiner Sicht ist es, gibt es einfach einen massiven Unterschied zwischen den Leuten, die anarchistisch handeln und leben, und den Leuten, die dann auf Plena Entscheidungen treffen und dann für eine politische Richtung sprechen. Und ich verstehe einfach nicht, also genau, ich würde dir in der Unterstellung, die du gemacht hast, zustimmen, weil ich auch einfach nicht verstehe, wie das immer wieder passiert. Also auch wenn man auf feministischen Tagungen ist, auf anarchistischen Zusammenkünften und dann feststellen muss, dass der Großteil der Leute, die da sind, sind nicht weiß, haben Migrationshintergrund, sprechen kein Deutsch, sind queer, sind trans, sind verschiedenen Alters und die Leute, die die Entscheidungen treffen, sind dann doch einfach diese weißen Cis-Männer und es mit so, die Anfang 20 sind und die einfach, und ich verstehe nicht, wie wir uns selber Strukturen geschaffen haben und immer, und diese Strukturen immer noch so weiterlaufen, die das einfach immer und immer wieder reproduzieren, obwohl die Realität der Leute, die eigentlich die Dinge tun, ist einfach eine ganz andere. Also, ja. I don't get it.
2: Jetzt sind wir wieder bei den Erwartungen, dass das dann ja auch quasi so erwartet wird, dass wenn es dann eintrifft, gar nicht in Frage gestellt wird, weil es irgendwie schon vorweggenommen wurde. Und damit möchte ich jetzt eine elegante Brücke schlagen von Brechen mit Erwartungen zur Präfiguration und inwiefern du das literarisch, also im Sinne vom Schreibend, aber auch im Handeln oder wie auch immer als anarchistische Methode sieht und, wenn wir schon dabei sind, das erklären könntest für die, die nicht wissen, was der Begriff bedeutet.
1: Ja, okay. Erst das Erklären. Also Präfiguration bedeutet, ich lebe das, von dem ich denke, dass es irgendwann einmal sein sollte, jetzt schon. Ich versuche also dadurch, die von mir gewünschte Zukunft in die Gegenwart zu holen und nehme sie also vorweg. Deswegen das Wort Prä und dann Figuration, wie so etwas formen oder eine Figur aus etwas machen und es eben ja, jetzt schon das formen, was ich in Zukunft auf jeden Fall haben will. So ungefähr würde ich das jetzt beschreiben. So verstehe ich das Wort auf jeden Fall. Und ich mache das in dem Roman ja quasi auf zwei verschiedenen Ebenen. Das eine ist eigentlich, und für mich ist es nicht nur, wie ich es in der Zukunft haben will, sondern auch, wie ich es erzählt haben will, was ich mit dem Roman mache. Also auf der einen Ebene haben wir die Figuren, die ganz doll selber auch Präfiguration betreiben, also eben indem sie Häuser besetzen und versuchen, Beziehungen miteinander aufzubauen, die über das Bestehende hinausweisen, indem sie immer wieder damit strugglen, ein Leben zu führen, was eigentlich nicht geführt werden darf, und indem sie eben auch versuchen, genau, es geht ihnen auch ständig, das ganze Buch lang geht es ihnen eigentlich darum, eine autonome Zone aufzubauen, genau, und so rauszufinden, was das eigentlich bedeutet und warum sie das wollen und so weiter. Und gleichzeitig die Art, wie diese Figuren sind, ist also, dass wenn du dieses Buch liest, dass du fühlst, wie das Leben sein könnte oder ist für Menschen, die anarchistisch zu leben versuchen. Das heißt, ich versuche so auch präfigurativ eben in dieses Problem, das wir in der Bewegung haben, einzugreifen, indem ich eben nicht wieder den nächsten theoretischen Text darüber schreibe, wie es idealerweise jetzt verlaufen würde und dabei extrem viele Fremdworte benutze und so, sondern indem ich einfach Menschen das einmal durchspielen lasse, wie sie Dinge tun und miteinander reden. Ja.
2: Jetzt werden sich alle dein Buch kaufen und dann lesen und wenn sie es dann gelesen haben, dann wollen sie mehr. Und bis wir dann auf dein nächstes Buch warten, was sollen die Leute bis dahin lesen? Also was für AutorInnen haben dich, bis sie aufs nächste Buch von dir warten, dazwischen, was sind deine Inspirationsquellen literarisch? Und, weil es mir auch eingefallen ist, ist dieses Codewort Killjoy eine Anspielung auf Margaret Killjoy.
1: Ja, natürlich. Genau, also Margaret Killjoy war und ist für mich eigentlich auch eine sehr wichtige Anarchistin. Das ist auch eine Trans-Anarchistin, die auf Turtle Island lebt und sich auch sehr stark mit Trans-Perspektiven auf Anarchismus auseinandersetzt und mit so solidarischem Prepping und mit der Landwirtschaft und und all diesen Dingen, mit denen ich mich auch auseinandersetze. Und sie schreibt auch Romane, das sind aber eher Horrorromane und Science-Fiction- und Fantasy-Romane, wo ich aber tendenziell sagen würde, dass, also ich werde mich jetzt auch mehr Richtung Science-Fiction bewegen.
2: Weil also sprechende Aale sind aber auch jetzt nicht unbedingt.
1: Ja, aber ich würde sagen, das hier ist eher in der Kategorie Magic Realism.
2: Okay.
1: Und dann, also das ist jetzt so meine Einordnung in so literarische, genau. Ich habe das eben in der Pause schon benannt. Dann Der Meister und Margarita von Michail Bulgakov ist eins meiner absoluten Lieblingsbücher. Und es hat auf jeden Fall damit reingespielt, wie dieses Buch hier ist. Also es ist auch Magic Realism auf jeden Fall. Es ist ein Klassiker der russischen Literatur. Muss man sich auf jeden Fall reinziehen. Es gibt auch sehr tolle deutsche Übersetzungen. Ich kann kein Russisch. Genau. Dann Cass Otterliefe ist auch eine Anarchistin und Transfrau, die auch Romane schreibt und auch anarchistischen, queeren Science-Fiction schreibt. Da kann ich auch alles davon empfehlen. Es gibt also eine Trilogie, die sehr populär war. Und das erste davon hieß Of Margins and Murmurations. Genau.
0: Und das ist auch irgendwo zwischen Magic Realism und Science Fiction, je nachdem, welches Band davon man liest. Dann natürlich alles von Ursula Le Guin. Auf Deutsch heißt das Buch, also das Buch, was mich auch als junger Anarchist sehr beeinflusst hat, Der Planet der Habenichtse, also The Dispossessed im Original. Und auch als nochmal aus queerer Perspektive und aus nicht-binärer Perspektive sehr toll ist auch The Left Hand of Darkness. Genau, da geht es auch um so einen Planeten, wo die Leute kein Gender haben, bis auf so eine Paarungswoche im Jahr. Und dann haben alle so spontan ein Gender und dann ist es aber auch wieder vorbei. Genau. Also wirklich, Ursula Le Guin hat wirklich ganz tolle, sehr viele sehr tolle Sachen geschrieben. Genau, ich mache hier in dem Buch auch die ganze Zeit sehr viele Referenzen auf, wo ich versucht habe, dass man die nicht verstehen muss, um das Buch toll zu finden. Aber wenn man die Referenzen kennt, findet man es halt noch lustiger.
2: Easter Eggs.
0: Easter Eggs quasi, yeah, genau. Ja, es gibt, gerade lese ich Die Reise zu einem kleinen, wütenden Planeten von Becky Chambers, aber da bin ich jetzt auf Seite 30. Das ist aber was sehr viele Leute gesagt haben, das sei sehr toll. Genau. Und jetzt kommt eine Recommendation. Ich habe noch ich hab wirklich sehr viele Buch-Recommendations. Ich habe wieder im Radio gesehen. Ein Autor, ein deutschsprachiger Autor, den ich finde, der hart unterschätzt wird und von dem ich fast alles gelesen habe, was er geschrieben hat, ist Dietmar Dart. Mm. Ist zwar ein Kommi, aber macht auch gute Sachen. Genau. Also das auch sozialistischer Science-Fiction
2: quasi. Da gibt es aber auch, Entschuldigung, ich werde jetzt so reingrätschen, weil du das gerade Dietmar Dart sagst, hat mein Freund erzählt, da gibt es ein Buch, wo Roboter auf einem Planeten leben und wenn sie dann ihre Arbeit gut machen, werden sie upgraded.
0: Ja.
2: Und dann wird so eine Landwirtschaftsmaschine zum humanoiden Roboter und verliebt sich dann irgendwie in einen Menschen oder so. Auch ja. Ganz witzige.
0: Es passieren auf jeden Fall krasse Sachen in diesen Büchern von ihm.
2: Ich glaube, damit haben wir jetzt, hast du den Abend sehr angereichert mit Inhalten und Buchempfehlungen. Also wir gehen jetzt alle mit einer langen Leseliste nach Hause und deinem Buch. Danke fürs Dasein, danke fürs Vorlesen, danke fürs Schreiben, danke für alles, danke euch ans Kommen und nochmal danke.
0: Danke.
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0: Das war die Aufzeichnung der anarchistischen Lesung mit Trailer Sparks bei Radio Helsinki zu seinem ersten Roman »Das Wort für Zuhause ist Feuer«. Mehr über das Buch und Trailer Sparks findet ihr unter trailersparks.net. Somit kommen wir zum Ende dieser Ausgabe von unten im Gespräch. Von unten hört ihr diese Woche wie gewohnt am Mittwoch mit dem Nachrichtenmagazin. Aus dem Studio verabschiedet sich Tamara. Bleibt solidarisch und wir hören uns.
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Hotel Passage Live, heute am Dienstagvormittag. Wie immer in diesen Tagen mit den Klängen, die aus dem ESC Medienkunstlabor zu uns ins Studio kommen, und zwar von unserem Kipu.

Wie immer um diese Zeit Dienstagvormittags hören wir in den Klang, den uns das Kipu live bereitet. Und zwar ist dieses Kipu ein aufgefächertes Fadensystem, könnte man sagen, wo in den Fäden eine ganze Reihe von Knoten eingeknüpft sind und diese Knoten repräsentieren Informationen. Das ist die aktuelle Ausstellung im ESC Medienkunstlabor in der Bürgergasse 5, die ihr derzeit nur von außen sehen könnt, aber dennoch ist es eine sehr schöne, wie ich finde, und auch aus dem Außenraum in den Innenraum blickend anregende und tolle und faszinierende Installation, die eben genau so klingt. Und die klingt so, weil dieses Fädenfächersystem auch eine Antenne ist.

Der Klang, den Kipo aussendet, ist das sonifizierte, eigentlich unhörbare Rauschen aus dem Weltraum, das Flüstern der Leere, besucht von Geistern. Eine himmlische Partitur, die Klänge der Sphären, die Stimme der Stille. Constancia Piña Pardo.

Ihr hört Hotel Passage live, René Hofmüller Mikrofon. Ich bin gemeinsam mit meiner Kollegin Ilse Weber auch verantwortlich für das Programm im ESC Medienkunstlabor, wo wir uns zeitgenössischer, aktueller, sogenannter Contemporary Kunst und Technologie verschrieben haben und uns darum bemühen, Auseinandersetzungen und Berührungen möglich zu machen mit Technologie, um besser zu verstehen, was die Welt eigentlich ist, die uns umgibt. Im Fall der aktuellen Ausstellung geht es eben um ein Kipo, oder das ist ein Kipo. Was ist ein Kipo? Ein Kipo könnten wir beschreiben als einen Open Source Elektrotextilcomputer, der neben der Kodierung des Kosmos die Idee vermittelt, dass das Universum von harmonischen, numerischen Proportionen beherrscht wird und dass Himmelskörper durch ihre kreisen,

Das Projekt Kipu des Kollektivs um die chilenische Künstlerin Constanza Piña Pardo verbindet Technologie und spekulative Kosmologie zu einer Neuinterpretation präkolumbianischer Informationssysteme. Ausgangspunkt ist das andine Kipu, ein komplexes Knotensystem, mit dem sich Zahlen, Erzählungen und Rituale in Fäden aus Baumwolle, Lama oder Alpakawolle kodieren ließen. Kipus waren Speicher, Rechenwerk und Orakel zugleich. Frühe Datenstrukturen, die das Wissen der indigenen Völker der Anden mit der Ordnung des Kosmos zu verbinden versuchten.

Das sind die Klänge unseres Kipu im Esk-Medienkunstlabor in der Bürgergasse 5. Ein Kipu ist ein Open-Source-Elektrotextilcomputer, ein präkolumbianischer Computer, der in unserem Fall aus 180 handgesponnenen Seilen besteht, die aus Kupferdraht und Alpaka-Wolle zusammengesetzt sind und die gemeinsam eine wirklich große und sehr schöne Antenne bilden. Die ist im Raum, in unserem Ausstellungsraum, aufgefächert. Das heißt, wenn man dran vorbeispaziert, die Bürgergasse hinauf oder hinunter, kann man das zentrale Objekt sehen, nämlich eine Platine, die Steinekonstellation darstellt zum Zeitpunkt des

des Baus oder der Entstehung dieser Antenne. Und davon führen dann Kupferfäden weg und das verbindet sich dann in Kupferfaden, Alpaka-Wolle, Schnüren, Seilen, die in den Raum hineingespannt sind. Und das kann man wirklich fantastisch gut sehen. Es ist in schönes, warmes Licht getaucht und klingt eben so, wie es jetzt klingt. Und was eben passiert bei dieser Art von Antennen ist, dass sie, weil sie vielleicht nicht auf eine bestimmte Frequenz ausgerichtet sind, so Interferenzen und Überlagerungen und Überlappungen von verschiedenen Frequenzbereichen hörbar machen. Ja, das ist eine Transformation, die da durch dieses Objekt, diese Skulptur geschieht. Und das ist das, was wir dann hören. Das heißt, es wird etwas hörbar gemacht, was ohnehin existiert, aber was uns mit unseren menschlichen Sinnen, unseren menschlichen Ohren im Normalfall so eben nicht zugänglich ist. Und das heißt, es eröffnet uns einen Raum, der uns sonst verborgen bliebe. Und die Vorstellung ist eben, dass uns das mit dem Kosmos, mit dem Universum verbindet und wir durch diese Information dann tatsächlich in Echtzeit hören können, wie wir uns durchs Universum bewegen. Und wenn ab und zu so kleine lustige Piepser auftauchen, dann ist es meistens, weil irgendein elektrisches Signal mit dazukommt. Das kann sein, weil sich bei uns im Ausstellungsraum der Kühlschrank kurz einschaltet oder vielleicht mal jemand vorbeigeht und mit dem Handy ein Signal produziert, das dann diesen Peak, also diesen kurzen Ausschlag irgendwie produziert, und das übersetzt sich halt dann auch gleich wie alles andere auch in Klang. Und das ist das, was wir hören. Und zwar bis zum 17. Jänner. Am 17. Jänner feiern wir im ESC Medienkunstlabor, wie schon seit sehr vielen Jahren, den Arts Birthday, wo wir von 20 bis 23 Uhr dann die unterschiedlichsten Performances live von dort übertragen werden. Das heißt, es wird wiederum auch Programm auf Radio Helsinki und ist logischerweise dann auch wieder bei uns besuchbar. Also Samstag, 17. Jänner, könnt ihr euch jetzt schon notieren, werden wir mit ganz vielen verschiedenen KünstlerInnen den Arts Birthday feiern und begehen und uns damit dann wieder dem neuen Jahresprogramm widmen. Jetzt einmal noch in dieser Phase des Übergangs vom alten ins neue Jahr sind wir noch, wie soll man sagen, sehr zurückhaltend und sind mit euch, mit den Klängen des Kipu, und freuen uns dann, wenn wir uns dann ab 17. Jänner tatsächlich im ESC Medienkunstlabor wiedersehen werden. Jetzt noch ein paar Minuten Kipu.

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0: Hallo und herzlich willkommen zu einer neuen Ausgabe von unten im Gespräch. Aus dem Studio begrüßt euch Tamara. Wie umgehen mit der Klimakatastrophe, Gewalt an Grenzen und dem Kapitalismus? Was bedeutet gelebte queere Sexualität und wie lässt sich darüber schreiben? Wie gestalten wir Beziehungen, romantisch oder in Kleingruppen? Und was heißt antifaschistisches Handeln konkret? Und was macht das mit denen, die es tun? Das und noch viel mehr sind Fragen, die Trailer Spark in seinem ersten Roman Das Wort für Zuhause ist Feuer verhandelt. Im Mai war er zu Gast bei Radio Helsinki für eine anarchistische Lesung und die Aufzeichnung davon hört ihr heute bei Von unten im Gespräch. Moderiert wurde das Gespräch von Nikita Reichelt. Erzählt wird die Geschichte einer Gruppe von FreundInnen, die durch Widersprüche, Niederlagen und neue Versuche navigiert, in einer Sprache, die sich nicht distanziert, sondern mittendrin ist, mit Magic Realism als Mittel, nicht als Flucht. Transzentrierte Sexualität, problematische und dennoch liebenswerte Figuren, offene politische Fragen und a bit of magic.
1: Sitzt du hier als Bücher schreibender Anarchist oder als Anarchist, der Bücher schreibt?
2: Ah ja, beides natürlich, weil du hast ja selbst schon mega gestruggelt jetzt mit dem Satz. Dadurch wird eigentlich klar, dass das eine dem anderen, würde ich sagen, schon immer die Klinke in die Hand gibt oder dass das irgendwie zusammengehört. Ich habe das Gefühl, dass Anarchistinnen extrem gerne Geschichten lesen oder schreiben oder sich erzählen. Und ich habe auch das Gefühl, dass der Anarchismus eigentlich eine Philosophie oder eine Lebenseinstellung ist, die ja von Erfahrungswissen lebt und weniger von Theorie, wie wir sie aus Universitäten kennen. Und dadurch ist auch das Geschichtenerzählen und das Miteinanderreden oder eben über Dinge reden, die passiert sind, ein Kern dessen, wie sich eine anarchistische Lebenshaltung entwickelt. Also sehe ich mich als Schriftsteller. Ist immer ein bisschen geil, das zu sagen. Ich als Schriftsteller sehe mich also in der Hinsicht in einer anarchistischen Tradition und natürlich weiß ich nicht, ob ich jetzt zuerst geschrieben habe oder zuerst Anarchist war, aber das waren immer zwei sehr wichtige Dinge in meinem Leben.
1: Jetzt ist ja, weil du gesagt hast, lesen, vorlesen, das identifizieren ja viele so mit Kindheitserinnerungen oder Kindheitsbegriffen, das Kindern vorgelesen wird. Wie viel hat für dich Literatur, Lesen, Schreiben, aber auch gerade im Kontext Anarchismus mit Kindheit zu tun, mit Träumen zu tun, mit irgendwie vielleicht so einem bewussten Naivsein zu tun?
2: Also ich glaube, es hat in dem Sinne mit Kindheit zu tun, als dass ich finde, wir müssen auch anti-adultistisch sein und werden in unserem Umgang miteinander und auch mehr in Gespräche darüber gehen, was heißt Verantwortungsübernahme, wer kann Verantwortung übernehmen und dass das nichts mit nicht träumen können zu tun haben sollte, sondern im Gegenteil, dass träumen können und Ideen haben können eigentlich auch immer heißt, ich fange an, auszuprobieren, ob ich diese in die Realität umsetzen kann. Und das ist vielleicht dieses, was du jetzt bezeichnet hast als absichtlich naiv sein oder gewollt naiv sein, dass man, dass es für mich in dem Sinne mit dem Anarchismus und dem Schreiben zu tun hat, sich die Dinge vorzustellen und sie dann auszuprobieren. Und ich finde, das ist ja auch dieses kindliche Moment des, um es jetzt theaterwissenschaftlich zu formulieren, des ganzheitlichen Spiels. Also, dass Kinder ja den ganzen Tag lang andere Lebensrealitäten einfach durchspielen, durchprobieren. Und man könnte es dann auf eine anarchistische Art und Weise Präfiguration nennen oder direkte Aktion, je nachdem, aus welchem Jahrzehnt des Anarchismus man jetzt spricht.
1: Es geht ja im Buch schon auch um Verzweiflung, Hoffnung, also irgendwie Erwartungen, die man an die Welt stellt, oder ja. Menschen an die Welt stellt und die enttäuscht werden und damit umzugehen. Aus einem Film, den ich vor ein paar Jahren gesehen habe, Project A, da gibt es eine Szene, wo sie eine anarchistische Aktivistin fragen, wie sie anbetracht, also eine weiblich gelesene Person, wie sie anbetracht, der Zustand der Welt überhaupt noch was machen kann und weitermachen.

0: machen kann, weil die Chancen, vor allem in Bezug auf die Klimakrise, die Sachen in den Griff zu bekommen, so gering sind. Und die Person antwortet dann, naja, solange die Chancen nicht zu null sind, gibt es ja noch Hoffnung und lohnt es sich, für sie zu kämpfen. Was ist deine Takeaway-Message von dem Buch oder für das Buch vielleicht auch gewesen, es zu schreiben?
1: Ich glaube, das ist da auf jeden Fall auch mit drin, wo ich aber sagen würde, ich weiß nicht, ob ich überhaupt mit Hoffnung agieren würde als auch anarchistische Perspektive, sondern vielmehr sagen würde, ich werfe alle Hoffnung, dass jemand kommt und es rettet oder dass alles irgendwann besser wird, über Bord und schaue, was will ich jetzt machen, damit die Welt so wird, wie ich sie will. Und würde deswegen auf das von dir angefügte Zitat mit einem Zitat von dem Rapper Tapete antworten. In Anbetracht des nahenden Endes ist Gehorchen Zeit verschwenden.
0: Das wäre ein schönes Schlusswort, aber ich wollte dann noch woanders hinführen. Und zwar, das klingt jetzt alles sehr aktivierend auch, also Aufforderung auch zum Zeitverschwenden ist ja was Aktives. So wie ich es verstanden habe, ist deine Intention nicht, dass man das Buch liest, fertig liest, zuklappt und dann das nächste Buch aufmacht, sondern dann was tut.
1: Ja.
0: Also auf was können sich die Zuhörenden jetzt einstellen, zu was, ohne jetzt den Inhalt vorwegzugreifen, aber mit welchem Mindset, was zu tun, soll man jetzt an diese Lesung herangehen?
1: Naja, ich glaube, ich würde es einfach mit dem Zitat, was hier oben auf der Rückseite meines Buches steht, das ein Zitat aus dem Buch ist, beantworten. Sobald du denkst, irgendwer sollte was machen, bist du irgendwer. Egal, worum es geht. Also ich glaube schon so, was in dem Buch ganz viel passiert ist, dass Menschen sehr viel über ihr soziales Gefüge diskutieren, weil ich als Anarchist auch finde, dass der Schlüssel zur Veränderung der Welt in den Beziehungen liegt, die wir zueinander führen. Und auch ganz viel überlegen, was sie jetzt eigentlich konkret tun sollen. Und das geht von wieder was besetzen, über sich umeinander kümmern, bis hin zu verschiedensten, ich würde sagen, kleinkriminellen bis großkriminellen Aktionen. Und es geht ja nicht darum, als Anarchist zu sagen, ich muss jetzt das verbotenste, gewaltvollste der Welt tun oder wie wir uns ja den Anarchisten oft vorstellen, als den bärtigen, einsamen Mann mit der Bombe. Ja, ist halt dieses Bild. Sondern vielmehr darum, genau, zueinander in Beziehung zu treten, um mich herum zu gucken, wer ist eigentlich mit mir hier in meinem Beziehungsumfeld, in meinen Räumen und wie reden wir miteinander, übereinander und über die Dinge, die um uns sind und welche Handlungen können wir gemeinsam machen, statt einsam.
0: Damit würde ich sagen, verlasse ich die Bühne
1: okay.
0: Und übergebe dich dem Publikum. Und ich glaube, die Antwort auf meine Frage war, wenn irgendwer glaubt, bei dem Folgenden zu denken, irgendwer sollte sich gemeint fühlen, dann ist die Person selber gemeint.
1: Ja.
0: Dann
1: Dankeschön.
0: The stage is yours.
1: Ja, jetzt kommen wir zurück zu dem Buch. Genau, also in diesem Buch, ich muss kurz ein paar Sachen dazu sagen, damit es Sinn macht, wenn ihr es halt nur hört. Dieses Buch besteht aus zwei Büchern. Zum einen die Hauptgeschichte, der wir folgen, das ist eine Gruppe von Freundinnen, die direkt eingangs der Geschichte eben geräumt wird. Und zum anderen lesen all diese Freundinnen gemeinsam dasselbe Buch. Und dieses Buch im Buch ist auch in diesem Buch. So. Also genau, die Geschichte spielt sich also quasi auf zwei Ebenen ab, die auch miteinander interagieren. Und in dem Buch ist es so gelöst, dass quasi das Buch im Buch, das heißt The Queerest Beasts and How to Fuck Them, in Kursiv geschrieben ist. Und quasi die Erlebnisse unserer Hauptfiguren sind nicht kursiv geschrieben, damit eins dann auch so ein bisschen checken kann, in welcher Realitätsebene befinden wir uns gerade. So, und ich lese euch das allererste Kapitel des Buches vor. Und das ist, wie ihr seht hier in Kursiv, es ist aus The Queerest Beasts and How to Fuck Them. Bevor ich das aber mache, lese ich einmal noch die Content Note vor und dann können immer noch alle, die sich im Raum befindenden, überlegen, ob sie zuhören wollen. In diesem Buch gibt es explizit beschriebene konsensuelle Sexualität zwischen Leuten mit vielen verschiedenen Genitalien. Manche Sexszenen sind im BDSM-Bereich angesiedelt. Außerdem werden Polizeigewalt, Transfeindlichkeit, Rassismus, ableistische Ausschlüsse und Gewalt an innereuropäischen Grenzen als solche benannt und beschrieben. Der Winter hier ist lang. Was ihn lang macht, ist nicht einmal so sehr die klimatische Kälte, sondern die der Menschen, die diese flache Gegend bewohnen. Und die Dunkelheit, die diese Menschen geformt hat, die diese Menschen mitformen. Die Kälte und das Dunkel und der Wind gehen bis ins Mark und eins wird auf eine besondere Art und Weise schnell alt. Es ist also einer dieser Winter. Es ist also dieser eine Winter, in dem Joan es sich zur Aufgabe gemacht hat, in den Wäldern zu leben, um sie zu schützen. Nicht in irgendwelchen Wäldern, also naja, schon ein bisschen in irgendwelchen Wäldern, weil ob der Wald oder genauer gesagt der Forst, in dessen Kieferwipfeln sich Joans Baumhaus befindet, jetzt wirklich genau der eine schützenswerte Wald ist oder überhaupt ein Wald, der der geplanten Autobahn im Weg steht, sei dahingestellt. Joan hält die Waldbesetzung, erhält sie am Leben, dem Winter zum Trotz. Alleine. Weil, das lernst du, sobald du Anarchistin wirst, sobald du denkst, irgendwer sollte was machen, bist du irgendwer. Egal, worum es geht. Kennst du das, sagt Joan zu sich selbst, einfach um etwas zu sagen, als sie ihre Beine baumeln lässt vom Rande der Plattform, auf der das Baumhaus steht. Die Laute formen sich schwer und die Stimme ist leise. Joan räuspert sich, setzt nochmal an. Kennst du das, wenn du den ganzen Tag drin warst am Computer und mit niemandem geredet hast und auf einmal stehst du piep, piep, piep an der Supermarktkasse und willst sagen, danke, Ihnen auch. Und es kommt nur so ein dabei raus. Joan lacht. Genau so ist es nämlich. Bloß, dass sie keinen Computer hat und keinen Strom und kein wirkliches Drinnen. Also, naja, schon ein bisschen mit vier Wänden und Dach und so. Uncle Ted would be proud of you, sagt sie mit tiefer Stimme und lacht noch ein bisschen mehr. Joan kriegt ja doch fast jeden Tag Besuch. Von Jägern in der Dämmerung, von deren Hunden und den Rehen, die vor ihnen und dem Tod fliehen. Von SpaziergängerInnen morgens mit ihren Hunden. Die grüßen manchmal sehr nett und schreien Joan manchmal an, nennen sie eine Schlampe oder grünes Gesocks, spucken rum und drohen ihr mit dem Tod. Joan hat schon auch Angst und viele, die mit Joan vorher da waren, wurden auch von und mit dieser Angst und mit real auf sie folgende Gewalt vertrieben. Und von der Kälte, dem Dunkel, dem Wind. Joan kriegt auch alle paar Tage mal freundlichen Besuch von Menschen, die sie unterstützen, die ihr Essen bringen und warme Gespräche und vielleicht bleibt auch mal einer über Nacht. Joan weiß, wenn sie nur lange genug wartet, werden neue Menschen zur Besetzung hinzustoßen. Es ist dies der Lauf der Dinge. Und während Joan so da sitzt und sich wundert, wie ihre Stimme klingt im Wald, im winterstillen, schneelosen, toten Forst, hört sie was. Oder? Wahrscheinlich ein Tier. Es raschelt regelmäßig, es raschelt unablässig. Es sind Schritte, unbekümmerte, laute Schritte auf dem Waldboden. Von zwei Füßen, nicht von vier. Sie blickt umher und sieht weißes Taschenlampenlicht. Ungewöhnlich unbehaglich. Es kommt direkt auf sie zu und hält unter ihren baumelnden Beinen. »Hey, na?« erklingt es von unten. Die Stimme ruft nicht mal, sondern spricht. Ist ja auch still genug. Joan schweigt. »Ich weiß, dass du da bist, im Dunkel da oben. Ich habe warmen Apfelsaft mitgebracht, Kekse und ein Buch, aus dem ich dir vorlesen kann.« »Was für ein Buch?« fragt Joan mit der Krächzstimme und ärgert sich direkt über sich selbst, dass sie darauf reingefallen ist. Die Stimme kichert und sagt, »The queerest beasts and how to fuck them.« In der Stille, die auf diesen Moment wiederkehrt, und dem Dunkel, das alles umgibt, fliegen Jones Fantasien mit dem Wind. Sie malen sich einen Nazi aus, der sie mit dieser Aussage aufziehen will. Einen Cop, der sie dazu bringen will, runterzukommen. Einen verdeckten Ermittler, der sich zu ihr hochschleichen will, um sie auszuspionieren. Bekannt kommt ihr die Stimme nicht vor. Was nun? Fragen, was die Stimme will. Sie räuspert sich. Ja, fragt die Stimme direkt neben ihrem rechten Ohr. Joan schreit, wie sie noch nie geschrien hat an diesem Ort. Sorry, sagt die Stimme, ich dachte, ich komme schon mal hoch. Ohne Licht? Fragt Joan in immer noch viel zu hohem Ton. Ihr Herz rast. Hä? Nee, ich hatte die ganze Zeit Licht an. Keine Ahnung, du hast einfach eine ziemlich lange Weile nichts gesagt. Ich dachte, du hast mich bemerkt. Joan glaubt, das Grinsen zu hören, als die Stimme weiterspricht. Na, wenigstens ist dein Puls jetzt auf einem menschlichen Tempo angekommen. Wenn du willst, kann ich das Licht wieder anmachen. Aber vielleicht musst du mich ja gar nicht sehen. Wie willst du mir denn vorlesen ohne Licht? Eine Hand greift die von Joan. Sie zuckt zusammen, obwohl sie sich gerade nicht so viel Blöße geben möchte. Die Hand faltet Joans Finger. Oh, dass sie zu einer Faust geballt sind, ist dir gar nicht aufgefallen. Sorgfältig, aber bestimmt auseinander und legt oder eher stellt ihr eine Tasse rein. Der Saft, sagt die Stimme. Dasselbe Spiel mit der anderen Hand. Ein riesiger runder Keks. Ist vegan, sagt die Stimme. Joan riecht, wie sich die ihr bekannte Mischung anarchistischer Männlichkeiten um sie herum bewegt. Speikdeo, Schweiß, Feuer, ein bisschen Knoblauch, Holz, Erde. Sie merkt, wie sich ihre Aufregung verändert und wie Blut zwischen ihre Beine schießt. Fuck. Fuck yeah. Nein, das ist kein Traum, sagt die Stimme gefährlich nah an ihrem Ohr, sodass sie den Atem fühlen kann. Ich bin gekommen, um dich zu verführen. Das hattest du dir ja gewünscht, remember? Joan stöhnt leise auf und legt den Kopf in den Nacken. Eine Hand ist schon da und legt sich weich um ihren Hinterkopf, greift in ihre Haare. Beim Winterfest im Bahnhof nach 2:30 muss es gewesen sein. Sie war jedenfalls schon gut dicht gewesen. Zu dicht, um sich jetzt zu erinnern, mit wem sie geredet hat. Eine Hand auf ihre, eine hitzige Debatte oder zwei, ein Spiel, bei dem sie, ja, einigermaßen, sagt sie. Aber wer du bist, weiß ich nicht mehr. Ist das wichtig? Fragt die Stimme. Ich meine, ich kann mir schon mal wieder einen neuen Namen ausdenken. Joan schüttelt den Kopf und lacht schnaubend vor Unglauben und Glück, die fremde Hand immer noch an ihrem Platz in den Haaren. Langsam wandert diese an Joans Ohr und Wange vorbei. Ein Daumen legt sich auf ihre Unterlippe, die anderen Finger platzieren sich auf dem Kinn. Die Stimme sagt, »Was ist dein Bedürfnis an Konsens?« Joan reißt sich zusammen, will nicht an Daumen lutschen und lecken, sondern antworten und sagt, »Ich möchte ein Safe Word. That's it. Ich will mich hingeben können und nicht auf der Hut sein müssen.« »Hast du schon eins?« fragt die Stimme und klappt dabei mit dem Daumen Joans Lippe ein wenig nach unten. Joan schüttelt die Hand ab, zieht den Kopf nach hinten weg, um dem Daumen zu entkommen, grinst und sagt, »Killjoy!« Die Hand lässt los. Die Stimme lacht fröhlich und sagt, »Well, that could be me or anybody, so let's live like the world is dying.« Jetzt schlägt die Figur im Buch quasi das Buch zu. Lux legt das Buch beiseite und blickt rüber zu Jo und Jovi, mit denen Lux sich gerade ein Zimmer im Erdgeschoss teilt und ihrem entspannten, regelmäßigen Atem im Schein der roten Stirnlampe. Die Isomatten, Kleiderhaufen, zerstreuten Bücher, Rucksäcke und Schlafsäcke wirken im nicht eingerichteten Büroraum mit Laminatboden, weißen Wänden, einer Glastür, Rollos und dem nicht auszumerzenden Geruch nach Plastik immer noch etwas fremd. Genauso wie der Raum selbst angesichts der ländlichen Umgebung fremd wirkt. Es ist ungefähr 3 Uhr, denkt Lux. Lux hat sich damit abgefunden, dass das mit dem Schlafen heute nichts mehr wird. 4 will Lux Jo wecken für die Wache. Es ist so verdammt still, irgendwie bedrückend und irgendwie kalt, obwohl es tagsüber 30 Grad hat und Anfang Juli ist. doch weiterlesen? Irgendwie will Lachs sich die Geschichten zum Vorlesen aufsparen. Lachs seufzt leise, so als würde Lachs unbewusst die anderen nicht zu früh wecken wollen, und schleicht auf die riesige Dachterrasse im ersten Stock, von der aus Lachs die Straße gen Westen und einen Großteil des leeren Schlachthofgeländes überblicken kann. Hier schläft Summ, weil Summ nicht gerne in Steinhäusern schläft. Komisch. Sollte nicht wenigstens irgendwelche Insekten oder Vögel oder Igel zu hören sein? Lachs schaut den Mond an, die leere Straße, die sich in die Ferne zieht, die unbewegten Bäume im Hintergrund und Sums weiches Gesicht in diesem Licht, hockt sich so weit weg wie möglich und dreht sich eine Kippe. Was Lachs noch nicht weiß, Jo, Tal, Lachs, Sum, Lila und Juvi werden geräumt vor dem ersten Schiss. Am Vortag noch saß allen in den Knochen, dass es passieren könnte, denn Großeinsätze finden in dieser Gegend immer dienstags statt. Ja, die nächste Szene, da sind unsere Freundinnen, es ist jetzt ungefähr ein halbes Jahr nach der Räumung und sie treffen sich auf einem Wagenplatz. Genau. Es ist jetzt aber auch schon spät, sagt Lila, als Tal enttäuscht darüber ist, wie viele schon zu Bett gegangen sind. Die Musik scheppert immer noch aus dem Kneipenraum raus, aber du bist dort alleine drin und hast eine extra laute Ego-Party, wie Queen feststellt, als sie mit Getränken zum Feuer zurückkommt. Da sitzen noch Lila und Jo, die sich bis vor kurzem noch sehr ausgiebig erst über Nähtechniken und dann über Tischkreissägen unterhalten haben, und Summ, wo einfach ein bisschen auf der Gitarre rumklimpert. Queen und Tal holen sich zwei dieser Plastikstühle, die es überall gibt, du weißt schon, und setzen sich dazu. Wenig passiert. Queen nippt an ihrem alkoholfreien Radler. Tal versucht, in das Gespräch über Lokomotiven einzusteigen. Summ legt die Gitarre beiseite und lächelt Tal und Queen an. Summ lächelt Lila und Jo an und sagt: Hey Leute! Alle vier blicken Summ an, wo immer noch lächelt. Leute, wie geht es eigentlich Juvi? Actually, sagt Tal direkt, gute Frage. Ich habe ewig nichts mehr gehört und wenn ich ehrlich bin, habe ich mich nicht mehr darum gekümmert, mich bei Juvi zu melden, weil... Tal spricht lauter, als Tal möchte und bricht nun ab, weil Tal nicht präzise genug sagen kann, was es ist, was Tal so nervt, atmet pustend aus und verwirft die Hände. Queen lächelt und zieht fragend die Schultern hoch. Obwohl sie Juvi nur einmal kurz getroffen hat, fühlt sie sich angesprochen, mitverantwortlich, weil für ihr Gefühl und für die Art, wie untereinander geredet wird, klar ist, dass Juvi mitgedacht ist. Lila übernimmt wie in einem Tanz das Schulterzucken von Queen und sagt, ja, das habe ich mich auch schon gefragt. Nicht besonders gut, denke ich, wenn wer sich so lange nicht meldet. Aber damit ist halt auch nicht alles geklärt. Mir geht's ja auch nicht immer gut und ich ghoste deswegen keine Leute. Summ wartet eine Weile, ob da noch was kommt. Die Runde schweigt und wartet, ob entweder Lila oder Tal nun sagen können, was los ist oder los sein könnte. Beide starren ins Feuer. Summ blickt Jo an, der aus Höflichkeit wartet und sich fragt, hat Summ jetzt dadurch, dass Summ die Frage gestellt hat, ein Verantwortungsgefühl dem Gespräch gegenüber und moderiert? Irgendwann, ohne genau zu wissen, wieso, es ist intuitiv das, was sich richtig anfühlt, breitet Summ nickend die Hände vor sich aus und fragt Jo, ihr hattet doch mehr Kontakt, oder? Jo nickt auch. Eine weitere Stille vergeht, in der Jo nach den richtigen Worten sucht. Ich glaube, hebt er an, da kommen einfach verschiedene Dinge zusammen. Wir haben ja viel miteinander abgehangen, erst bei mir und dann sind wir gemeinsam rumgetrampt. Das war schon sehr durchzogen. Irgendwie war Juvi da schon oft nicht so ganz da, weder bei mir noch bei sich. Und hat es super wenig geschafft, mich mitzudenken. Das hat mich schon auch wütend gemacht, hat Alleingang gemacht. Ihr wisst schon, dieses, wenn du anstatt einmal mehr zu fragen, einfach alleine losgehst und dabei nicht checkst, dass die andere Person dir die ganze Zeit hinterherräumen und hinterherrennen muss. Und Juvi ist sehr emotional, traurig. Die große Traurigkeit lungert immer mit Juvi rum. Naja, das ist jetzt alles nicht entschuldigend gemeint. Ich finde Juvis Verhalten, vor allem Lachs gegenüber neulich, das geht gar nicht. Hier nicken und Kopfschütteln, Tal und Lila so vehement, dass Jo erstmal eine Pause macht und Zoom fragt, was? Schau, es war so, steigt Tal ein. Lax saß mit Juvi im Gespräch und hat etwas Emotionales geteilt und dann hat Juvi gesagt, das langweilt mich und ist aufgestanden. Ich habe Juvi darauf angesprochen und dann meinte Juvi nur, es sei doch voll wichtig, ehrlich zu sein oder so in der Art und ist auch wieder weggegangen. So habe ich doch auch keinen Bock. Lila nickt, mittlerweile mit verschränkten Armen. Jo legt die Ellenbogen auf die Oberschenkel und beugt sich nach vorne, die Hände zwischen den Beinen verschränkt und blickt traurig ins Feuer. Queen spiegelt Jos Position. Sum ist noch nicht zufrieden, da fehlt noch ein Teil. Jo, magst du noch mal erzählen? Also ihr habt doch neulich telefoniert. Jo nickt. Ja, telefonieren geht ganz gut. Juvi berichtet dann sehr viel von sich. Ach, keine Ahnung, Leute. Juvi ist seit Sommer in dieser komischen Beziehung mit einem Typen und also der ist einfach nicht cool. Und Juvi bringt sehr viel Energie in diese Beziehung und ich habe das Gefühl, dass Juvis Gedanken sich sehr doll darum drehen, es ihm recht zu machen und Juvi dann Scheißverhalten von ihm übernimmt. Auch wie, um es zu legitimieren, dass er es Juvi gegenüber auch tut. Versteht ihr? Also, das mit dem einfach aus dem Gespräch weggehen. Oder sich so doll um sich selber drehen. Wenig kommunizieren. Und es ist, als hätte Juvi vor allem Angst. Neulich hat Juvi angefangen zu weinen, weil ein Zug ausgefallen ist und Juvi deswegen eine Stunde später bei dem Typen ankam als vereinbart. Da habe ich erst gedacht, weinen wegen Zugausfall, was hat die Deutsche Bahn dir angetan? Jo lacht ein bisschen, die anderen auch, um den Grusel abzuschütteln und fährt dann fort. Hatte aber nichts mit der DB zu tun, sondern damit, dass der Typ sich dann geweigert hat, Juvi vom Bahnhof abzuholen, weil Juvi sich nicht an Abmachungen gehalten haben soll. Dabei wohnt er mehrere Kilometer davon entfernt. Und Juvi wusste das schon, dass das passieren wird, weil es schon mal passiert ist. Lauter so eine Sachen halt. Und ich kann mit Juvi nicht darüber reden. Der Typ ist quasi unkritisierbar. Ich check's nicht. Ich habe Juvi noch nie so erlebt und Juvi überlegt sogar ein paar Monate mit ihm zu zweit Ja, wir sind eh schon los. Ist jetzt auch schon 2 Wochen her und ihr wisst ja, wie das ist mit der Zeit und dem Telefonieren. Shit, sagt Zum in die bedrückte Stille hinein. Das ist nicht alles, sagt Lila und seufzt und setzt sich auf. Ich war einmal unterwegs mit den beiden auf Aktion. Weil natürlich ist er auch ein wahnsinnig cooler Anarchist. Es war die Hölle, wirklich. Wir sind in Berlin, alles ist zugeschissen mit Cops, mehrere Leute waren schon festgenommen und verprügelt worden, wir selber haben schon früher am Tag eine mehrstündige Maßnahme abgekriegt mit Personalien und Vorwurf von Widerstand gegen die Polizeigewalt und versuchte Körperverletzung wegen etwas ganz anderem, Tränengas, schalali, schalala. Es ist also dunkel und wir sind schon lange unterwegs und wir also kurze Bezugsgruppenbesprechungen in einer ruhigen Seitenstraße. Er, der sowieso erst später dazu gekommen ist, ergreift direkt als erstes das Wort und sagt in so einem extra verführerischen, sexy Tonfall, wie um allen zu zeigen, wie queer und lässig er ist. Ich hasse den Typen einfach. Er sagt, also ich habe Lust auf Action. Dadurch war dann der Ton schon so mega gesetzt. Keins hat sich mehr getraut, so richtig über Ängste und Bedürfnisse zu reden. Ich bin dann einfach schlafen gegangen, weil ich mich mit ihm in der Gruppe nicht sicher gefühlt habe. Und die anderen sind dann mit der U-Bahn extra dahin gefahren, wo es knallt. Also so peinlicher Fokus auf Bullenkontakt, anstatt was Sinnvolles zu tun. Tal hat während der ganzen Story schon das Gesicht hinter den Händen versteckt. Und als Lila eine Weile nichts sagt und in die Runde schaut, sagt Tal, ich schäme mich schon. Mir ist es in dem Moment einfach nicht aufgefallen. Ich wollte dann auch cool sein. Ich check erst jetzt, warum du nicht mitgekommen bist. Monate später. Fuck. Ich fand ihn dann doof, als es ums Schlafengehen ging und er so eklige Sachen zu Juvi gesagt hat. Also so getriezt, das ist mir mega geblieben. Und seit ich Juvi darauf angesprochen habe, ist unser Kontakt weniger geworden. Queen atmet sehr laut aus, seufzend, stöhnend, sodass alle zu ihr blicken. Ich habe manchmal Angst, dass ich auch so bin wie der Typ. Ich war auf jeden Fall mal so. Hä? Sagt Tal. Es ist schön, dich so zu sehen. Queen

0: lächelt und nickt Jo an. Queen weiß nicht so recht, wie jetzt die Position zu verändern. Queen fühlt sich nämlich ganz klein und möchte sich zusammenfalten. Aber sie mag auch nicht Jos Hand einfach wegschieben, weil sie sich so gut und nah anfühlt. Also bleibt Queen erstmal so. Okay, sagt Sum nach einem aus Sums Sicht angemessen langen Zeitraum. Will vielleicht wer nochmal mit Yuvi Kontakt aufnehmen? Wenn die beiden jetzt alleine dort sind, also das hört sich nicht gut an. Lila stülpt die Unterlippe nach vorn, verschränkt die Arme und schüttelt den Kopf, um allen klarzumachen, dass Lila gar keinen Bock hat. Jo sitzt auf, Queen nutzt die Gelegenheit, um die Beine anzuziehen und den Kopf zwischen die Beine zu strecken und macht das Shrug-Emoji. Ich hab mein Telefon nicht dabei. Tal und Sum schauen sich an und direkt wieder zur Seite. Beide fühlen sich mal wieder in die Verantwortung genommen. Irgendwie sollte es dafür ein Verb geben, wenn du die Person bist, die die Verantwortung übernimmt oder sie abbekommt und irgendwann feststellst, dass du sie hast, ohne dass es dir aktiv aufgefallen wäre, einfach dadurch, dass kein anderer sie genommen hat. Verbeantworten? Das klingt zu doll wie Beamter. Egal. Die Situation ist den beiden jedenfalls hinreichend bekannt, so dass Blicke reichen. Ich mach's, sagt Hal schließlich. Ich wollte mich sowieso bei Yuvi melden, um zu schauen, wie es weitergeht mit dem Ausflug. Alle nicken wissend, obwohl höchstens zwei Leute wissen können, was damit gemeint sein könnte. Aber so ist das mit dem nickenden Wissen. Tal steht auf, streckt sich. Irgendwie sind die Beine schon wieder so schnell taub geworden und streicht über Queens runden Rücken, der sich dadurch langsam aufstellt. Queen blickt über die Schulter hoch zu Tal. »Hey, na?« sagt Tal und lächelt. »Hey, na?« sagt Queen und ist auf einen Schlag sehr glücklich und geborgen und lehnt den Kopf an Tals Bauch, um ihn streicheln zu lassen. »Ich würde jetzt mal schlafen gehen,« sagt Tal kraulend. »Ja,« sagt Queen. »Magst du mit zu mir kommen?« »Ja,« sagt Tal freudig. »Genau das wollte ich hören.« Und geht zu Sum, um Sum gute Nacht zu umarmen. Und zu Lila, um Lila gute Nacht zu umarmen. Und schaut Jo an, ob Tal Jo auch gute Nacht umarmen kann. Und Jo breitet die Arme aus. »Ich habe euch lieb, ja?« sagt Jo. »Gute Nacht. Vergesst nicht zu schlafen,« zwinkert er und winkt beim Weggehen. Das Feuer knistert weiter, umgeben von Betonplatten und leeren Stühlen im kalten, schwachen Mondlicht einer Mondsichel und spiegelt sich in Lilas Brille. »Genau das,« sagt Sum, als Jo weg ist, »genau das ist diese Distanz, die ich manchmal bei Jo fühle.« »Ah,« sagt Lila, »Tal hat mir neulich auch davon erzählt.« »Ich weiß nicht. Ich denke, es ist halt auch hart, sich aus der Einsamkeit des Cis-Mannes herauszukämpfen. Und ich finde echt, Jo macht das mega gut. Mich hat das auch Jahre gekostet. Und mein Herz tut immer noch weh, manchmal, wenn ich so denke. Wie schwer es ist, auf Leute zuzugehen und dann abgewiesen zu werden, weil sie mich als etwas lesen, was ich nicht bin und eigentlich nie war, sondern nur, wo ich reingepfuscht worden bin und mich rein ergeben musste. Weißt du, Sum, du hast dir eine Härte erarbeitet, um dich zu schützen. Und da bist du nicht die einzige Person. Manche haben einfach früh im Leben damit angefangen und jetzt ist es schwer, sie wieder loszulassen. Ja. Ich denke da nochmal drüber nach. Ist gerade ein bisschen viel alles. Sum ist müde und emotionieren fällt Sum zunehmend schwerer, besonders in Stimme und Gesicht. »Hey, ich gehe auch schlafen«, sagt Sum. »Gute Nacht, Lila.« »Nachti«, sagt Lila in hohem Singsang und starrt noch einen Moment ins Feuer. Auf dem Monoblock neben Lila liegt The Queerest Beasts in How to Fuck Them. Auch geil, mal so einen Text ganz alleine zu lesen.
1: Mir sind mehrere Sachen aufgefallen, oder ist aufgefallen, die ich mir mitschreiben konnte. Und eine Sache, mit der ich anfangen würde, ist, es ist ja mehrsprachig, also vor allem Deutsch und Englisch. Hat diese Mehrsprachigkeit einen Zweck, also ist mehr so ein Contemporary Slang? Oder funktioniert die englische Sprache einfach manchmal besser für dich?
0: Ich würde sagen, tatsächlich Zweiteres. Also, ja. Also ich bin es mir auch gewöhnt, mit der Hälfte meiner Freundin

0: in Englisch zu reden. Manche, weil manche davon nicht Muttersprache Deutsch haben oder wir keine geteilte diese Sprache haben, die man am besten spricht und dann eignet sich Englisch. Und zum anderen, weil man ja auch sehr viel Content konsumiert und das sich ja dann auch auf den eigenen Umgang miteinander auswirkt. Also genau.
1: Was mir auch aufgefallen ist, dass die Grenzen so zwischen sexuellen oder sexualisierten Szenen und nicht allem anderen sehr fließend sind. Und vielleicht das Verknüpfend, das bricht halt mit so gewissen Erwartungen, weil in so vielen, vor allem männlich geschriebene Literatur, ist es halt so, es passiert halt Handlung, Handlung, Handlung, dann kommt die Sexszene und dann passiert wieder Handlung.
0: Ja.
1: Genau, also wie war da dein Zugang zum Schreiben, zum Lesen? Also, ja. Yeah.
0: Naja, ich schreibe ja schon sehr lange auch pornografische Texte. Und von Anfang an ist auch in meinen pornografischen Texten auch, genau, ich kann jetzt, also ich habe aber sehr wenig männlich geschriebene pornografische Literatur gelesen, aus offensichtlichen Gründen. Also nein, nicht so offensichtlich, aber hat irgendwie nicht so viel mit mir zu tun. Und ich habe einfach dieses Gefühl von, also es hängt ja auch immer alles zusammen. Also Beziehungen und Sexualität hängen zusammen. Manchmal hängen sogar politische Entscheidungen, also wenn man ehrlich mit sich ist, manchmal haben politische Entscheidungen auch nur damit zu tun, dass man jemanden gerade geil findet. So, und irgendwie da eine Ehrlichkeit da drin finden und halt gleichzeitig auch, ne, als queere Person auch darüber ins Sprechen zu kommen, dass Sexualität ist ein Teil von Identität und von Beziehung, ist ein Teil von, weswegen man Dinge tut. Und die Abgrenzung von, es gibt nicht so eine klare Abgrenzung von, genau, von das ist Sex, das ist kein Sex oder das ist, hat irgendwas mit Sexualität zu tun und das nicht. Manchmal sieht man eine Blume auf der Wiese und es ist irgendwie toll. Genau. Ja, genau, es klingt jetzt ein bisschen übertrieben, aber so, ja, ungefähr so.
1: Das ist mir bei einem fließenden Übergang auch aufgefallen ist, dass für dich vielleicht dann aufgrund deiner Erfahrungen, deiner Praxis dann vielleicht geläufig, aber ich glaube für die DurchschnittshörerInnen, LeserInnen gar nicht so gewöhnlich, auch dieser fließende Übergang zwischen den und zwischen den und jenseits der Gender, also was auch diese aktive und passive Rolle spielt, weil mir manchmal aufgefallen ist, dass dann die Person, wo man kurz glauben könnte, die ist jetzt die verführte Person, dann die Verführende wird und so. Also dieses Aktiv und Passiv auch verschwimmt. Also ist das auch was Bewusstes oder was ich da so rein projiziere?
0: Ja, ich glaube, es ist halt einfach, es ist nichts, genau, es ist halt nichts schwarz-weiß, aktiv-passiv, also es ist halt nichts das eine oder das andere, sondern es ist ja meistens beides ein Und, genau, und ist sehr fließend. Also es gibt ja auch, genau, es gibt in dem gesamten Buch gibt es einen Cis-Mann, genau, und sonst sind alle Personen nicht binär, tran oder trans, genau, und das. Es gibt auch, der eine Cis-Mann fragt sich auch im Verlauf des Buches immer wieder so, was mache ich überhaupt mit diesen Leuten? Shit, nehmen die mich überhaupt an? Genau, ja. Also es ist einfach ein Buch aus einer queeren Perspektive geschrieben. Ich glaube, genau, anders kann ich es nicht sagen. Auch weil ich denke, das sind die Bücher, die halt fehlen. Jetzt muss ich kurz ausholen, ich weiß überhaupt nicht, warum du gestellt hast, aber das ist, was mich politisch motiviert, ist halt dieses. Wir lesen Bücher, wo queere Personen drin vorkommen und dann geht es immer nur um dieses, alle sind total unsicher in ihrer Queerness, alle müssen total doll drüber reden, wie kompliziert es ist mit diesem Queersein und das entspricht halt überhaupt nicht der Lebensrealität von queeren Menschen, sondern es ist immer nur schwierig, wenn man mit Cis-Heten redet und sonst ist es nicht schwierig. Und genau, ja. Deswegen dachte ich es auch, aber der Cis-Mann ist wirklich ein ganz netter. Nein, ich meine es ernst.
1: Er
0: Er ist wirklich
1: beißt nichts.
0: eine ganz liebe Person, der Cis-Mann in diesem Buch. Ist einfach ein Cutie.
1: Weil wir jetzt so über diese Erwartungen so geredet haben, ist mir dann so eingefallen, so diese Szene Druck und Gruppenzwang, würde ich es jetzt nennen, weil das ja auch irgendwie so am Rande Thema ist. Zum Beispiel, dass dann von AnarchistInnen erwartet wird, intern wie extern, zum Beispiel diese Konfrontation mit der Polizei, so als wäre das irgendwie so der Seinszweck.
0: Ja.
1: Genau, also inwiefern.

0: Inwiefern nimmst du gerade in so Gruppen und Räumen, die sich eigentlich als machtfrei oder machtreduziert verstehen, wahr, dass dann eigentlich so eine informelle, undefinierte und vielleicht deshalb noch heimtückischere Herrschaft eigentlich am Werk ist?
1: Herr Megadoll. Also es ist, glaube ich, für mich auch ein Grund, weswegen ich mit sehr vielen politischen Zusammenhängen auch nicht so viel zu tun haben kann, weil es mich einfach abfuckt. Man ist dann so 5 Minuten in dem Raum und hat das so durchschaut, wer jetzt das Sagen hat. Und ich finde, es ist auch eine mega krasse, also aus meiner Sicht ist es, gibt es einfach einen massiven Unterschied zwischen den Leuten, die anarchistisch handeln und leben, und den Leuten, die dann auf Plena Entscheidungen treffen und dann für eine politische Richtung sprechen. Und ich verstehe einfach nicht, also genau, ich würde dir in der Unterstellung, die du gemacht hast, zustimmen, weil ich auch einfach nicht verstehe, wie das immer wieder passiert. Also auch wenn man auf feministischen Tagungen ist, auf anarchistischen Zusammenkünften und dann feststellen muss, dass der Großteil der Leute, die da sind, sind nicht weiß, haben Migrationshintergrund, sprechen kein Deutsch, sind queer, sind trans, sind verschiedenen Alters und die Leute, die die Entscheidungen treffen, sind dann doch einfach diese weißen Cis-Männer und es mit so die Anfang 20 sind und die einfach und ich verstehe nicht, wie wir uns selber Strukturen geschaffen haben und immer und diese Strukturen immer noch so weiterlaufen, die das einfach immer und immer wieder also genau, reproduzieren, obwohl die Realität der Leute, die eigentlich die Dinge tun, ist einfach eine ganz andere. Also, ja. I don't get it.
0: Jetzt sind wir wieder bei den Erwartungen, dass das dann ja auch quasi so erwartet wird, dass wenn es dann eintrifft, gar nicht in Frage gestellt wird, weil es irgendwie schon vorweggenommen wurde. Und damit möchte ich jetzt eine elegante Brücke schlagen von Brechen mit Erwartungen zur Präfiguration und inwiefern du das literarisch, also im Sinne vom Schreibend, aber auch im Handeln oder wie auch immer als anarchistische Methode sieht und wenn wir schon dabei sind, das erklären könntest für die, die nicht wissen, was der Begriff bedeutet.
1: Ja, okay. Erst das Erklären. Also Präfiguration bedeutet, ich lebe das, von dem ich denke, dass es irgendwann einmal sein sollte, jetzt schon. Ich versuche also dadurch, die von mir gewünschte Zukunft in die Gegenwart zu holen, und nehme sie also vorweg. Deswegen das Wort Prä und dann Figuration, wie so etwas formen oder eine Figur aus etwas machen und es eben. Ja, jetzt schon das Formen, was ich in Zukunft auf jeden Fall haben will. So ungefähr. Würde ich das jetzt beschreiben? So verstehe ich das Wort auf jeden Fall. Und ich mache das in dem Roman ja quasi auf zwei verschiedenen Ebenen. Das eine ist eigentlich, und für mich ist es nicht nur, wie ich es in der Zukunft haben will, sondern auch, wie ich es erzählt haben will, was ich mit dem Roman mache. Also auf der einen Ebene haben wir die Figuren, die ganz doll selber auch Präfiguration betreiben, also eben indem sie Häuser besetzen und versuchen, Beziehungen miteinander aufzubauen, die über das Bestehende hinausweisen, indem sie immer wieder damit strugglen, ein Leben zu führen, was eigentlich nicht geführt werden darf, und indem sie eben auch versuchen, genau, es geht ihnen auch ständig, das ganze Buch lang geht es ihnen eigentlich darum, eine autonome Zone aufzubauen, genau. Und so rauszufinden, was das eigentlich bedeutet und warum sie das wollen und so weiter. Und gleichzeitig die Art, wie dass diese Figuren sind, ist also, dass wenn du dieses Buch liest, dass du fühlst, wie das Leben sein könnte oder ist für Menschen, die anarchistisch zu leben versuchen. Das heißt, ich versuche so auch präfigurativ eben in dieses Problem, das wir in der Bewegung haben, einzugreifen, indem ich eben nicht wieder den nächsten theoretischen Text darüber schreibe, wie es idealerweise jetzt verlaufen würde und dabei extrem viele Fremdworte benutze und so, sondern indem ich einfach Menschen das einmal durchspielen lasse, wie sie Dinge tun und miteinander reden. Ja.
0: Jetzt, jetzt werden sich alle dein Buch kaufen und dann lesen. Und wenn sie es dann gelesen haben, dann wollen sie mehr. Und bis wir dann auf dein nächstes Buch warten, Was sollen die Leute bis dahin lesen?

0: Also was für
1: von
0: AutorInnen haben dich, bis aufs nächste Buch von dir warten, dazwischen, was sind deine Inspirationsquellen literarisch? Und, weil es mir auch eingefallen ist, ist dieses Codewort Killjoy eine Anspielung auf Margaret Killjoy?
1: Ja, natürlich. Genau, also Margaret Killjoy war und ist für mich eigentlich auch eine sehr wichtige Anarchistin. Das ist auch eine Trans-Anarchistin, die auf Turtle Island lebt und sich auch sehr stark mit Trans-Perspektiven auf Anarchismus auseinandersetzt und mit so solidarischem Prepping und mit der Landwirtschaft und genau, und all diesen Dingen, mit denen ich mich auch auseinandersetze. Und sie schreibt auch Romane, das sind aber eher Horrorromane und Science-Fiction- und Fantasy-Romane, wo ich aber tendenziell sagen würde, dass, also ich werde mich jetzt auch mehr Richtung Science-Fiction bewegen. Weil
0: also sprechende Aale sind aber auch jetzt nicht unbedingt.
1: Ja, aber ich würde sagen, das hier ist eher in der Kategorie Magic Realism.
0: Okay.
1: Und dann, also das ist jetzt so meine Einordnung in so literarische, genau. Ich habe das eben in der Pause schon benannt. Dann Der Meister und Margarita von Michael Bulgakov ist eins meiner absoluten Lieblingsbücher. Und es hat auf jeden Fall damit reingespielt, wie dieses Buch hier ist. Also es ist auch Magic Realism auf jeden Fall. Also es ist ein Klassiker der russischen Literatur, muss man sich auf jeden Fall reinziehen. Es gibt auch sehr tolle deutsche Übersetzungen. Ich kann kein Russisch. Genau. Dann Cass Otterliefe ist auch eine Anarchistin und Transfrau, die auch Romane schreibt und auch anarchistischen, queeren Science-Fiction schreibt. Da kann ich auch alles davon empfehlen. Es gibt also eine Trilogie, die sehr populär war. Und das erste davon hieß Of Margins and Murmurations. Genau. Und das ist auch irgendwo zwischen Magic Realism und Science Fiction, je nachdem, welches Band davon man liest. Dann natürlich alles von Ursula Le Guin. Auf Deutsch heißt das Buch, also das Buch, was mich auch als junger Anarchist sehr beeinflusst hat, Der Planet der Habenichtse, also The Dispossessed im Original. Und auch als nochmal aus queerer Perspektive und aus nicht-binärer Perspektive sehr toll ist auch The Left Hand of Darkness. Genau, da geht es auch um so einen Planeten, wo die Leute kein Gender haben, bis auf so eine Paarungswoche im Jahr. Und dann haben alle so spontan ein Gender und dann ist es aber auch wieder vorbei. Genau. Ursula Le Guin hat wirklich ganz tolle, sehr viele sehr tolle Sachen geschrieben. Genau, ich mache hier in dem Buch auch die ganze Zeit sehr viele Referenzen auf, wo ich versucht habe, dass man die nicht verstehen muss, um das Buch toll zu finden, aber wenn man die Referenzen kennt, findet man es halt noch lustiger.
0: Easter Eggs.
1: Easter Eggs quasi, yeah, genau. Es gibt, gerade lese ich Die Reise zu einem kleinen, wütenden Planeten von Becky Chambers, aber da bin ich jetzt auf Seite 30. Das ist aber was sehr viele Leute gesagt haben, das sei sehr toll. Genau. Und jetzt kommt eine Recommendation. Ich habe wirklich sehr viele Buch-Recommendations. Ich komme wieder im Radio gesehen. Ein Autor, ein deutschsprachiger Autor, den ich finde, der hart unterschätzt wird und von dem ich fast alles gelesen habe, was er geschrieben hat, ist Dietmar Dart.
0: Mm.
1: Ist zwar ein Kommi, aber macht auch gute Sachen. Genau. Sozialistischer Science-Fiction quasi.
0: Da gibt es aber auch, Entschuldigung, ich werde jetzt so reingrätschen, weil du das gerade Dietmar Dart sagst, hat mein Freund erzählt, da gibt es ein Buch, wo Roboter auf einem Planeten leben und wenn sie dann ihre Arbeit gut machen, werden sie upgraded.
1: Ja.
0: Und dann wird so eine Landwirtschaftsmaschine zum humanoiden Roboter und verliebt sich dann irgendwie in einen Menschen oder so. Auch
1: ja.
0: Ganz witzige.
1: Es passieren auf jeden Fall krasse Sachen in diesen Büchern von ihm.
0: Ich glaube, damit haben wir jetzt, hast du den Abend sehr angereichert mit Inhalten und Buchempfehlungen. Also wir gehen jetzt alle mit einer langen Leseliste nach Hause und deinem Buch. Danke fürs Dasein, danke fürs Vorlesen, danke fürs Schreiben, danke für alles. Danke euch ans Kommen und nochmal danke.
1: Danke. Yeah.
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0: Das war die Aufzeichnung der anarchistischen Lesung mit Trailer Sparks bei Radio Helsinki zu seinem ersten Roman »Das Wort für Zuhause ist Feuer«. Mehr über das Buch und Trailer Sparks findet ihr unter trailersparks.net. Somit kommen wir zum Ende dieser Ausgabe von unten im Gespräch. Von unten hört ihr diese Woche wie gewohnt am Mittwoch mit dem Nachrichtenmagazin. Aus dem Studio verabschiedet sich Tamara. Bleibt solidarisch und wir hören uns.
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2: Einen wunderschönen Nachmittag. Schön, dass Sie wieder mit dabei sind. Es ist wieder Zeit für gute Hits. Es ist wieder Zeit für gute Musik. Und es ist vor allem wieder Zeit für Raffis Musiknachmittag. Ich habe jetzt einige Sendungen gemacht mit Sommerhits. Und ich habe heute wieder eine neue Mischung. Und ich würde gleich so reinstarten. Was haltet ihr davon? Also ich finde es ganz ehrlich gar nicht so schlecht. Hier ist Raffi Stickmeier. Einen wunderschönen Nachmittag. 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

Einen wunderschönen Nachmittag. Hier ist Raphael Stickmeier mit Raffis Musiknachmittag. Ich finde, wir sind jetzt schon recht gut reingestartet, oder? Was haltet ihr jetzt von dem Hit? Den habe ich ja ganz ehrlich schon ewig nicht mehr gehört im Radio. Und deswegen freut man sich ja ganz besonders drauf. Es ist Lights jetzt hier.

Einen wunderschönen Nachmittag, Raffis Musik-Nachmittag ist hier. Ich bin Raffel Stiegmeier und wenn man so an 2016, 17, 18 und noch ein bisschen weiter denkt, da kommt mir gleich dieses Lied rein. Finde ich mega geil und jetzt ist es hier für euch auf Radio Helsinki.

Raphael Stigmer ist hier mit Raffis Musiknachmittag. Es freut mich, dass ihr wieder eingeschalten habt, weil wir gerade so beim Thema 2010 sind. Was haltet ihr jetzt von Am I Wrong? Also, ich bin sofort dabei. Ihr hoffentlich auch. Ich wünsche euch einen schönen Nachmittag.

Einen wunderschönen Nachmittag. Raffi Stigmeier ist hier mit Raffis Musik Nachmittag. Und mir ist jetzt so gegangen. Ich habe mir gedacht, naja, das Lied, das geht so. Ja. Einige Tage später ist es dann mein Lieblingslied geworden. Kennt ihr das? Ich kenn's ganz gut. Und ja. Get over you, habe ich jetzt für euch auf Radio Helsinki.

Einen wunderschönen Nachmittag in meiner ersten Live-Sendung. Da habe ich dieses Lied gespielt, Suddenly I See, und ich habe so viele nette und positive Kommentare bekommen. Du spielst noch einmal und spielst öfters, und genau das tue ich jetzt für euch. Raphael Stiegmeier ist hier. Servus!

wunderschönen Nachmittag. Hier ist Raphael Stiegmeier. Und wer von euch will bei dieser Hitze jetzt im Moment nicht verschwinden? Also die meisten fahren ans Meer, kühlen sich ab oder fahren an den See, an den Teich. Andere sind in der Wohnung und halten die Hitze fast gar nicht aus. Und da muss man doch verschwinden. Und der Voodoo Jüngs, der hatte so ein richtig gutes Lied, wo ich wirklich sage, das passt zum Sommer und das passt vor allem zum Thema. Einen wunderschönen Nachmittag jetzt mit Voodoo Jüngs.

Ja, also so ein Versteck, wo einem dann keiner findet, weil du vor der Hitze verschwunden bist. Ja, das ist dann gar nicht so schlecht. Wenn ich so an Romantik denke, im Sinne von Musik, da fällt mir so auf die Schnelle der Chris Rea ein mit Josephine. Ich glaube, ihr seid dabei, oder? Ich wünsche euch einen schönen Nachmittag. Hier ist Raphael Stiegmeier.

Einen wunderschönen Nachmittag. Wenn man so an die 70er Jahre denkt, was fällt einem da auf die Schnelle ein? Ich überlege, also einfallen tut mir Bonnie M. Und jetzt aber. Bin sofort dabei. Knowing me, knowing you. Einen wunderschönen Nachmittag.

0: Raffis Musiknacht, wie sage ich es hier? Und weil ich es vorher schon ganz kurz erwähnt habe, Bonnie M fällt mir ein, dann...
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0: genau, das habe ich jetzt für euch. Ma Baker. Ich wünsche euch einen schönen Nachmittag und vor allem gute Unterhaltung mit Raffis Musiknachmittag.

Einen wunderschönen Nachmittag, Raffis Musiknachmittag ist hier und hab's ja gewusst, dass eine Sängerin von der Gruppe Bonnie M. vor kurzem erst in Leoben einen Auftritt gehabt hat? Ich auch nicht, ich hab's dann aber in den Medien erfahren und hab mir gedacht, hey, cool, da wäre ich nämlich auch gern dabei gewesen, denn ich bin ein absoluter Bonnie M. Fan, aber ich bin auch ein Fan von Wolfgang Ambros. Wenn man an ihn denkt, denkt man automatisch, glaube ich, an dieses Lied, Skifahren. Und das schaut er da nicht. Es ist so warm draußen, da muss man sich ein bisschen abkühlen.

Skifahren und nach dem Skifahren, da wird es den ein oder anderen vielleicht zu kalt, dann würde ich sagen, ab nach Afrika, oder? Da wird es einen auf jeden Fall wieder warm. Vielleicht sogar zu warm, aber ja. Einen schönen Nachmittag. Hier ist Raphael Stigmeier auf Radio Helsinki.

Also ich bin jetzt auf jeden Fall wieder voll aufgewärmt. Mir ist jetzt sogar heiß geworden schon, da nur vom Sitzen und vom Stehen. Jetzt wird es mir, glaube ich, aber noch heißer. Und zwar habe ich jetzt den Kamerad für euch. Wir sagen yourself. Einen wunderschönen Nachmittag. Hier ist der Raffi.

Einen wunderschönen Nachmittag. Hier ist Raphael Stickmeier mit Raffis Musik Nachmittag. Und wenn man so ein bisschen in Reggae-Hippie-Stimmung kommen will, wie wäre es mit Kingston Town? Da kriegt man so ein bisschen Strand-Feeling und noch vieles mehr. Hier ist Raffis Musik Nachmittag. Schön, dass ihr da seid.

Einen wunderschönen Nachmittag. Wir springen von den 70ern, 80ern und den 2000ern wieder in die 2010er. Da habe ich jetzt ein Lied für euch aus dem Jahr 2013. Happy. Aus Happy passt auch heute für Raffis Musiknachmittag, denn ich bin happy, dass ihr zuhört und dass wir uns wieder hören. Pharrell Williams jetzt auf Radio Helsinki.

Dafür ist Musik nachmittags hier und bei dem Lied, da werden wir es jetzt lassen. Schön, dass ihr dieses Mal auch wieder dabei wart. Eine Stunde ist, wie gesagt, überhaupt nichts mehr. Die Stunde geht so schnell vorbei. Ich hoffe, ihr seid beim nächsten Mal wieder dabei. Ich würde mich freuen und ihr freut euch bestimmt auch. Es gibt wieder super Hits für euch. Für euch, Baba. Bis zum nächsten Mal.

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Hallo und herzlich willkommen, liebe Funkamateure und Technikfreunde. Eine neue Ausgabe von Radio DARC steht in den Startlöchern. Ja, und was für eine Ausgabe.

Antwort wird uns in Kürze unser Chefredakteur Rainer Englert, Delta Foxtrot 2, November Uniform, selbst geben. Ja, Radio DARC rockt die Welt. Seit wir aus England senden, sind wir auf 9670 Kilohertz in ganz Europa zu hören. Im Nahen Osten, in Indien, Indonesien, Japan, Australien, sogar in Neuseeland. Rockin' all over the world, kann man da nur sagen. Und das kommt jetzt zum Start von Status Quo.

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1: Heute mit diesen Themen. Radio DARC feiert seine 600. Sendung. Pauline Elektronik ist insolvent. Sendemasten in Junglinster sollen gesprengt werden und deutsches Team unter den 5 Weltbesten bei der IARU HF Championship. Radio DARC feiert seine 600. Sendung. Gestartet am 28. März 2015 sendet der Deutsche Amateur-Radioclub durchgehend jede Woche ein flottes DX- und Technikmagazin auf Kurzwelle. Es hat sich mittlerweile einen festen Hörerstamm in ganz Europa erarbeitet. Seitdem verfolgen jeden Sonntag Tausende von Funkenthusiasten unsere Sendung und durch die Übernahmen in die Programmfolgen von 22 Bürgerradios können wir neben der klassischen Kurzwelle mittlerweile sogar mehr als 10 Millionen Menschen auf UKW und per DAB Plus erreichen. Entstanden ist das Programm mit dem Motto von Funkamateuren für Funkamateure. Aus dem Bewusstsein heraus, dass das Verschwinden der einstmals wichtigen Auslandsdienste wie der Deutschen Welle, der BBC, Radio Moskau oder der Stimme Amerikas eine schmerzliche Lücke in der Medienlandschaft hinterlassen hat. Mit eigenen Produktionen ist der DARC somit einer der letzten Anbieter von Kurzwellenprogrammen in Deutschland. Radio DARC ist in dieser Form weltweit einzigartig. Kein anderer Amateurfunkverein

produziert über Jahre hinweg ein vergleichbares wöchentliches Radiomagazin, das auf vielen Wegen im Rundfunk großflächig verbreitet wird. Alle Inhalte werden von 10 Redakteuren rein ehrenamtlich erarbeitet. Absolute Highlights und eine besondere Ehre waren ein Interview mit dem Professor, Nobelpreisträger und Softwareautor Joe Taylor, Kilo 1 Julio Tango, welches er unserem Sender im Jahr 2019 gab, sowie ein Gespräch mit dem deutschen Astronauten Matthias Maurer, Kilo India 5, Kilo Foxtrot Hotel. Die markanten RTL-Sendemasten auf dem Lensterbirg im luxemburgischen Junglinster stehen vor ihrem Ende. Die drei 215 Meter hohen Antennenträger sollen in den kommenden Monaten kontrolliert gesprengt und anschließend zurückgebaut werden. Die Antennen sind nicht denkmalgeschützt und der Rückbau ist aus rechtlichen Gründen vor Anfang Oktober nicht möglich. Die Sendeanlage gehörte zum legendären Sender Radio Luxemburg, war bis 1974 auf Langwelle im Dauerbetrieb. Sie ist noch heute ein prägendes Wahrzeichen des Lang- und Kurzwellenrundfunks in Luxemburg. Nachdem die Masten bereits seit einiger Zeit außer Betrieb sind, besitzen sie heute nur noch historischen Wert. Mit ihrem Abriss verschwindet ein weiteres Stück europäischer Rundfunkgeschichte. Auf dem frei werdenden Gelände ist die Entwicklung eines großen Baugebiets vorgesehen. Der bekannte Elektronikhändler Polin Elektronik ist insolvent. Das meldet der Donaukurier in seiner Ausgabe vom 29. Juli 2026. Demzufolge wurde der Antrag am 29. Juli 2026 beim zuständigen Gericht eingereicht. Das Unternehmen mit Sitz im oberbayerischen Pförring in der Nähe von Ingolstadt beschäftigt rund 140 Mitarbeiter. Zum Insolvenzverwalter wurde der Nürnberger Rechtsanwalt Joachim Exner bestellt. Nach Angaben des Insolvenzverwalters soll der Geschäftsbetrieb zunächst uneingeschränkt fortgeführt werden. Es wird der Erhalt des Unternehmens angestrebt. Sowohl der Online-Shop als auch das Ladengeschäft in Pförring bleiben vorerst geöffnet. Die Löhne und Gehälter der Beschäftigten sind nach aktuellem Stand bis Oktober 2026 gesichert. Zu den Ursachen der Insolvenz oder zur wirtschaftlichen Situation des Unternehmens wurden bislang keine weiteren Details veröffentlicht. Den Einstieg in den Elektronikhandel vollzog das Unternehmen 1972, als Max Polin Senior die Konkursmasse des Radioherstellers Emut übernahm und die erworbenen Waren über Anzeigen vertrieb. 2 Jahre später folgte der Groß- und Einzelhandel mit elektronischen Bauteilen. Seitdem entwickelte sich Polin Elektronik zu einem der bekanntesten Anbieter für Elektronik, Bauteile und Technikzubehör im deutschsprachigen Raum. Viele Funkamateure und Elektronikbastler schätzen vor allem die günstigen Preise für allerlei Restposten. Nach den eingereichten Loks im IARU-HF Championship liegt die Spitzengruppe der HQ-Teams sehr dicht beisammen. Nur 4% trennen die Top 5 voneinander. Das deutsche Delta Alpha 0 Hotel Quebec Team hat bei sommerlichen Temperaturen rund 20.000 Funkverbindungen eingefahren. Nun wird die Auswertung wieder spannend, wie sich Punktabzüge auf das Endergebnis auswirken. Es gilt aber als nahezu sicher, dass es das deutsche Team unter die 5 weltbesten Wettbewerbsteilnehmer geschafft hat. Die IARU HF Championship gilt als die Weltmeisterschaft der Funkamateure und ermittelt jedes Jahr die Besten unter den Besten. Ein Sieg gilt als der heilige Gral des Amateurfunks. Das waren unsere heutigen Meldungen aus der Funkwelt. Seit fast 12 Jahren gibt es das einzigartige Kurzwellenprogramm von Radio DARC. Und wir möchten gerne noch älter werden, alt wie ein Baum beispielsweise. Und das kommt nun von den Hoodies.

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1: Liebe Hörerinnen und Hörer, man mag es kaum glauben, heute feiern wir unsere Sendung Nummer 600. Seit fast 12 Jahren sind wir jede Woche für Sie da und lassen Sie Einblick nehmen in die spannende Welt der Technik. Bei mir ist nun unser Chefredakteur, Rainer Englert, Delta Foxtrot 2 November Uniform. Rainer agiert ja überwiegend eher im Hintergrund, koordiniert die Beiträge, wählt die Musik aus und wickelt die administrativen Vorgänge ab, etwa zur Vertragsgestaltung und Sendetechnik. Daher würde ich ihm gerne zum runden Jubiläum ein paar Fragen stellen. Hallo Rainer.
2: Hallo Conny.
1: Rainer, erzähl uns doch bitte mal, was so alles geschieht, bevor eine Sendung fertig ist.
2: Ja, was muss alles so geschehen, bis eine Sendung fertig ist? Naja, es geht eigentlich los mit einem thematischen Leitfaden. Ich mache so für alle Sendungen immer im Voraus einen Plan, was wir an Themen so bringen können und wollen. Dann spreche ich mit den entsprechenden Redakteuren und den Zulieferanten. Dann recherchiere ich auch selbst Inhalte. Also ich gehe dann auf technische Seiten wie zum Beispiel chip.de, heise.de oder natürlich auch intern. Also wir haben ja beim DARC eine Redaktion, einen Fachbuchverlag und die Clubzeitschrift CQDL. Und da tauschen wir uns natürlich auch immer eng aus, was die Themenauswahl angeht. Ja, dann muss ich das natürlich alles zusammen koordinieren und ein sogenanntes Briefing schreiben. Das heißt, es ist eine Liste, in der steht dann drin, wann genau welcher Beitrag kommt, wie lang die sind, die Abfolge und die Regieanweisungen. Und diese Liste, die heißt das sogenannte Sendungsbriefing, die geht dann jede Woche an dich, das weißt du ja. Und dann machst du daraus ja die fertige Sendung. Wir kaufen auch gelegentlich Fremdproduktionen ein. Dann, wenn alles kommt, muss ich nochmal drüber schauen, ob irgendwelche Fehler drin sind, ob irgendwelche Sachen doppelt sind, die schneide ich dann gegebenenfalls noch raus. Und wenn alles fertig ist, lade ich das dann auf die Sendeserver hoch mit FTP. So funktioniert's.
1: Wie viele Arbeitsstunden braucht es denn so, um eine Sendung zu produzieren?
2: Ja, im Schnitt etwa 6 bis 8 Stunden. Das betrifft jetzt allerdings nur meine Arbeit. Dazu kommen dann noch die Arbeitsstunden der zuliefernden Redakteure und auch deine Arbeitszeit, Conny.
1: 6 bis 8 Stunden jede Woche, seit fast 12 Jahren und alles ehrenamtlich, ohne Bezahlung. Warum tut man sich denn so etwas an, Rainer?
2: Tja, warum tut man sich sowas an? Ich glaube, das ist einfach ein gewisses Maß an Idealismus. Wenn man das so von draußen betrachtet, naja, da könnte man meinen, es ist eigentlich verrückt. Aber weißt du, wir Funkamateure sind alle irgendwie Idealisten und von unserer Mission beseelt. Es geht uns nicht ums Geld, nicht um Ruhm oder irgendwie sowas. Amateurfunk ist mehr als ein Hobby. Es ist eine Lebensanschauung und so handelt man dann eben auch. Ich persönlich mache meine Redaktionsarbeit für Radio DRC aus der Überzeugung, dass ich damit der Gesellschaft was geben kann. Ich habe den Anspruch, dass jeder Hörer, jede Hörerin am Ende der Sendung mit dem Gefühl rausgeht, etwas dazugelernt zu haben, also etwas aufgenommen zu haben, was vorher nicht da war. Ich glaube, dass es ein großer Fehler war, die früheren Kurzwellenprogramme wie die Deutsche Welle, Voice of America, Radio Japan, wir kennen sie ja alle, abzuschalten. Heute merkt man so langsam wieder, was da eigentlich auch verloren gegangen ist. Es ist die Möglichkeit, zensurfrei über Landesgrenzen hinweg Nachrichten zu transportieren. Wir wissen ja, das Internet ist zensierbar, ist blockierbar. Das wird ja auch gemacht in vielen Ländern. Aber bei der Kurzwelle geht das eben nicht. Und ich bin davon überzeugt, dass die Kurzwelle, das Kurzwellenradio, für Menschen in totalitären Staaten nach wie vor eine verlässliche Informationsquelle ist. Ja? Und an diese Tradition möchte der DARC und ich mit meiner Arbeit eigentlich anknüpfen und sie nicht sterben lassen. Ne? Vielleicht dazu noch eine Geschichte. Zu Beginn des Ukraine-Konflikts habe ich 3 ukrainischen Journalistinnen Sendeplätze auf Kurzwelle verschafft. Damals noch über den ORF-Sender in Moosbrunn bei Wien. Und sie haben damit ein Programm aufgesetzt, um der russischen Deinformation zu begegnen. Darum geht's mir. Das ist so eigentlich das, was ich will. Es geht mir um die Wahrheit.
1: Seit mehr als 600 Sendungen lieferst du immer wieder neue Inhalte, weitgehend ohne Wiederholungen. Woher kommen denn all deine Ideen und die gesendeten Inhalte?
2: Aus ganz unterschiedlichen Quellen. Eine der wichtigsten Quellen sind überraschenderweise unsere Hörerinnen und Hörer selbst. Ich bekomme jede Woche Dutzende E-Mails mit irgendwelchen Themenvorschlägen. Dann haben wir eine Reihe von festen Mitarbeitern, mit denen ich Themen telefonisch bespreche. Ja, da ist vor allem der Wolf Dieter, der DL2-MCD. Ja, auch natürlich meine XWL, meine Ehefrau Eva Maria, DG9-MFG. Ist ganz wichtig hier, ne? Auf die möchte ich mich auch gern verlassen. Ja, dann gibt es natürlich noch jede Menge YouTuber und Amateurfunk-Podcaster, die mir gern Beiträge zur Verfügung stellen. Ja, und ich habe es ja auch vorhin schon erwähnt, eine wichtige Quelle ist auch unsere vereinseigenen Medien. Wir haben ja einen eigenen Verlag, wir machen die Clubzeitschrift CQDL und auch mit der Redaktion tausche ich mich eng aus und wir ja teilen Beiträge, was in der CQDL erscheint, erscheint manchmal auch auf Radio DARC.
1: Das heißt also, Radio DARC lebt stark von den Hörern selbst?
2: Eindeutig ja. Unser Programm lebt stark vom Publikum selbst und auch vom Mitmachen. Gelegentlich verwenden wir auch eingekaufte Beiträge, zum Beispiel vom Deutschlandfunk, vom NDR, WDR oder vom Hessischen Rundfunk oder wie sie alle heißen.
1: Wie viel kostet so eine Fremdproduktion im Schnitt?
2: Ja, so im Schnitt ungefähr 100 Euro für Wissenschaftsbeiträge beispielsweise. Das ist allerdings ein absoluter Vorzugspreis für uns. Der DHRC ist ja gemeinnützig und wir dienen dem öffentlichen Wohl. Da hat man dann entsprechende Konditionen für uns. Und für alle ARD-Anstalten in Deutschland gibt es eine Zentralstelle für Lizenzierungen und Zweitverwertungen in Hamburg. Da bekomme ich dann auf Anfrage einen Sendevertrag.
1: Weil wir schon beim Geld sind, was kostet eigentlich eine Sendestunde?
2: Naja, eine Kurzwellenstunde aus Wufferten kostet uns im Moment etwa 125 Euro bei 250 Kilowatt Sendeleistung und mit einer Vorhangantenne. Ne? Die kleineren Dienstleister wie zum Beispiel Channel 292 oder Museumsradio Plattenkiste, die verlangen so zwischen 20 und 25 Euro. Und dann kommen eben noch kleinere Positionen dazu, wie gelegentlich mal Reisekosten oder ja, für Dienstleister oder für eben diese Lizenzen.
1: Und GEMA-Gebühren für die gespielte Musik?
2: Nein, wir senden aus England, dort gibt's keine GEMA. Und für die Ausspielungen auf den deutschen Bürgerradios gibt's Pauschalverträge für die gespielte Musik.
1: Wie wird denn das alles finanziert?
2: Aus dem Haushalt des DARC. Der Vorstand und die Hauptversammlung haben vor 10 Jahren beschlossen, dass unsere Programme aus Vereinsmitteln finanziert werden. Ein entsprechender Etatposten ist dann immer im Haushaltsansatz vorhanden. Der wird dann von der Hauptversammlung beschlossen und genehmigt. Insgesamt gibt der Verein so 0,5% seiner Einnahmen für Radio DRC aus. Also das ist wirklich überschaubar.
1: Vielleicht nochmal zurück zu den Anfängen. Wie ist Radio DRC eigentlich entstanden?
2: Ja, wie ist es entstanden? Du wirst es nicht glauben. Es war zunächst eine Schnapsidee am Stammtisch. Wir sind Anfang 2015 beim UV-Abend, also beim monatlichen Treff München Süd, zusammengesessen und haben da so diskutiert über allerlei Themen, wie man das halt so macht am UV-Abend. Und dann kam das Gespräch auf die damals so im Wochentakt erfolgte Sprengung von Sendern. Und jemand hat dann gefragt, wäre es nicht eigentlich eine Idee, wenn wir ein eigenes Radioprogramm aufsetzen irgendwie? Wenn wir schon so rumjammern, ja, dann sollten wir doch selbst was dagegen tun. Ich glaube, das war der Wolfgang, der Delta Lima 8 Mike Delta Hotel aus Erding, dessen Idee war das eigentlich, ja. Ja, und bei uns im Ortsverband ist ein professioneller Radiomacher, das ist der Peter Bertelshofer, der Delta Fox 2 Charlie X-Ray, Der ist Geschäftsführer eines Privatradios in München und der sagte mir, ja, wenn ihr das machen wollt, dann unterstütze ich euch, dann zeige ich euch, wie das geht, was man dafür braucht und welche Kontakte und so. Und naja, gesagt, getan. Das hat mich dann doch irgendwie etwas gereizt und ich habe dann beim ehemaligen ORF-Sender in Wien in Moosbrunn angefragt, ob man da Sendezeit mieten kann. Ja, man konnte. Und dann haben wir einen Moderator gesucht und naja, Conny, den Rest kennst du ja. Seitdem haben wir die Ehre, mit dir zusammenzuarbeiten. Und 3 Monate später war dann die erste Sendung von Radio DRC auf den Antennen.
1: Nun, das freut mich auch, dass wir uns damals gefunden haben. Worauf bist du nach all diesen Jahren eigentlich stolz?
2: Ja, worauf bin ich stolz? Ich würde mal sagen, dass es uns jetzt schon seit fast 12 Jahren gibt. So manche Sendung des öffentlich-rechtlichen Rundfunks hat bei weitem nicht so lange überlebt, ja. Ich kann mich da so an Sendungen erinnern wie Disco mit Ilja Richter, ne? Das Fernsehsendung, ganz bekannt. Die gab es so auch so ungefähr 10 Jahre, dann war Schluss. Oder Dalli Dalli oder wie sie alle heißen. Das waren also Sendungen, die irgendwie so 10, 15 Jahre existiert haben. Aber dass wir bei Radio DRC jetzt mittlerweile auch schon langsam so in diese Liga vorstoßen, ja, ich glaube, darauf können wir schon stolz sein. Mein großes Vorbild ist der österreichische Medienjournalist und Autor Wolf Harrand, OE1 Whisky Hotel Charlie. Er ist ja leider vor 5 Jahren verstorben. Der hat es in 20 Jahren Schaffenszeit auf etwa 3000 Radiosendungen gebracht. Ich hätte mir eigentlich nicht träumen lassen, dass wir auch mal so tendenziell in diese Größenordnung vorrücken. Ja, was ist noch so, was mich stolz macht? Dass ich durch meine Tätigkeit eigentlich sehr viele interessante Menschen kennenlerne. Ich durfte zum Beispiel den Physiker und Nobelpreisträger Joe Taylor, Kilo 1 Julia Tango, kennenlernen persönlich. Wir hatten den Astronauten Matthias Maurer zu Gast, die Antarktisforscherin Theresa Thoma, dann hatten wir die ehemalige Landesbischöfin Margot Käßmann und sogar den damaligen niedersächsischen Ministerpräsidenten Stefan Weil schon in unseren Sendungen. Ja, und ein Höhepunkt war, zum 75-jährigen Vereinsjubiläum durfte ich Grußbotschaften des Bundespräsidenten Frank-Walter Steinmeier und des hessischen Ministerpräsidenten Boris Rhein senden. Das ist schon was, also so eine Chance kriegt nicht jeder und ich habe das als große Ehre empfunden.
1: Rainer, was

0: Meinst du, wie geht es weiter mit Radio DARC? Vielleicht sogar Sendung Nummer 1000 eines Tages?
1: Naja, da bin ich eher skeptisch. Also eine Sendung Nummer 1000, das wäre so Ende 2032. Ja, ich bin mittlerweile 65 Jahre alt und habe leider schon ein paar gesundheitliche Probleme. Auch muss ich ehrlicherweise sagen, es kann niemand sagen, wie lange es unsere Sendepartner noch geben wird in England. Ne? Auch dort ist das Thema Abschaltung nicht mehr tabu, obwohl, sagen wir, durch die aktuellen geopolitischen Krisen hat es nochmal einen gewissen Aufschub bekommen. Ich sage nur mal Irankrieg, Ukraine und so. Aber ich glaube, wenn das irgendwann mal zu Ende ist, dann wird man sich auch in England überlegen, ob man das noch weiterführen will. Und ich fürchte, auch dort wird irgendwann mal ein Sprengkommando anrücken. Und das war's dann mit der Kurzwelle. Ja, und ich persönlich, ich möchte die Chefredaktion bald in neue Hände legen. Die Zeit, glaube ich, ist reif für einen neuen Kopf oder für mehrere neue Köpfe. Ne? Ich habe dazu mit einem Funkfreund aus Ostfriesland intensive Gespräche geführt in den letzten Wochen. Er hat Interesse, meine Nachfolge anzutreten. Aber mehr kann ich dazu im Moment noch nicht sagen, denn wir sind noch in Verhandlungen.
0: Du willst aufhören? Das ist jetzt doch etwas schockierend, oder?
1: Nein, nein, das hast du jetzt falsch verstanden. Also ich bleibe dir, dem DARC und der Hörerschaft natürlich schon noch erhalten. Es geht um die Chefredaktion, also um die Gesamtverantwortung und das letzte Wort. Ich möchte nach wie vor im Team mitarbeiten, ja, im Wechsel vielleicht mit meinem Nachfolger, möchte ihm inhaltlich zuarbeiten, also ich bin nicht weg. Und wenn alles so läuft wie geplant, dann wird sich halt nur meine Rolle etwas verändern.
0: Nun gut, Rainer, dann weiterhin frohes Schaffen. Den nächsten Musiktitel wirst du sicherlich selbst ansagen, wie ich dich kenne.
1: Ja, gerne. Das ist ein ganz besonderer Titel. Er wurde extra für diese Jubiläumssendung komponiert und gesungen von meinem bekannten Funkfreund Hubert Herrmann, Delta Oscar 1, Mike Hotel. Das ist ein Lied, das mich, wie ich es gehört habe, wirklich sehr berührt hat und das eigentlich so den Geist des Amateurfunks beschreibt. Wir leben ja leider in einer Zeit, wo viel mit Säbel gerasselt wird, die Spannungen nehmen immer weiter zu, wissen wir ja alle, ne? Deswegen ist es wichtig, dass wir das nicht aus dem Auge verlieren, was eigentlich den Amateurfunk ausmacht. Wir Funkamateure sollen zusammenhalten auf der Welt. Wir sollen Freundschaft miteinander pflegen, miteinander funken, statt gegeneinander zu kämpfen. Bisschen plakativ gesagt, ja. Und der Amateurfunk zeigt, dass echte Verständigung möglich ist. Und genau das drückt dieser Song aus, den ich jetzt auflegen habe. Dem ist nichts mehr hinzuzufügen. Hier ist also Delta Oscar 1 Mike Hotel mit Zicku, Zicku, hinaus zur Welt.

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1: Es ist ein Privileg der Funkamateure, dass sie mit Menschen kommunizieren können, die Normalbürgern nicht zugänglich sind. Forscher in der Antarktis beispielsweise oder Weltraumfahrer. Im August 2022 hatten wir bereits den Astronauten Matthias Maurer als Gast bei uns. Für die heutige Sendung Nummer 600 können wir Ihnen jetzt eine weitere ganz besondere Interviewpartnerin ankündigen. Das ist die erste deutsche Frau im Weltall. Ihr Name? Rabea Rogge. Sie war im April 2025 Astronautin auf der FRAM-2-Expedition. Stefanie Heine, Delta Oscar 7 Papa Romeo, hat sie anlässlich der Funkfachmesse Ham Radio nach ihrem Werdegang befragt.
2: Wir haben hier die erste deutsche Astronautin im Weltall. Ich freue

0: mich sehr. Erzähl doch mal bitte was über dich.
1: Ja, hallo zusammen. Mein Name ist Rabea und ich bin eigentlich Robotikforscherin. Ich komme auch gerade von der Kampagne in Norwegen. Genau, und letztes Jahr bin ich mit Fram 2 im All gewesen.
0: Was machst du denn eigentlich beruflich? Jetzt habe ich eine Astronautin hier und dann stellt die als erstes die Frage, was machst du eigentlich gerade beruflich?
1: Genau, ich forsche mit Robotik in extremen Situationen, also in der Arktis. Ich lebe in Norwegen und da geht es darum, okay, wenn man so einem Roboter beibringen sollte, wie er sich zu verhalten hat, wenn es brenzlig wird, wie macht man das? Und das ist meine aktuelle Forschung.
0: Ja, Wahnsinn. Wissenschaftlerin, Forscherin, erste deutsche Astronautin und du hast ein Rufzeichen, besser gesagt zwei Rufzeichen. Magst du uns die Rufzeichen nennen?
1: Lima, Bravo, 9, November, Juliet und das US-Kennzeichen nutze ich nicht.
0: Das andere Rufzeichen ist Kilo, Delta, 3, Alpha, India, Delta und Lima, Bravo, 9, November, Juliet. Funkst du denn zu Hause?
1: Im Moment versuche ich noch Schlaf nachzuholen.
0: Oh ja.
1: Also wenn ich dann mal wieder Freizeit habe, dann sehr gerne.
0: Wir freuen uns und es gibt ja eine ganz besondere Mission, die ihr da auch hattet, die Fram2Hem-Mission.
1: Genau.
0: Was gibt es denn da zu sagen?
1: Genau, ich finde, wenn man so das Privileg hat, unter den ersten 700 Menschen zu sein, die ins All geflogen sind, dann hat man auch die Aufgabe, etwas zurückzugeben. Und das, was mir am meisten eingefallen ist, war, okay, der direkteste Weg mit uns im All dann in Kontakt zu treten, ist natürlich, wenn man uns anfunkt. So, und dann dachte ich, wie cool wäre es denn, wenn man irgendwie so ein Rätsel hätte, was dann international von Studentengruppen gelöst werden kann, zusammen, was wir durch SSTV runterschicken. Und dann ist Fram2Hem mit auch ARIS in Kollaboration, diese Idee ist geboren worden. Und wir hatten eben über die 3,5 Tage, die wir im All waren, die Puzzleteile runtergesendet und dann haben die Studis das zusammengesetzt und dann noch ein paar Fragen beantwortet. Genau, und dann so gesehen direkt mit uns so diese Freude für Technologie, diese Freude für Wissenschaft geteilt.
0: Und das ist so, glaube ich, wir haben eben gerade, du konntest es nicht hören, wir haben ja schon eben gerade mit Theresa Thoma und mit dem Stefan von ARIS gesprochen.
1: Ah, ja.
0: Und haben das mal gesagt, dass der Amateurfunk ja sehr viel in die Jugendarbeit investiert, ne, und dass wir versuchen, Kinder und Jugendliche an die Technik heranzufunken. Und da ist die Frage, wie hast du denn Kontakt zu ARIS überhaupt bekommen? Wie bist du auf das Thema eigentlich aufmerksam geworden?
1: Ganz am Anfang, also vor der Mission?
0: Mhm.
1: Ich habe Elektrotechnik studiert an der Uni, an der ETH Zürich. Und die ETH Zürich ist sehr theoretisch, was ja auch toll ist. Und ich habe mich dann immer gefragt, okay, so Kommunikation ist fast schon schwarze Magie für mich. Also, dass überhaupt ein Signal ankommt, finde ich immer noch unglaublich. Aber ich möchte mal gerne wissen, wie das so in der Praxis dann aussieht. Und dann habe ich geguckt an unserer Uni. Gab es einen Funkkurs auch, dass man die Lizenz machen konnte. Und dann hatten wir auch so mein erster Funkkontakt in Zürich, war dann auch gerade mit Berlin. Ich komme aus Berlin, deswegen fand ich es sehr cool. Und so bin ich da reingekommen.
0: Und ARIS freut sich sehr über diesen Kontakt. Und wir haben es auch ARIS und DRC zu verdanken, dass du heute hier bist. Ich freue mich total, dass du dir die Zeit nimmst hier. Welche Rolle der Amateurfunk bei der Mission hatte, das haben wir ja eben gerade schon gesagt. Aber was hat das eigentlich, wir müssen uns das ja jetzt mal vorstellen. Ich meine, du bist Pilotin gewesen, ja? Du hattest die Verantwortung noch für 3 weitere Astronauten da oben. Wie sah da dein Alltag aus und wo war da der Amateurfunk zu finden?
1: Genau, also ARIS hat ja wirklich auch sehr, sehr viel mitgeholfen, die Technologie aufzubauen. Und eins der besten Dinge, die wir gemacht haben, war, glaube ich, zu automatisieren, wann wir senden. Weil gewisse Länder haben natürlich teilgenommen und dann musste ich nicht immer ausschalten. Mhm. Oder jetzt funken wir, wenn wir gerade über Europa sind zum Beispiel. Und das heißt, für mich sah es so aus, am Morgen habe ich das Setup aufgebaut, habe ich geguckt, dass es funktioniert und dann habe ich das weil ich die anderen Experimente gemacht habe, immer im Blick gehalten, geguckt, okay, es funkt noch und dann am Abend wieder abgebaut. Am nächsten Tag ging es wieder los.
0: Und die Funkkontakte, wie waren die so?
1: Genau, den zweiten Teil, den wir hatten bezüglich Funkkontakten, war ein Funkkontakt mit der TU Berlin, in meiner Heimatstadt.
0: Ja.
1: Und das war am allerersten Tag geplant. Und wir hatten, ich glaube, niemand von uns ist davon ausgegangen, dass es funktionieren wird, weil einem ist schlecht am Anfang tatsächlich, so ist es nicht. Man ist nicht so auf der Höhe eigentlich am ersten Tag, aber uns ging es dann an dem Zeitpunkt schon wieder gut. Das heißt, wir haben das probiert, das war ein Zeitfenster von 10 Minuten und als erstes habe ich nichts gehört. Dann habe ich die Studis gehört, aber sie haben mich nicht gehört. Und dann habe ich gehört, dass sie mich gehört haben und ich fand, es war einfach so ein, ich kann das gar nicht beschreiben, so ein herzerwärmender Moment, wo man weiß, okay, unser Setup funktioniert, deren Setup funktioniert, so diese Freude, die man ja kennt im Amateurfunk.
0: Ja.
1: Und dann haben wir ein paar Fragen durchbekommen und das war einfach so schön. Am Ende habe ich noch so den Applaus gehört.
0: Ja.
1: Das war toll.
0: Ja, ich hatte vorhin schon erzählt, wo du noch nicht da warst, dass ich in Dessau war bei der Familie Hohme. Die machen da Amateurfunk AG und Astronomie AG in einem an der Schule. Die Kinder haben die ganze Technik aufgebaut. Die haben damals mit Alexander Gerst gefunkt von Dessau.

0: auch zur ISS. Cool. Und dann sieht man richtig die ISS, auch für die Zuschauer, die Amateurfunk noch nicht so kennen. Man sieht richtig dann auf dem Beamer, wie die ISS dann in den Empfangsbereich kommt. Und man sieht richtig, wie die Schüler stehen in Reihe mit ihren Fragen. Und es ist so spannend. Und dieser Gänsehautmoment, ja, und dieser Jubel, wenn auf einmal der Kontakt zustande kommt. Ich kriege jetzt noch Gänsehaut. Und das ist genau das, was den Amateurfunk einfach ausmacht, oder?
1: Ja, genau, so dass man lernt, okay, wenn ich verstehe, wie das alles funktioniert, wenn ich so ein bisschen wissenschaftlich arbeite, so ein bisschen experimentiere, dann habe ich am Ende so dieses unglaubliche Erfolgserlebnis.
0: Wir haben ja eben gerade darüber gesprochen, mit Kindern und mit Weltall, mit Kindern, mit dieser Tüftler, mit diesem Daniel-Düsentrieb-Gedanke. Wie kommt man denn dazu oder wann hast du denn dir in den Kopf gesetzt, ich würde gern mal in den Weltraum fliegen?
1: Bei mir kam das so, dass ich, also ich hatte, ich war, als Kind mochte ich Dinos, musste ich auch mal ganz ehrlich sagen, und noch gar nicht so das Weltall. Und dann hatte ich irgendwann so einen R2-D2-Roboter von Lego, den man programmieren konnte. Und ich fand es einfach unglaublich faszinierend, wie diese Maschine versteht, was die reale Welt da draußen ist. Und ich dachte, wow, ich möchte irgendwie so an dieser Zukunft mitarbeiten. Und einfach so, wie man diese Fragen auch stellen kann, wie man dann weiterkommt und zwar steht, okay, was ist denn der nächste Schritt und der nächste Schritt. Und dadurch kam ich sehr früh zur Technologie, muss ich sagen. Und dann erst später, als Perseverance auf dem Mars gelandet ist, hatte ich so diesen Moment von, wow, also das Weltall ist ja ultra cool und wir, also ich kann da mitarbeiten an dieser Welt. Und das wurde so der zweite Moment.
0: Das ist einfach Wahnsinn. Und dann kommt dieser Moment, wo du sagst, mein Gott, das rückt in greifbare Nähe. Ich bin auf diesem Weg und schaffe es wirklich bis ins Weltall. Und dann bist du da oben. Und was war dein erster Eindruck da oben? Was hattest du für Gefühle?
1: Ich war tatsächlich davor war ich ein bisschen kritisch, weil man oft hört, na gut, so die Liebe zur Erde findet man im All. Und ich dachte, na gut, aber die Liebe zur Erde findet man ja auch auf der Erde. Und das denke ich auch immer noch. Mhm. Ich würde aber sagen, dass es ein so emotionaler Moment ist, so einen riesigen Planeten, so das Größte, was man je gesehen hat, im All schweben zu sehen in dieser Schwärze. Und ich dachte mir, wow, wir haben ja wirklich die perfekten Voraussetzungen. Wir haben den perfekten Planeten, um alles zu erreichen, was wir möchten als Menschheit, wenn wir uns zusammenreißen.
0: Das war auch der Moment, wo Alexander Gerst gesagt hat, die Erde sieht so zerbrechlich aus, lasst sie uns bitte einfach schützen. Und da waren Kinder, Eltern, Großeltern, die Lehrkräfte waren da. Und ich finde, das ist so wichtig, dass es solche Initiativen gibt. Ich finde es großartig, dass die Astronauten bei so einer Geschichte wie Ares mitmachen. Also wir sind da wirklich auch sehr, sehr dankbar, dass sowas zustande kommt. Man darf ja nicht vergessen, das ist eure Arbeit da oben, auch auf der Neumayer 3-Station. Oh. Theresa Thoma steht da, die hat als Frau dort überwintert, genau, hat für die Technik gesorgt. Die hat verrückte Bilder geschickt, wo Spaghetti gefroren sind. Ja, draußen oder aus der Pinguinkolonie hast du uns Bilder geschickt. Und solche Bilder bekommen wir auch von euch. Und es gibt nichts Wichtigeres. Ja? Und deswegen liebe ich diesen Amateurfunk auch so. Es gibt nichts Wichtigeres, als den Leuten einfach mal zu zeigen, dass es sich lohnt, Kinder und Jugendliche früh an die Technik heranzuführen und dafür zu arbeiten. Und da ist Ares ein ganz dickes Dankeschön nochmal für Ares, dass sie das hier alles ermöglichen. Und natürlich auch noch dem DRRC mit seinem Ausbildungsjugendarbeit und Weiterbildungsreferat hier direkt hinter uns, wo die Kinder bereits früh schon löten lernen. Dann sind sie ja, wie auch Theresa, schon haben den Funken im Herzen mit Amateurfunk, gehen dann mit diesem Rufzeichen auch in die Ausbildung hinein, als Berufsqualifikation, das Rufzeichen einfach. Ne? Und jetzt stehe ich hier vom DRRC mit der ersten deutschen Astronautin. Ja, hast du vielleicht noch eine Abschlussbotschaft hier für die Funkamateure?
1: Ja, ich sage immer, träumt groß und unterstützt andere Leute in ihren Träumen. Also wenn jemand euch eine neue Idee erzählt von einem coolen Projekt, let's go. Aber ich glaube, das machen wir ja auch eh in der Funker-Community. Ja.
0: Vielen lieben Dank. Und damit verabschieden Rabea Rogge und Steffi Heine, Delta Oscar 7 Papa Romeo, uns mit VY73. Herzlichen Dank, dass ihr hier seid. Ja.

Der Solare Flux sinkt über das Wochenende noch weiter ab und dürfte unter 100 Einheiten fallen. Etwa am Dienstag wird dann die alte Region 44-93 zurückerwartet und die könnte den nächsten Aufwärtstrend einleiten. Zum nächsten Wochenende hin wären dann wieder 130 Einheiten möglich. Im Erdmagnetfeld war es sehr ruhig. Nur am Sonntag erwischte uns die Plasmawolke eines koronalen Masseauswurfs, der von einem der letzten größeren Flares losgeschickt wurde. Die machte erheblich Eindruck auf die Ionosphäre. Die MUF brach von über 25 MHz auf unter 20 MHz ein und es dauerte bis zum Donnerstag, bis das überwunden war. In den nächsten Tagen ist sowas nicht zu erwarten. Die überwiegend ruhige Magnetik setzt sich fort. Lediglich zur Wochenmitte verbreitet ein koronales Loch etwas mehr Unruhe. 20 und 17 Meter werden wieder die zuverlässigsten DX-Bänder sein. 15 Meter öffnet vornehmlich in südliche Richtungen. Gegen Ende der Woche sollte sich das dann mit der anziehenden Sonnenaktivität ausweiten. Sporadik E beginnt langsam abzubauen. Auf 6 und vor allem 10 Meter wird es weiter Öffnungen geben, aber die werden seltener und kürzer ausfallen. Und jetzt noch zum 12. August, dem nächsten Mittwoch. Zu diesem Datum gibt es gleich drei Dinge zu sagen. Erstens erreichen am Abend die Perseiden ihr Maximum, der prominenteste Meteorschauer des Jahres und dick angestrichen im Kalender der Meteorsgötterfreunde. Das Sternbild Perseus, der scheinbare Ursprung der Sternschnuppen, ist um Mitternacht hoch im Nordosten zu finden. Zum Zweiten ist Neumond und das ist deswegen interessant, weil der Mond kein QRM produziert, wenn man die Sternschnuppen mit unseren Terahertz-Empfängern namens Augen locken möchte. Und zum Dritten wird es da am Tag dunkel, zumindest in einem knapp 300 Kilometer breiten Streifen, der von Sibirien über Grönland, Island, den Ostatlantik und dann quer über Nordspanien bis zu den Balearen verläuft. Jawohl, es gibt eine totale Sonnenfinsternis. Hierzulande ist die Sonne nur teilweise verfinstert, aber immerhin zu 84% im Nordosten Deutschlands bis hin zu 90% im Süden. Und das fällt dann durchaus auf, denn das Licht wirkt deutlich verändert. In Hamburg beginnt die Verdunkelung um 19.13 Uhr Lokalzeit, die maximale Bedeckung von 85% wird um 20.07 Uhr erreicht und das Spektakel endet mit Sonnenuntergang. München erlebt den Beginn um 19.22 Uhr und die maximale Bedeckung von 90% um 20.15 Uhr. 17 Minuten später geht die Sonne dann noch teilverfinstert unter. Die Sonne steht dann also tief im Westen, man braucht einen entsprechenden Standort und natürlich Glück mit dem Wetter. Ganz wichtig! Trotz 90% Bedeckung bitte keinesfalls ohne Schutz in die Sonne schauen. Die 10 dB weniger Strahlung durch die Bedeckung sind immer noch gut 40 dB mehr als das, was unsere Augen vertragen können. Viel Erfolg beim Beobachten und beim Funken. Good DX!

Das war's nun für heute. 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Wenn ja, sagen Sie es doch einfach weiter. Wenn Sie wollen, hören wir uns nächste Woche wieder. Gleiche Zeit, gleiche Frequenz. 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Moin, tschüss, servus und 73, gut DX. Bis zum nächsten Mal.

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2: Es ist vollkommen klar, es gilt das Gewaltverbot laut der UN-Charta. Und was Trump da konstruiert, Venezuela habe ja die USA angegriffen durch kriminelle MigrantInnen und durch Drogenlieferungen. Es ist völliger Unsinn natürlich. Das weiß die Bundesregierung sicherlich auch und das wissen auch andere europäische Regierungen. Das Problem ist ein anderes. Sie trauen sich offensichtlich nicht, das auszusprechen, was offensichtlich auf dem Tisch liegt. Das genau wäre aber das Wichtige, auch um das Völkerrecht als Idee überhaupt am Leben zu erhalten, solche Völkerrechtsbrüche ganz klar so zu benennen. Das wäre die klare Verantwortung der europäischen Regierungen, auch der Bundesregierung. Und das ist tatsächlich eine wirklich sehr, sehr schwache, unterwürfige Performance, die auch im Rest der Welt ja genau gesehen wird natürlich. Heute haben wir jetzt die ein bisschen skurrile Situation, dass innerhalb der NATO das größte Land ein anderes Land potenziell bedroht. Ich glaube, da sind es jetzt auch alle einig mittlerweile drüber, dass Trump Grönland kontrollieren möchte. In welcher Form? Das ist die Frage. Das ist eine interessante Situation tatsächlich, wenn wir schauen, was dabei rauskommt. Ich glaube aber, dass es zumindest dazu dienen kann, dass in Europa dann doch auch innerhalb der Regierung vielleicht die Erkenntnis reift, dass die USA eben nicht mehr dieser Partner sind, auf den man sich immer beruft und den man nicht offen kritisieren kann in solchen Fällen wie Brüchen des Völkerrechts.
3: Ja, Leute, schön, dass ihr am Start seid. Hier ist euer Dissens-Podcast. Diese Woche sprechen wir hier über den Angriff von US-Präsident Trump gegen Venezuela. Der illegale Umsturz in Caracas, der deutet eine neue, aggressivere Außenpolitik der USA ein. Trump droht bereits weiteren Regierungen in Lateinamerika und ergreift nach Grönland. Ich habe mir Tobias Lambert in den Podcast eingeladen. Er ist Venezuela- und Lateinamerika-Experte. Wir sprechen über die Hintergründe und die Folgen der illegalen US-Intervention in Venezuela. Wir sprechen auch über die kleinlauten Reaktionen aus Europa und auch natürlich die Grönland-Situation, die das Verhältnis USA-Europa nochmal weiter verändern könnte. Und wir sprechen auch darüber, was linke Antworten auf die Aushöhlung des Völkerrechts sein könnten, die wir gerade erleben. Ich bin euer Host Lukas Ondrejka, ihr hört den Dissens-Podcast.

0: finden. Entwicklungen, die alle irgendwie Teil einer sich neu formierenden Weltordnung auch sind, geprägt ja von offenerem Imperialismus und auch Blockkonfrontation. Vielleicht mal mit Venezuela starten, Tobias. Du beobachtest die Situation in Venezuela seit vielen Jahren. Wir haben im Podcast auch schon drüber gesprochen, wie ein Jahrzehnt nach Hugo Chavez da auch die bolivarische Revolution unter Maduro in den Autoritarismus gekippt ist. Aber auch natürlich der Einfluss der USA, der jetzt nicht erst mit dieser Militärintervention hier begonnen hat, sondern die ja schon seit Jahren und Jahrzehnten versucht haben, diese linke Regierung auch wegzuputschen. Und auch diese Konfrontation, die hatte sich ja angebahnt über Monate. Vielleicht mal für den Einstieg von dir, welche Worte findest du für die jüngsten Entwicklungen und diesen US-Putsch und was ist aus deiner Sicht vielleicht der wichtigste Take, den man jetzt da mitnehmen muss?
1: Naja, also zunächst mal war ich am Samstag, als ich das morgens gehört habe, obwohl es sich ja über Monate irgendwie angebahnt hatte, dann doch schockiert, dass es tatsächlich passiert. Und das ist erstmal die erste Lektion. Trump hat nicht geblufft. Es ist kein Bluff, denn das war ja durchaus in Caracas auch eine These. Naja, er wird sowieso nicht angreifen. Wir können das aussitzen, kein Problem. So, das ist die erste Lektion. Er blufft nicht. Er geht tatsächlich so weit, militärisch einzugreifen, um die Dominanz der USA durchzusetzen. Und den zweiten Schritt bei der Bewertung des Ganzen hat dann der Tag gezeigt, die Pressekonferenz von Trump etwas später, dass tatsächlich zwei beachtliche Dinge passieren. Und zwar erstens hat Trump formuliert, die USA wollten Venezuela nun direkt kontrollieren, direkt regieren, run the country auf unbestimmte Zeit. Und das zweite ist, dass er die rechte Opposition um Maria Corina Machado, die eigentlich seit Monaten als natürliche Anwärterin auf eine künftige Präsidentschaft nach einem möglichen Sturz Maduros galt und auch als US-nahe Trump-Unterstützerin etc., dass Trump diese Opposition nun beiseite schiebt und offenbar für die nähere Zukunft ohne diese Opposition in Venezuela plant.
0: Ja, Tobias, danke dir. Lass gleich über die Entwicklung sprechen in Venezuela selbst. Das ist ja irgendwie so ein Umsturz ohne Regime-Change. Also das Regime Maduro bleibt durch die Vizepräsidentin weiter an der Macht. Was da die Hintergründe zu sind oder die Motive auch der Trump-Regierung? Worauf ich jetzt vielleicht aber zum Einstieg erstmal blicken würde, gern mit dir, sind die Reaktionen aus Europa auf diese Aktion, die ja ein klar völkerrechtswidriger Angriff ist. Ja, und in Europa waren die Reaktionen, man kann es, glaube ich, gar nicht anders sagen, zwischen peinlich, erbärmlich und auch gefährlich. So.
1: Ja.
0: Nehmen wir zum Beispiel mal die Bundesregierung, da hat Kanzler Merz und Außenminister Wadepool haben die rechtliche Einordnung des US-Einsatzes und die Entführung Maduros als komplex beschrieben. Ein paar Tage später haben sie im UN-Sicherheitsrat nochmal irgendwie so ein bisschen abgewiegelt, dass die USA nicht überzeugend dargelegt habe, dass ihr Vorgehen völkerrechtskonform war. Man muss ganz klar sagen, es war in keinster Weise völkerrechtskonform, illegal. Also wie blickst du auf die Reaktion nicht zuletzt der Bundesregierung, aber wir haben auch ähnliche Reaktionen aus Frankreich wahrgenommen oder auch von der EU-Kommission durch Ursula von der Leyen. Also ist das wirklich so komplex?
1: Nein, also an der Situation ist völkerrechtlich gesehen natürlich überhaupt gar nichts komplex. Man wird keine seriösen VölkerrechtlerInnen finden, die das so beurteilen würden. Nein, es ist vollkommen klar, es gilt das Gewaltverbot laut der UN-Charta. Es gibt Ausnahmen für dieses Gewaltverbot, beispielsweise wenn ein Land angegriffen wird und sich verteidigt, wenn es einen Einsatz mit UN-Mandat gibt. So diese ganzen Ausnahmen greifen natürlich überhaupt nicht. Und was Trump da konstruiert, Venezuela habe ja die USA angegriffen durch kriminelle MigrantInnen und durch Drogenlieferungen. Es ist völliger Unsinn natürlich. Das weiß die Bundesregierung sicherlich auch und das wissen auch andere europäische Regierungen. Das Problem ist ein anderes. Sie trauen sich offensichtlich nicht, das auszusprechen, was offensichtlich auf dem Tisch liegt, weil sie Angst haben, Trump zu verstimmen, aus verschiedenen Gründen. Sie brauchen ihn vielleicht bei der Lösung des Konflikts zwischen Russland und der Ukraine. Sie haben Angst, dass er Strafzölle verhängt oder sie sehen sich generell noch tatsächlich als Verbündete im vermeintlich gleichen Lager, ja, was sehr anzuzweifeln ist mittlerweile. Jedenfalls trauen sie sich nicht, da eine klare Sprache zu sprechen. Und das genau wäre aber der Punkt, das wäre das Wichtige. Natürlich ist es richtig, dass das Völkerrecht auch in der Vergangenheit schon gebrochen wurde, auch oft durch die USA. Selbstverständlich. Natürlich ist es richtig, dass man keine Möglichkeit hat, dass auch Europa keine Möglichkeit hat, diese Völkerrechtsbrüche jetzt aktiv zu verhindern, ja. Aber was Europa machen kann, und das ist das Wichtige, auch um das Völkerrecht als Idee überhaupt am Leben zu erhalten, ist solche Völkerrechtsbrüche, gerade wenn sie im eigenen Lager stattfinden, im vermeintlich eigenen Lager,

0: ganz klar so zu benennen. Das wäre die klare Verantwortung der europäischen Regierungen, auch der Bundesregierung. Und das ist tatsächlich eine wirklich sehr, sehr schwache, unterwürfige und auch ja peinliche Performance, die auch im Rest der Welt ja genau gesehen wird natürlich.
1: Hm. Was glaubst du denn, werden die Folgen sein? Also klar kann man sagen, Trump gibt ohnehin nichts drauf, was ein Friedrich Merz sagt oder was eine Ursula von der Leyen sagt. So, und trotzdem ist es ja auf eine Art ein Blankoscheck auch für weitere Aggressionen, ne? In Lateinamerika etwa. Und Trump macht ja keinen Hehl draus, ne? Dass er linke Regierungen unter Druck setzen möchte, wie auch immer das dann aussieht in den ersten Schritten.
0: Ja.
1: Und es ist natürlich auch eine Legitimation für andere Großmächte. Also China hat Ansprüche im Indopazifik, ne, auf Taiwan etwa oder auch Russland. Also letztendlich natürlich eine weitere Aushöhlung des Völkerrechts, so eine Legitimation auch dieser Großmächte dann in ihrem Handeln. Ne?
0: Ja, natürlich, das sehe ich ganz klar auch so. Und also Europa könnte dem zumindest entgegenwirken, indem sie diesen Völkerrechtsbruch klar benennen. Was so ein bisschen Unterschied ist auch zu älteren oder früheren Völkerrechtsbrüchen, ist, dass es ja gar nicht so sehr die Qualität, ja, dass die USA jetzt ein souveränes Land überfallen und eigenständig eine Regierung absetzen. Das hat es in der Geschichte auch gerade in Lateinamerika sehr häufig gegeben. Was nun interessant ist heute, und das wird auch zu einer weiteren Erodierung eben des Völkerrechts noch zusätzlich führen, ist, dass die USA heute nicht einmal mehr den Versuch unternehmen, das irgendwie mit hehren Zielen zu rechtfertigen.
1: Hm.
0: Also mit Demokratie, mit Menschenrechten oder sonst was wie früher. Das kann man sagen, natürlich, ja, es macht für die Leute auch keinen Unterschied, ob man eine Intervention so rechtfertigt oder nicht. Aber es macht insofern schon einen Unterschied, weil dadurch, dass es nun nicht einmal mehr nötig scheint, da irgendwie die eigenen Ziele zu verschleiern, ja, dass es vielleicht doch eher um Rohstoffe, um Dominanz etc. geht, ja, das ist natürlich für den Rest der Welt und für andere Großmächte in der Tat eine Einladung. Warum sollten sie auf Interventionen in ihren eigenen Sphären, irgendwie, die sie als ihre eigenen Hinterhöfe definieren, verzichten, wenn die USA das offensichtlich einfach ihren Interessen gemäß machen können und Europa und andere westliche Staaten in dem Fall nichts sagen. Also von daher ist es schon qualitativ ein Unterschied, der nochmal mehr das Völkerrecht unter Druck setzt.
1: Ja,
0: ja, also muss er nochmal betonen, diese Doppelstandards im westlichen Lager gab es ja immer. Ne? Und das hat natürlich gerade der globale Süden auch immer gesehen und auch zu Recht häufig vorgeworfen, dass es diese Doppelstandards gibt. Ja, jetzt werden diese Doppelstandards natürlich auf die Spitze getrieben in gewisser Weise. Und das wird, ja, im Falle Grönlands, können wir vielleicht später noch drüber reden, wird das dann nochmal, ja, wird da nochmal eine Schippe draufgelegt, was diese Doppelstandards oder beziehungsweise bringt das Europa dann auch nochmal vor ganz neue Problematiken und Fragestellungen, wie sie damit umgehen, ja.
1: Ja, wichtiger Punkt auf jeden Fall. Ich meine, Europa glänzt auch hier mal wieder mit seinen Doppelstandards, ne? Also im Fall von Grönland sagte Herr Badepool, ja, bitte Herr Trump, das Völkerrecht einhalten und die territoriale Integrität, die Souveränität von Grönland beachten. Und in Venezuela, da verharmlost man das oder begrüßt es sogar, ne? Genau, aber ja, interessanterweise wendet sich jetzt das Blatt und der vermeintliche Freund, der schießt jetzt auch gegen das eigene Lager mit Grönland, ne? Also diese Annexionspläne sind ja durchaus ernst zu nehmen, genau, und Europa fällt da, glaube ich, irgendwie gerade nichts anderes ein als Unterwürfigkeit und so, ne? Und offenbart irgendwie auch die Schwäche Europas.
0: Yeah.
1: Genau, aber ja, lass über Grönland und die veränderten Realitäten im Verhältnis USA-Europa dann vielleicht auch nachher nochmal sprechen. Tobias, jetzt vielleicht erstmal kurz nochmal zur Situation in Venezuela, vor allem zu dem, was die Trump-Regierung dort vorhat, ne? Was da der Gameplan ist. Es ist ja auf eine Art jetzt deutlich geworden, dass die USA das Land indirekt regieren wollen oder mitregieren wollen, ne? Aber was jetzt auf jeden Fall auch überraschend war, ist, dass Trump dabei nicht auf die rechte Opposition in Venezuela gesetzt hat, um Maria Machado, sondern dass die USA einen Umsturz ohne Regimewechsel durchgesetzt haben. Also der Machthaber Maduro wurde entführt und mit Unterstützung der USA hat jetzt seine Vizepräsidentin Delcy Rodriguez das Präsidentenamt übernommen. Neuwahlen gibt's nicht, ja, und die rechte Opposition ist ins Abseits gestellt. So, und das war schon überraschend. Ich habe das überhaupt nicht so erwartet.
0: Ja,
1: ja, also.
0: Ja, das ist durchaus beachtlich, was hier passiert und damit hat, glaube ich, auch niemand gerechnet, das war so nicht abzusehen, dass die Trump-Regierung tatsächlich die rechte venezolanische Opposition fallen lässt und darauf setzt, ihre Interessen komplett über die ja bestehende Regierung durchzusetzen. Denn die Regierung, die jetzt im Amt ist in Venezuela, ist im Prinzip dieselbe Regierung, die Freitagnacht noch im Amt war, nur ohne Maduro. Nun, Ob es da jetzt im Vorfeld Absprachen gegeben hat, das ist das ist im Bereich der Spekulation, das kann man nicht sagen. Es ist natürlich, stellen sich Fragen, warum hat es nicht mehr militärische Gegenwehr gegeben? Liegt das wirklich daran, dass die Flugabwehr mit einem Schlag komplett ausgeschaltet wurde? Wie konnte es sein, dass die Hubschrauber einfach mitten nach Caracas in das Tal reinfliegen und dort dann zwar auf Gegenwehr im direkten Umfeld von Maduro treffen, aber dass das Militär an sich die Füße stellt, ist trotzdem alles Spekulation. Bleiben wir bei den Fakten. Was klar ist, es gibt Absprachen, zumindest seit dem Sturz von Maduro, zwischen der venezolanischen Regierung und der US-Regierung. Und der Deal sieht mehr oder weniger so aus: Ihr macht, was wir wollen. Ihr setzt um, was wir wollen. Ihr öffnet uns den Erdölsektor etc. Lasst ein paar politische Gefangene vielleicht frei. Und behaltet das Land vor allem unter Kontrolle und stabil. Im Gegenzug bleibt ihr alle auf euren Posten. Niemand wird belangt, niemand wird abgesetzt, getötet, vor Gericht gestellt. Zumindest für den Moment ist das der Deal. Mhm. Und ihr dürft nach innen gerne euren antiimperialistischen Diskurs weiterführen. Ihr dürft das ankreiden, anprangern, dass Maduro entführt worden sei etc. Solange ihr tut, was wir wollen. Das ist offensichtlich der Deal, der jetzt für den Moment gerade so abläuft, so funktioniert. Was schon interessant ist, die Regierung, die an der Macht ist, hat ja in den vergangenen Jahren auch unter dem Eindruck des Machtkampfs und der US-Sanktionen bereits einen Großteil der früheren Ideologie und Überzeugungen und auch gesellschaftspolitischen Ziele über Bord geworfen. Ne? Also es gab intransparente Privatisierungen beispielsweise, ne? Nach innen Repression, Partizipationsinstrumente gab es nur noch sehr eingeschränkt und so weiter. Was es bis vor kurzem noch war, war ganz klar ein antiimperialistischer Diskurs. Und das ist jetzt sozusagen, oder auch eine Haltung, das ist jetzt das Letzte, was auch noch geskippt wird, um die Situation jetzt so beizubehalten und besteht nur noch als Diskurs nach innen. Mhm. So, dass daraus jetzt eine stabile Situation aber erwächst, die USA über Jahre kontrollieren können, das steht auf einem völlig anderen Blatt. Ich glaube, im Moment liegt noch ein gewisser Schock über dem Land. Mit der Zeit werden sich aber auch politische Akteurinnen formieren und wird die Regierung möglicherweise dann auch stärker in der Kritik stehen. Aber was man den USA, ja, wenn man so will, zugute halten muss, ist eine gewisse, schon realistische Einschätzung, was die rechte Opposition angeht. Sie argumentieren ja jetzt damit, naja, die haben nicht genug Rückhalt im Land. Sie befinden sich auch personell größtenteils gar nicht im Land und sie würden sofort auf großen Widerstand stoßen, wenn man sie jetzt einsetzt. Eine offen US-nahe Regierung, die ja in den letzten Monaten immer wieder versprochen hat, also Machado, ja, wir bieten super Geschäftsmöglichkeiten im Falle eines Regierungswechsels für US-Konzerne. Man kann hier richtig Geld verdienen etc. Das auf die offensichtliche Art und Weise zu tun, würde tatsächlich viel mehr Widerstand jetzt im Land auch hervorrufen. So wie sie es jetzt gemacht haben, die Regierung bleibt im Amt, beugt sich aber natürlich auch mit der Rakete auf der Brust. Drohung gibt's ja von Trump: Wenn ihr nicht spurt, dann können wir auch nochmal angreifen. Ja, beugt sich den US-Interessen. Das ist tatsächlich für den Moment wahrscheinlich für die USA tatsächlich die stabilere Variante. Erstaunlich ist es trotzdem, und damit hätte wirklich niemand gerechnet.
1: Tobias, lass mal über die Motive und Strategie der Trump-Regierung der USA sprechen. Also was ja vollkommen klar ist, es geht einerseits um wirtschaftlichen Gewinn, in diesem Fall den Zugang zu Ölreserven vor allem. Venezuela ist reich an Öl und die US-Konzerne wurden unterm Chavismus ja rausgekickt aus dem Land. Und meines Erachtens wichtiger noch geopolitischen Einfluss über Lateinamerika. So, also da erleben wir so eine Aktualisierung der Monroe-Doktrin. Genau, lass über die zwei Punkte gleich sprechen. Vielleicht eine Fußnote zu dieser vordergründigen Rechtfertigung der Trump-Regierung, die mir scheint innenpolitisch motiviert zu sein, weil man gegenüber einer kriegsmüden und kriegsskeptischen Basis und interventionsskeptischen Basis diesen Einsatz rechtfertigen muss. Also im Magerlager ist man ja absolut America first und keine Auslandseinsätze und Interventionen, ne? Und da wird diese Intervention, und das schon seit Monaten, mit so einem Narrativ gerechtfertigt, ja, dass das sich in den Krieg gegen die Drogen einführt, gegen die Drogenepidemie in den USA. Eine Rolle hat auch noch Migration gespielt, ne, die Fluchtbewegung aus Venezuela, also alles der Topos innere Sicherheit irgendwo. Und Maduro wurde da irgendwie absurderweise, also er mag vielleicht irgendwelche Verbindungen zu irgendwelchen Narcos gehabt haben, aber jetzt nicht irgendwie der Head von irgendeinem Kartell gewesen sein, aber er wurde da des Narkoterrorismus beschuldigt, rein objektiv gesehen ist Venezuela halt ein bisschen Transitland für Kokain aus Kolumbien. Und die meisten Drogen in den USA kommen eigentlich aus China und aus Mexiko so. Also Venezuela spielt da kaum eine Rolle so. Genau, also es scheint wie bei vergangenen Interventionen im Irak, waren es die Massenvernichtungswaffen, scheint es auch irgendwie halt so eine Cover-Story zu sein, um halt zu Hause den Leuten diesen Einsatz dann auch zu verkaufen. Und jetzt wird er tatsächlich, Maduro, während wir sprechen, ist er irgendwo in New York in Gefangenschaft und hatte auch schon Termine vor irgendeinem Gericht und da wird ihm da ein Narkoterrorismus-Schauprozess gemacht. Wie schaust du da drauf?
0: Ja, ja, natürlich. Die Trump-Regierung hat dieses Narrativ, wir kämpfen gegen Drogenterrorismus, von Anfang an als vorgeschobenen Grund verwendet, ja, um die Karibik militarisieren zu können. Das war eine Vorbedingung für diese Aktion jetzt gegen Venezuela. Es war von Beginn an vorgeschoben, weil also alle Daten geben das ganz klar her, dass Venezuela eben ein Transitland ist, kein besonders wichtiges. Die meisten Drogen kommen über den Pazifik, über die Pazifikhäfen und über den zentralamerikanischen Landkorridor und dann Mexiko in Richtung USA. Fentanyl, was für die meisten Todesopfer verantwortlich ist, ist starke Schmerzmittel, kommt komplett aus Mexiko und die Chemikalien eben aus China, hat überhaupt nichts mit Venezuela zu tun. Das heißt, diese Geschichte, wir schießen hier Drogenboote ab, vermeintliche Drogenboote, töten die Besatzung, niemand weiß, wer da an Bord war, aber wir retten dadurch Menschenleben in den USA, und zwar massenhaft. Das war von Anfang an ja eine reine Erfindung, das kann man tatsächlich mit der Geschichte, mit den Massenvernichtungswaffen im Irak vergleichen. Der Unterschied ist heute wieder, die Trump-Regierung macht sich nicht mal die Mühe, irgendwie darzulegen, dass da wirklich Drogen an Bord waren oder irgendwelche Belege, Beweise vorzulegen. Nicht mal gefälschte, wie damals im Vorfeld des Irakkriegs mit den Massenvernichtungswaffen. Da ist Colin Powell ja immerhin mit gefälschten CIA-Beweisen da irgendwie aufgetreten vor der UN. Ja, so, da machen sie sich nicht mal mehr die Mühe. Das ist der Unterschied. Aber um Drogen, also ist völlig klar, ging es von Anfang an nicht. Und jetzt, das ist ja fast schon in der Kategorie Fun Fact, ein wichtiges Narrativ war ja auch, Nicolas Maduro sei der Chef eines Drogenkartells, sogenannte Sonnenkartell, Cartel de los Soles, ja, wo Expertinnen schon immer gesagt haben, das gibt es gar nicht, diese Organisation. Das ist eine Metapher, die Journalisten in den 90er Jahren wohlgemerkt, lange vor Chavez, nach einem Drogenfall, wo das venezolanische Militär involviert waren, erfunden haben, ja, als Metapher in einem Artikel, denn die Rangabzeichen in Venezuela beim Militär, die werden mit Sonnensymbolen dargestellt. So, okay. Dieses Kartell gab es gar nicht. Und jetzt, wo Maduro vor Gericht steht, und natürlich, also Schauprozess hin oder her, klar, wenn man die Äußerungen auch der Justizministerin sich anhört, die jetzt mit dem Zorn der amerikanischen Justiz droht. Das klingt natürlich nicht gerade nach einem rechtsstaatlichen Vorgehen. Aber natürlich müssen sie irgendwie in dem Prozess schon Beweise vorlegen. Maduro hat natürlich einen Anwalt, der kann dann bestimmte Dinge auch zerpflücken. Ja, und was ist jetzt passiert? Das Justizministerium hat diesen Vorwurf, Maduro leite ein Kartell, zurückgezogen jetzt kürzlich vor ein paar Tagen. Für den Prozess, ja, mit der Begründung, naja, so ein Kartell in dem Sinne, hierarchisch organisiert, gibt es ja gar nicht. Da reden wir ja über informelle Netzwerke. So. Das heißt, sie haben es zurückgenommen, was monatelang als Begründung dafür herhalten musste, die Karibik zu militarisieren. Mhm. So, also um Drogen geht's nicht. Worum geht es dann? Das sind mehrere Themen, die sich überschneiden. Natürlich, Trump hat seit dem Sturz vor allem über das Erdöl geredet. Er will den Erdölsektor wieder auf Vordermann bringen und möchte das Erdöl, wo er einen Anspruch der USA drauf konstruiert, auf venezolanisches Öl, das gehöre eigentlich den USA, weil sie die Erdölindustrie aufgebaut haben und durch die Verstaatlichung um die Früchte ihrer Investitionen gebracht wurden, etc. Also auch sehr konstruiert natürlich. Das ist das eine, das Erdöl. Das andere ist, und das lässt sich auch nachlesen in der nationalen Sicherheitsstrategie der USA, gerade Anfang Dezember in der Trump-Version veröffentlicht, dass die USA eben ganz offen formulieren, die politische und wirtschaftliche Dominanz in der, wie sie sagen, westlichen Hemisphäre, in ihrem Hinterhof herzustellen, ja, über Lateinamerika.
1: Bis hoch nach Grönland auch, ja.
0: Ja, Grönland gehört jetzt auch dazu, aber diese Monroe-Doktrin bezog sich ja vor allem auf Lateinamerika, an die Trump da jetzt anknüpft. Und es geht auch darum, eben äußere Mächte wie China, Russland oder Iran aus dieser Hemisphäre fernzuhalten und eben über eine Mischung aus Drohungen, wo nötig auch militärischer Gewalt und auch Anreizen, etwa im Vorfeld von Wahlen, ja, dass dann Kredite oder Investitionen in Aussicht gestellt werden, wenn der Trump-nahe Kandidat gewinnt, ja, möglichst die Dominanz über die Region herzustellen. Und das Ziel ist letztlich dann, in möglichst vielen Ländern oder allen Ländern US-nahe Regierungen an der Macht zu haben, manche demokratisch gewählt, andere nicht. Das spielt an dem Punkt überhaupt keine Rolle. Aber eben um die Dominanz der USA durchzusetzen in der Region.
1: Genau, lass über Öl und Monroe-Doktrin, westliche Hemisphäre, Hinterhof noch gleich noch detaillierter sprechen. Weil du schon gesagt hast, irgendwie, dass da schon dieser hanebüchende Vorwurf irgendwie, der dazu getaugt hat, um diese Intervention vorzubereiten, ne, dass Maduro da irgendwie der Kopf eines Kartells sei, dass der schon zurückgenommen wurde. Was ist denn dein educated guess vielleicht, worauf das jetzt hinausläuft, dieser Prozess?
0: Ja.
1: Also wird er dann irgendwie für irgendwelche Verbindungen dann auch irgendeine Strafe in irgendeinem US-Gefängnis absitzen? Was passiert eigentlich mit seiner Frau? Ich meine, also das ist auch alles so wahnsinnig und unwürdig, ne? Also wenn du dir diese Bilder anschaust, echt, ich bin jetzt kein Fan von Maduro, weiß Gott nicht so, ne? Sondern Unterstützer oder solidarisch mit der demokratischen Basis, der chavistischen Basis der Revolution, die ja auch schon, wie du schon beschrieben hast, ne, in Opposition gegangen ist zum Maduro-Regime, das halt in Autoritarismus abgedriftet ist, bedingt durch interne Entwicklungen, aber natürlich auch US-Sanktionen, also den Druck von außen. Was wird mit Maduro und seiner Frau passieren? So.
0: Naja, ich bin, also er wird ja nach wie vor, sie haben ja jetzt nicht alle Anklagepunkte fallen gelassen, auch was Drogenhandel angeht, nur halt diese Behauptung, er sei ein Kartellchef, aber dass er irgendwie vom Drogenhandel profitiere und Drogenhandel irgendwie da mitgestaltet hat, etc., da sind schon noch Vorwürfe drin, es sind auch noch weitere Vorwürfe, auch völlig absurde, wie illegaler Waffenbesitz oder sowas, ja, einem Staatsoberhaupt vorzuwerfen, der würde im eigenen Land illegal Waffen besitzen. Also es ist natürlich völlig konstruiert, das ist klar, trotzdem glaube ich, oder bin ich mir ziemlich sicher, dass er wird für irgendwas verurteilt werden und auf Jahre im Gefängnis bleiben. Das ist die wahrscheinlichste Variante, das ist in anderen Fällen, etwa mit dem panamaischen Machthaber damals Manuel Noriega 1989, den die USA ja auch entführt haben und in den USA vor Gericht gestellt haben, ist es auch passiert. Und Celia Flores, die Ehefrau, und übrigens ja nicht nur Ehefrau, die ist auch eine langjährige chavistische Politikerin, hatte früher auch vor Maduros Präsidentschaft auch wichtige Ämter inne. In Venezuela, eine Anwältin selbst, die ist ja auch mit angeklagt, die wird vermutlich auch verurteilt werden. Es gab auch in der Vergangenheit ja mit Neffen von den beiden auch schon Drogenfälle, wo es zur Verurteilung gab. Also da lassen sich schon ein paar Verbindungen wahrscheinlich vor Gericht dann irgendwie verwerten. Aber klar, es wäre natürlich für die US-Regierung, wenn Maduro am Ende gar nicht verurteilt werden kann, wäre das ein herber Rückschlag. Ich denke, am ehesten könnten die Anwälte versuchen, sich darauf zu berufen, dass er ja Immunität besitzt als Staatsoberhaupt und dass das überhaupt nicht rechtens ist. Aber ich meine, das Gericht in New York, das wird schon für sich irgendwie herleiten, dass es zuständig ist, weil aus diesen und jenen Gründen eben US-Interessen oder US, ja, die USA irgendwie durch Maduro geschädigt worden seien. Und ich gehe schon davon aus, dass es da nicht wirklich viel juristischen Spielraum gibt und eben auch viel öffentlichen und politischen Druck, dass es irgendwann zu einer Verurteilung kommt. Das wird sich eine Weile hinziehen natürlich.
1: Ja, ich meine, am Ende setzt die Militärsupermacht ihr eigenes Recht. Genau, aber weil man das auch hier immer wieder hört, ja, er war doch in Drogengeschäft involviert und er hat doch eine Wahl gefälscht. Vielleicht, und ja, hat er. Und all das ist trotzdem keine Legitimation, ein Land militärisch zu überfallen. So. Und das wissen eigentlich auch alle, die halbwegs bei Verstand sind. Genau, aber Tobias, lass gern mal jetzt über das Erdöl und die neue Hinterhofpolitik der USA sprechen. Und da ist ja neben allen konstruierten Vorwänden für diesen Umsturz, über die wir jetzt auch gesprochen haben, da ist es ja schon fast erfrischend, dass Trump und die US-Regierung gar nicht mehr ihren Imperialismus hinter irgendwie der Sprache von Menschenrechten und Demokratie verstecken. Sie sagen einfach ganz offen, yo, es geht uns ums Erdöl. Ja, unsere Konzerne sollen zurück ins Land, nachdem sie 2007 von Chavez rausgekickt wurden. Also Öl das eine und darüber hinaus auch, es geht nicht nur um Venezuela, sondern das Land ist nur ein Baustein, ja, wenn es darum geht, Lateinamerika irgendwie da die Vormachtstellung zu haben als Großmacht und China auch rauszudrängen. Und dabei setzt man dann halt auch unverhohlen auf rechte Regierungen, demokratisch oder nicht demokratisch, genau, das ist dann egal. Aber lass mal vielleicht beim Öl anfangen, Tobias. Da hat ja Trump großspurig angekündigt, dass jetzt die US-Konzerne kommen und schon bald riesig in das Land investieren, riesige Mengen auch Öl fördern werden und das verkaufen werden. Und es ist ja komplett fraglich, ob das überhaupt passieren wird. Ich glaube, die Konzerne selbst sind irgendwie zurückhaltend auf jeden Fall. Und objektiv herrscht auf den Weltmärkten einfach auch ein riesen Überangebot an Öl. Und Venezuelas Öl ist da bis auf so besondere Anwendungsfälle ist das wenig attraktiv, weil das, glaube ich, so ein sehr schweres Öl ist, was irgendwie kompliziert zu fördern und aufzubereiten ist. Welche Rolle spielt das überhaupt für die USA? Also ist das überhaupt nennenswert, was dann möglicherweise dabei rumkommt? Also jetzt sage ich mal rein auf wirtschaftliche Gewinne oder sowas gesehen, ne?
0: Naja, also für die eigene Versorgung zunächst mal bräuchten die USA das venezolanische Öl derzeit überhaupt nicht. Das stimmt, dass genug Öl gefördert wird, weltweit genug verfügbar ist. Es geht Trump eher darum, also die USA sind ja selbst auch der größte Erdölproduzent der Welt. Mit den Erdölreserven Venezuelas, wenn die USA die jetzt auch noch kontrollieren, haben sie natürlich eine gewisse Marktmacht, die da möglich ist. Und Trump geht es offensichtlich auch darum, die Preise zu drücken, damit auch KonkurrentInnen, auch im Nahen Osten, Russland etc. vielleicht zu schaden und halt auch im eigenen Land möglicherweise günstigere Preise zu haben, eben für das für Benzin etc. Der Punkt ist, die Interessen der Erdölindustrie, die gehen vielleicht in eine andere Richtung. Die hätten vielleicht eher Interesse, naja, dann lieber ein bisschen weniger verkaufen, dafür zu höheren Preisen. Und wir haben auch gesehen gerade, Trump hat ja die Spitzen der Erdöl-Energiekonzerne alle eingeladen, gerade ins Weiße Haus, dass da durchaus eine gewisse Skepsis vorherrscht und einige Konzerne, gerade ExxonMobil zum Beispiel, die eben ja seit 2007 nicht mehr im Land aktiv sind, die eine Entschädigung haben zugesprochen bekommen haben vom Schiedsgericht der Weltbankgruppe, die sie bis heute nicht erhalten haben, die darauf drängen, naja, wir bräuchten schon langfristige Zusagen, dass das auch nicht nochmal passiert, also dass die Situation stabil ist im Land und dass wir nicht nochmal möglicherweise enteignet werden oder sowas. Oder in ein für uns unvorteilhaftes Joint Venture gedrängt werden. Denn 2007 ging es ja darum, Chavez hat nicht gesagt, ihr müsst alles Land verlassen, sondern er hat gesagt, okay, wir haben hier Projekte mit internationalen Firmen aus den 90er Jahren, die noch laufen. Aber ab jetzt ist es so, dass wir 60% der Anteile haben und ihr nur noch 40. Vorher war es ein bisschen anderes Verhältnis. Und diesen neuen Bedingungen haben halt viele Konzerne nicht zugestimmt. Eine Ausnahme ist Chevron, das ist der einzige US-Konzern, der jetzt aktuell auch noch Erdöl fördert in Venezuela über eine Sonderlizenz. Mhm. Und das ist jetzt auch der Punkt, wo man sagen kann, okay, bei Chevron ist auch in der jetzt näheren Zukunft durchaus eine gewisse Produktionssteigerung ohne große Probleme umsetzbar. Die sind ja schon im Land, die können ein bisschen mehr Erdöl fördern. Bei den anderen Konzernen, wenn die jetzt neu investieren in Venezuela, wird es auch aufgrund des Zustands der Erdölindustrie, die halt seit Jahren im Niedergang ist, da wurde nur noch wenig investiert und jetzt gerade in den letzten Jahren unter Eindruck der Sanktionen halt überhaupt nicht mehr. Das wird es wahrscheinlich Jahre dauern, bis da die Produktion wieder nennenswert gesteigert werden kann. Und das ist jetzt in dieser gerade doch etwas unsicheren politischen Umbruchsituation, die da entstanden ist, für die Konzerne wahrscheinlich nicht sonderlich lukrativ. Das wäre jetzt nicht die erste Idee, aber wir gehen da sofort rein und investieren, sondern das sind Trumps Vorstellungen und wir kennen ja Trump, hat auch andere Konzerne wie die Tech-Giganten oder so alle eingeladen und sich von denen unterwürfig erzählen lassen, wie viel sie investieren. Er hat dazu die Vorstellung, naja, wenn er sagt, im US-Interesse sei es jetzt dies und jenes zu tun und da gäbe es so und so viel Geld zu verdienen, dann werden die Konzerne schon Spuren, das ist so ein bisschen seine Art, Politik zu machen. Werden wir jetzt mal sehen, wie viel dann wirklich investiert wird. Aber klar, natürlich ist das Ziel und der ein oder andere Konzern wird da wahrscheinlich auch mitmachen, auch vielleicht um Nachteile in anderen Bereichen innerhalb der USA einfach zu vermeiden. Denn letztlich erpresst Trump die Konzerne ja genauso wie ja andere Länder oder Politiker in erpresst. Wer da nicht spurt, kann dann durchaus an anderer Stelle eben Nachteile erleiden. Ja, aber eigentlich bräuchten die USA das venezolanische Erdöl natürlich nicht. Mhm. Was nun noch interessant ist, dieses, du hast es ja gesagt, gerade das Öl im Süden Venezuelas, im Orinoco-Delta, ist sehr schweres Öl. Und da spielt aber auch eine Rolle, dass zum Beispiel in den USA gibt es ein paar Raffinerien, die Venezuela damals über die Tochterfirma Citgo kontrolliert hat in den USA, die extra auf die Verarbeitung, die halt sehr kostspielig ist. Also wenn man diese Raffinerien hat, ist es nicht sonderlich aufwendig, eher aber treibt die Kosten in die Höhe. Und die aber genau darauf ausgelegt sind und spezialisiert sind. Und da bestehen sozusagen Kapazitäten, die jetzt in den letzten Jahren überhaupt nicht genutzt wurden, weil nur sehr wenig venezolanisches Öl eben nur über Chevron in die USA kam. Also da ist Spielraum für ein paar Millionen Barrel-Förderung oder Export, wie das eben früher auch war, in Richtung USA.
1: Ja, man wird sehen, wie sich das entwickelt, auch mit Blick auf Förderung und dann auch mögliche Gewinne für Konzerne, die dann vielleicht ins Land zurückkehren, US-Konzerne. Was viel wichtiger mir zu sein scheint, aber hätte mich deine Einschätzung interessiert, ist Öl als geopolitisches Machtinstrument. Du hast zum einen schon erwähnt, ne? Also dass es möglicherweise dann, wenn man jetzt auch noch das venezolanische Öl hält, auf dem Weltmarkt dann vielleicht doch ein Druckmittel werden könnte, ne? Gegen Russland vielleicht oder auch gegen den Iran. Ne? Also das Mullah-Regime ist zutiefst abhängig auch von dem Öl und steckt wirtschaftlich und politisch gerade in der krassen Krise. Ne? Wir sehen die Massenproteste dort und auch die harte Gewalt dagegen. Ne? Hoffen wir mal, dass das Regime da irgendwie in der Zukunft fällt, ja, und dass wir dann vielleicht was Besseres als ein Schah-Regime sehen, was demokratischer ist. Aber genau, da sieht man, da könnte vielleicht auch diese Situation in Venezuela dann auch wieder Auswirkungen dort haben. Und was denkst du, wie sieht's mit China aus? Also ich denke mal ja, die Chinesen, die wird's kaum jucken, wenn Trump ihnen da jetzt tatsächlich den Ölhahn zudrehen sollte. Das ist wahrscheinlich am Ende nur ein kleiner Bruchteil ihrer Importe und die holen sich dann halt woanders.
0: Ja.
1: Aber ja, inwiefern ist das vielleicht trotzdem Mittel, um China unter Druck zu setzen und aus Venezuela oder Lateinamerika dann auch rauszudrängen, so, und inwiefern wird das auch erfolgreich sein?
0: Es geht sicherlich darum, das Öl, was bisher nach China ging, jetzt umzuleiten in die USA. Wie du schon sagst, für China spielt das jetzt keine große Rolle. Also China wird dann woanders das Öl zukaufen. Der Anteil ist relativ gering. Es war eher umgekehrt so, dass Venezuela ziemlich stark von China eben abhing. Allerdings auch ein Großteil des Öls wurde dazu verwendet, um Schulden abzubezahlen. Also Kredite, die China, es waren 60 Milliarden ursprünglich mal US-Dollar, die China Venezuela gegeben hatte, die sind über Jahre, ist dann ein Teil des Erdöls sozusagen dafür vorgesehen, diese Kredite abzubezahlen. Die Situation führt jetzt eher dazu, dass China vermutlich erstmal auf dem Geld sitzen bleibt und diese Kredite vielleicht abschreiben muss, weil sie nicht mehr durch Erdöl abbezahlt werden können. Und die USA natürlich, wenn sie jetzt die venezolanische Regierung mehr oder weniger ja kontrollieren, auch dafür sorgen werden, dass da kein Geld von Venezuela nach China fließt. Hm. Also es geht schon darum, so dieses Bündnis, diese Partnerschaft zwischen Venezuela und China möglichst aufzulösen. Und China ist eben nicht nur in Venezuela, sondern in anderen Ländern noch viel mehr heute ein wichtiger oder der wichtigste Handelspartner und eben so gesehen schon ein Konkurrent für die USA tatsächlich oder hat den USA auch den Rang abgelaufen. Für viele Länder ist es in den letzten Jahren sehr attraktiv gewesen, sich in Richtung China zu wenden, wenn es eben um wirtschaftliche Zusammenarbeit geht, um Investitionen, Kredite etc. China hat viel in Infrastruktur, Häfen, Landwirtschaft und so weiter investiert. Mhm. Und da sehen wir schon eine Konkurrenz auf dem Subkontinent zwischen den USA und China. Muss man sehen, wie das jetzt weitergeht. Natürlich wollen die USA China gerne raushaben aus der Hemisphäre. Aber wahrscheinlich wird es in Zukunft schon auch eher so sein. Also es kann ja genauso gut eine gegenteilige Reaktion geben, dass viele Länder jetzt auch merken, okay, die USA sind für uns jetzt kein, verlässlicher Partner. Denen geht es nur um ihre eigenen Interessen und wir blicken schon weiterhin in Richtung China und fahren damit wirtschaftlich vielleicht sogar besser.
1: Ja. Ja klar, China ist in den vergangenen Jahren durch die ökonomische Power, ne, hat viel in Lateinamerika investiert und hat da an Einfluss gewonnen durch Infrastrukturprojekte, billige Produkte, ne? Genau, und ich glaube, in Panama, anhand von diesem Hafen dort, ne, wurde ja auch dieser Konflikt zwischen China und den USA dann auch zuletzt dann auch recht deutlich. Ist das noch völlig offen, der Ausgang? Inwiefern, du hast schon gesagt, es könnte auch sein, dass jetzt gerade bestimmte Länder die Kooperation mit China vertiefen werden, so. Gleichzeitig sehen wir auch Signale aus China, dass da gewisse Sachen gar nicht mehr forciert werden, wie diese Seidenstraße, ne? Also wird da China einen Einfluss verlieren? Lässt sich irgendwie schon absehen, wie China da reagieren wird?
0: Ja, also für mich ist es noch offen tatsächlich. Ich glaube, jetzt gerade sehen sich viele Länder in Lateinamerika natürlich unter Druck gesetzt, vielleicht ihre Beziehung zu China ein bisschen herunterzufahren. Also die USA üben da Druck aus, dass sie wieder eine stärkere Rolle in der Region spielen. Das ist völlig klar. Gleichzeitig, ja, wie ich vorhin schon gesagt habe, kann es ja auch umgekehrt gelesen werden, dass viele Länder jetzt oder Regierungen die Gewissheit antreibt, naja, wenn wir uns nicht in verschiedene Richtungen orientieren, dann kriegen wir ein Problem, früher oder später. Wenn wir uns jetzt wieder auf die USA als vorherrschende Macht in dieser Hemisphäre eher konzentrieren, wirtschaftlich. Also ich glaube, China hat ja selber eine Lateinamerika-Strategie gerade aktualisiert, wo sehr viel eben von wirtschaftlicher Kooperation etc. die Rede ist, nicht von militärischem Druck wie in der US-Strategie. Ich glaube schon, dass es weiterhin ausdifferenziert bleiben wird. Es wird halt in manchen Ländern mal mehr in die eine Richtung kippen, je nachdem, wer dann da an der Macht ist und wie sehr die USA da Druck ausüben. Oder im Falle von Panamas beispielsweise, wo es ja auch darum ging, den Panama-Kanal wieder eher unter US-Kontrolle zu bringen, zu Beginn von Trumps Amtszeit, wo am Ende dann herauskam, naja, es geht nur darum, da die chinesischen Hafenanteile und Reedereien, die da aktiv sind, vielleicht ein bisschen zurückzudrängen. Ich glaube, sowas werden wir schon in der nächsten Zeit noch erleben in dem einen oder anderen Land, aber dass jetzt, dass den USA gelingt, jetzt da China komplett rauszudrängen wirtschaftlich, das kann ich mir nicht vorstellen. Dafür ist die wirtschaftliche Wirklichkeit auch schon viel zu sehr in Richtung chinesischen Einflüssen gekippt in vielen Ländern, gerade in Südamerika. Also ich glaube eher, dass es da durchaus eine Mischung aus Konflikten, Kooperation weiterhin geben wird, aber jetzt keine komplette US-Dominanz herstellbar ist.
1: Ja, genau. Lass vielleicht mal auf diese neue Hinterhofpolitik der USA zu sprechen kommen, die da in ihrer direkten Nachbarschaft in der westlichen Hemisphäre, wie es heißt, da ihre wirtschaftliche und politische Dominanz durchsetzen wollen. Da bemüht ja die US-Regierung und Trump eine Neuinterpretation dieser mehr als 200 Jahre alten außenpolitischen Strategie der USA, der Monroe-Doktrin. In Anspielung an Trumps Vornamen hat dann, glaube ich, die Washington Post war es, glaube ich, hat dann irgendwie von der Donroe-Doktrin gesprochen. Und ich glaube, selbst verliebt wie er ist, hat er das dann auch schon angenommen und spricht jetzt irgendwie auch selbst davon, ne?
0: Ja.
1: Genau, vielleicht doch mal mit Blick auf dann auch China, das in Lateinamerika an Stellung gewonnen hat, ist wahrscheinlich der Hauptfokus, aber vielleicht gibt es auch noch andere Seiten, ne? Was ist diese Doktrin und wie ernst meint es dann auch die Trump-Regierung damit, jetzt gerade mit Blick auf, dass gesagt wird, jo, wir wenden uns schon Kolumbien und Mexiko etwa zu, ne? Und wollen da auch die linken Regierungen unter Druck setzen.
0: Ja, nein, der Trump-Regierung ist es sehr ernst damit. Ich glaube, das ist mittlerweile auch allen klar. Erstmal zunächst vielleicht zur Monroe-Doktrin. Das ist ja eine sehr alte Doktrin, tatsächlich 1823 formuliert vom damaligen Präsidenten James Monroe. Und zwar richtete die sich zunächst gegen die europäischen Mächte. Die Länder in Lateinamerika waren gerade in dem Prozess, ihre Unabhängigkeit zu erlangen oder hatten sie gerade erlangt. Und es ging erstmal darum zu formulieren, okay, künftig sollen sich die europäischen Mächte nicht wieder einmischen auf dem Kontinent und diese Länder nicht rekolonialisieren. So, das war auch erstmal einfach nur ein idealistischer Ausspruch. Die USA hatten damals, 1823, gar nicht die Mittel oder hätten gar nicht die Mittel gehabt, sich groß auch oder militärisch oder so einzumischen und zu verhindern, dass die europäischen Mächte da wieder Zugriff auf Lateinamerika bekommen. Aber es war zunächst mal so dieser Ausspruch. Und das hat sich dann im Laufe der Zeit eben zu einer Doktrin der Intervention seitens den USA entwickelt. Bereits der Krieg gegen Mexiko, wo Mexiko die Hälfte seines damaligen Territoriums verloren hat in den 1860er Jahren und dann Ende des 19. Jahrhunderts vor allem der Zugriff auf Puerto Rico, Kuba und auch die Philippinen und Guam im Übrigen, die in dieser ja damals offen imperialistischen Phase der USA direkt kontrolliert wurden, entweder als Kolonie oder als Protektorat, bis Mitte des 20. Jahrhunderts, beziehungsweise im Falle von Puerto Ricos bis heute. Und diese Doktrin hat sich dann immer wieder angepasst. Es gab immer wieder Präsidenten, die auch sogenannte Zusätze zu der Doktrin formuliert haben. Und vor allem im Kalten Krieg natürlich haben die dann im Zuge des Kampfes gegen den Kommunismus diese Doktrin auf die Spitze getrieben und das Recht für sich abgeleitet, in allen Ländern, in denen möglicherweise linke, sozialdemokratische Regierungen an die Macht kommen könnten oder starke Bewegungen gab, eben ganz offen zu intervenieren. Mit der CIA, mit Regierungsumstürzen, also denken wir in Chile 1973, als Allende gestürzt wurde, wo die CIA mit drin hing, und weitere Interventionen, ne, später in Zentralamerika etc. Nach 1989, als die USA eben Noriega in Panama noch gestürzt hatten mit einer Invasion, schien diese Doktrin ein bisschen an Bedeutung zu verlieren. Ne? In den 90er Jahren und Nuller Jahren, da haben die USA eher versucht, über multilaterale Ansätze ihre Interessen durchzusetzen, ja, über Freihandelsabkommen beispielsweise, ne? Über die Durchsetzung wirtschaftlicher Reformen, über den Internationalen Währungsfonds, die Weltbank etc. Das war nicht weniger effektiv in den 90ern, aber es ging zumindest nicht mehr mit so einer offenen militärischen Drohung einher. Und später dann unter Obama hat Außenminister Kerry sogar offen formuliert, die Monroe-Doktrin jetzt doch beerdigen zu wollen. Sie spiele keine Rolle mehr. Und daran knüpft jetzt Trump an, wenn er sagt, ja, die Monroe-Doktrin wurde in den letzten Jahrzehnten vernachlässigt und wir wollen daran wieder, wir wollen, dass sie wieder eine Rolle spielt. Wir wollen unsere Dominanz, die eben verloren gegangen sei in der letzten Zeit, in Lateinamerika, in der westlichen Hemisphäre wiederherstellen. Und vielleicht ein Satz noch dazu, zu Obama, ne, wo es ja hieß, die spielt jetzt keine Rolle mehr, die Monroe-Doktrin. Diese ganze Drohkulisse gegen Venezuela, die fußt im Übrigen auf eine Executive Order, ein Dekret von Obama aus dem Jahr 2015, der im Zuge der politischen Krise in Venezuela eben Venezuela zur außergewöhnlichen Bedrohung für die Sicherheit der USA erklärt hat. Dieses Dekret diente damals dazu, als Grundlage, um zunächst mal individuelle Sanktionen gegen einzelne Regierungsmitglieder in Venezuela zu verhängen, ja, wegen Menschenrechtsverletzungen, wegen illegaler Geschäfte oder sonst was. Das wurde jedes Jahr verlängert und diente dann auch dazu, der Trump-Regierung breitere Sanktionen ab 2017 zu verhängen gegen den Erdölsektor und gegen den Finanzsektor in Venezuela. Und genau, letztlich liegt da der Beginn dieser offenen Konfrontationspolitik in der Regierungszeit Obama, ja, obwohl sie damals die Monroe-Doktrin beerdigen wollten. Also wir sehen ja auch viel Kontinuität in dieser US-Politik gegenüber Lateinamerika, ja, zu den vergangenen Jahrzehnten. Aber es ist trotzdem jetzt in gewisser Weise durch diese klare Ausformulierung jetzt in der neuen Sicherheitsstrategie durchaus ein Einschnitt, dass das jetzt so klar wieder zur Zielsetzung der USA wird, ihre Dominanz mit allen zur Verfügung stehenden Mitteln durchzusetzen. Und vermutlich jetzt Trump hin oder her, auch wenn Trump nicht mehr Präsident sein sollte, aber sein Lager an der Macht bleibt, dann wird diese Strategie eben weiter, also über Jahre jetzt Bestand haben. Und wir sehen das in Kolumbien, hast du gerade auch angesprochen, wo Trump ja auch schon offen droht, das sind dieses Jahr Wahlen, ne, im Mai Präsidentschaftswahlen. Da werden wir ziemlich sicher die Strategie sehen, dass Trump sich sehr aktiv einmischen wird in den Wahlkampf und versuchen wird, dass Petro abgewählt wird, beziehungsweise Petro tritt ja nicht mehr an, der linke Regierungschef, aber dass der linke Kandidat Ivan Cepeda die Wahl nicht gewinnt und dass eine möglichst Trump-nahe Regierung an die Macht kommt. Und das ist eben auch Teil dieser Strategie, das haben wir jetzt in mehreren Ländern schon gesehen, dass Trump sich
1: auch... In Argentinien zum Beispiel auch eine Einmischung in den Wahlkampf.
0: Absolut, in Argentinien, Milei, Javier Milei, auch sehr Trump-nah, stand enorm unter Druck schon aufgrund der wirtschaftlichen Lage. Und es hat aber Trumps Versprechen, 20 Milliarden US-Dollar zu investieren oder als Kredit zu geben, im Vorfeld hat durchaus Einfluss auf die Wahl gehabt. Milei hat dann auch für die meisten Leute überraschend die Wahl klar gewonnen, weil viele Menschen in Argentinien tatsächlich Angst haben vor einer neuen Wirtschaftskrise. In den letzten Jahren War das so problematisch für viele Menschen, so schwierig, wirtschaftlich über die Runden zu kommen und da jetzt auf Konfrontation zu den USA zu gehen und dadurch weiter wieder in eine neue Wirtschaftskrise zu schlittern? Da hatten viele Leute tatsächlich Angst vor. In Honduras bei den Präsidentschaftswahlen hat Trump sich genauso eingemischt. Und das werden wir ab jetzt wahrscheinlich bei jeder Wahl sehen, wo es irgendwie die Möglichkeit gibt, dass ein Trump-naher Kandidat gewinnt, ja.
1: Ja, Tobias, vielleicht schauen wir tatsächlich jetzt nochmal, wir hatten es angekündigt, auf Grönland, weil das Trump die Arktikinsel, die zu Dänemark gehört, auch für sich reklamiert. Das macht die ganze Situation weltpolitisch, geopolitisch nochmal ein bisschen mehr spicy, würde ich sagen, ne? Weil wir sehen ja aus Europa auf der einen Seite mit Blick auf Venezuela, auf Lateinamerika, aus Angst vor Reaktionen der Trump-Regierung, aber auch wegen der Abhängigkeit. Und natürlich auch machen wir uns nichts vor, weil jeder Ansatz eines Sozialismus des 21. Jahrhunderts, der muss erstickt werden. Und ja, deshalb diese Doppelstandards. Wenn ein Verbündeter einen Gegner platt macht, dann gerne. Aber wie gesagt, jetzt schießt der vermeintliche Freund auch aufs eigene Lager, greift nach Grönland. Da geht es um Öl und seltene Erden, aber auch um den Ausbau von Militärpräsenz. Und gerade ist noch völlig unklar. Also diese Woche möchte ja Rubio dann dorthin reisen, sich voraussichtlich da mit VertreterInnen Grönlands und auch Dänemarks treffen. Und ist noch völlig unklar, kommt es da am Ende zu einem Deal? Na, gerade irgendwie wird gesagt, ja, wir können uns vorstellen, die Insel zu kaufen. Kommt es irgendwie zu einem Deal, wo vielleicht das sogar noch unter dänischer Hoheit auf eine Art bleibt, aber irgendwie die USA halt irgendwie Zugang zu Ressourcen bekommen und auch zu mehr Militärbasen oder sowas, ja. Oder auch, ja, eine offene militärische Okkupation ist nicht ausgeschlossen gegenwärtig. Und das wäre dann natürlich ein Riesending, ne? Dänemark als NATO-Mitglied, das von einem anderen NATO-Mitglied, den USA, angegriffen wird. Das wäre ein Präzedenzfall, der das Potenzial hat, da die transatlantische Partnerschaft zwischen Europa und den USA da zu zerbröseln, den Westen, wie wir es kennen, zu zerbröseln wirklich. Mein Guess wäre jetzt irgendwie, dass das so weit nicht kommen wird. Aber bevor wir vielleicht unsere Wetten abschließen, was jetzt dann passieren wird, wie blickst du allgemein auf diese Situation, eine potenzielle Annexion Grönlands? Genau.
0: Ja, also ich bin ja kein Grönland-Experte, ich beschäftige mich eher mit Lateinamerika, das ist dann die andere Richtung nach Norden. Aber es ist also es ist offensichtlich, das ist ernst zu nehmen. Ich glaube, da sind es jetzt auch alle einig mittlerweile drüber, dass Trump Grönland kontrollieren möchte. In welcher Form? Das ist die Frage. Natürlich könnten die USA Grönland ziemlich schnell besetzen, wenn sie wollten. Ob es so weit kommt, ist fraglich. Gerade wenn wir jetzt auch nach Venezuela gucken, ist doch irgendwie so eine Möglichkeit, dass die USA eben, ja, wie du sagst, vielleicht bleiben die Besitzverhältnisse so, wie sie sind. Die USA bekommen aber das, was sie wollen, weil alle das umsetzen, was die USA fordern. Ja, genau, Zugriff zu Rohstoffen und eine klare, ausgebaute militärische Präsenz. Es gibt ja eine US-Militärbasis immer noch auf Grönland. Früher gab es auch mal mehrere. Es gab auch früher schon Versuche, im Übrigen Grönland zu kaufen. Truman nach dem Zweiten Weltkrieg hatte das auch aus Gründen der nationalen Sicherheit beim aufziehenden Kalten Krieg, hatte auch schon Angebot unterbreitet, damals Dänemark. Heute haben wir jetzt die ja, ein bisschen skurrile Situation, dass sich jetzt Europa eben, also das innerhalb der NATO, das größte Land, ein anderes Land potenziell bedroht. Und das eben, also gerade aus linker Sicht, ist natürlich jetzt das Problem, Grönland ist ja jetzt keine offene Kolonie mehr. Also es gibt eine weitgehende Autonomie, aber es gehört eben noch zu Dänemark. Es ist Teil einer alten dänischen Kolonialpolitik. Und diese Frage, die dann Trump aufwirft oder die in den USA gestellt wird, war, welches Recht hat eigentlich Dänemark, dort irgendwas zu kontrollieren, die ist ja nicht von der Hand zu weisen. Natürlich wäre die wünschenswerte Option, Grönland wird wirklich unabhängig. Vermutlich würde das aber dann auch dazu führen, dass die USA massiven Druck ausüben würden, um dort ihre Interessen durchzusetzen. Also wir sind auf jeden Fall vor einer Situation, die es so noch nicht gab, dass innerhalb der NATO so ein Konflikt aufpoppt. Und ich glaube, ja, Europa kann da jetzt auch nicht viel machen, außer eben, was sie in anderen Fällen eben jetzt versäumt haben, auch im Fall Venezuelas, klar zu benennen, dass wir nicht mehr im 19. Jahrhundert leben und dass so die Übertragung von einstigen kolonialen Gebieten einfach nicht mehr in die Gegenwart passt und dass es Völkerrecht gibt etc. Da hat Europa natürlich das Problem, dass sie sich nicht moralisch nicht auf der richtigen Seite sehen im Moment, weil sie es so selektiv dann nur zur Sprache bringen, das Völkerrecht so. Aber es ist eine interessante Situation tatsächlich, wenn wir schauen, was dabei rauskommt. Ich glaube aber, dass es zumindest dazu dienen kann, dass in Europa dann doch auch innerhalb der Regierung vielleicht die Erkenntnis reift, dass die USA eben nicht mehr dieser jahrzehntelange verlässliche Partner sind, auf den man sich immer beruft und den man nicht offen kritisieren kann in solchen Fällen wie Brüchen des Völkerrechts etc.
1: Ja, wäre natürlich zu hoffen. Wird vielleicht auch am ehesten passieren, wenn Trump einfach einmarschiert, aber das ist jetzt nicht das, was ich mir wünsche, in keinem Fall.
0: Nein.
1: Ich denke ja, dass es halt am ehesten auf einen Verkauf oder noch nicht mal auf einen Verkauf, sondern eher auf irgendeinen Deal hinausläuft, bei dem das Land formal weiter im Besitz von Dänemark bleibt und Trump aber fett Ressourcen bekommt und vielleicht auch noch fett mehr Zugang zu Militärpräsenz auf der Arktikinsel. Ja, und damit ist die NATO, die transatlantische Partnerschaft, dann erstmal gerettet und die europäischen Regierungschefs werden das irgendwie als tolle Einigung und so verkaufen. Aber ja, das ist vielleicht auch, wo Linke den Finger in die Wunde legen können. Es braucht angesichts der Aushöhlung des Völkerrechts, den Großmachtspolitiken, ja, braucht es irgendwie auch ein unabhängiges Europa von den USA. Und das nicht als weitere militärische Großmacht, das ist ja das Einzige, wo es jetzt gerade irgendwie diskutiert wird. Ja, mehr Unabhängigkeit von den USA, militärische Stärke und so weiter. Sondern ja, eigentlich bräuchte es Europa eher als Player, der sich für Völkerrecht, für Diplomatie, Frieden und Entwicklungszusammenarbeit auf Augenhöhe einsetzt. Aber klar, so eine Vision von einem solidarischen Europa nach innen und nach außen, das ist natürlich gegenwärtig null zu erkennen. So, ne? Trotzdem vielleicht an dich die Frage, welchen Platz könnte, sollte Europa da in der Welt einnehmen? Und damit hängt natürlich auch ein bisschen zusammen, was können linke Kräfte eigentlich dem Zeitgeist von Aufrüstung, Großmachtstreben und auch neuer Blockkonfrontation entgegenhalten?
0: Also, ja, wie du schon sagtest, ich sehe das nur tatsächlich mit dem Blick auf das Militär, dass jetzt immer die Argumente kommen, ja, wir müssen unsere militärischen Fähigkeiten ausbauen, weil wir hingen jahrzehntelang von den USA ab, etc. Also, und das ist natürlich ein Riesenproblem, dass es auf dieser Ebene nur diskutiert wird und nicht auf einer ganz anderen politischen, rechtlichen, ideengeschichtlichen Grundlage irgendwie. Natürlich könnte Europa da eine andere Rolle spielen weltweit. Also auf jeden Fall sollte es auf keinen Fall die Rolle spielen, sich jetzt da jetzt militärisch irgendwie auf Augenhöhe oder sich in die Richtung zu bewegen, den anderen Großmächten was entgegenzusetzen. So, das kann nicht der Weg sein. Viel interessanter finde ich aber die Frage, auch wenn wir jetzt über Völkerrecht reden, über Geopolitik etc., wie verhalten sich die Menschen hier vor Ort und auch linke Bewegungen? Ja, genau, also linke Antworten sind jedenfalls, ja, sind jetzt nicht die Fokussierung auf das Völkerrecht oder sowas. Das ist natürlich wichtig, aber es muss auch klar sein, dass gerade wenn wir so über so etwas wie nationale Souveränität reden, etc., dass jetzt die Interessen innerhalb eines Staates sind ja nicht von allen dieselben. Ja, dieses, wir müssen den Gürtel enger schnallen, betrifft immer nur den ärmeren Teil der Bevölkerung, die ArbeiterInnen etc. und nicht den reicheren Teil, nicht die Eliten und so weiter. Und so ist es jetzt mit der kompletten politischen Lage und auch der Konkurrenz der Großmächte, den neuen Großraumdenken etc. Es ist natürlich auch so, aus linker Sicht ist es natürlich viel interessanter, Bündnisse untereinander zwischen verschiedenen Ländern zu knüpfen, also in den USA linke BündnispartnerInnen zu finden, in Lateinamerika etc., da zusammenzuarbeiten, denn da sind die Gemeinsamkeiten auch eher vorhanden, als jetzt eben innerhalb eines Staates zwischen den verschiedenen Klassen und politischen Gruppen. Und genau, linke Ansätze, linke Alternativen müssen natürlich viel mehr auf so einer internationalistischen Ebene gesucht werden, als jetzt innerhalb eines Staates bei der Frage, müssen wir in Europa in Anführungsstrichen jetzt uns unabhängig machen von den USA. Das heißt nicht, dass jetzt, ich plädiere nicht dafür, dass jetzt so Dinge wie Völkerrecht so keine Rolle spielen sollen. Das sollte man weiterhin einfordern von den jeweiligen Regierungen, das auch klar zu benennen, solche Völkerrechtsbrüche. Ganz klar, aber aus linker Perspektive muss es eben um wesentlich mehr gehen als um dieses nationalstaatliche Denken.
1: Hm. Ja, linke Basics halt, Klassenkampf und Internationalismus, genau. Ich denke auch, ein Revival davon wäre auch die Voraussetzung, ja, staatenlose Welt hin oder her, das ist die Voraussetzung für ein solidarisches Europa, von dem ich jetzt mal das hergedacht habe. Aber ja, was das konkret heißt, mit wem man dann solidarisch ist, ist natürlich auch nochmal eine Frage, ne? Gerade jetzt mit Blick auf Venezuela, ja, Gegnerschaft zum US-Imperialismus auf jeden Fall so, aber sich ins Camp von, ja, einer Autokratie zu stellen, etwa zu verharmlosen, was Maduro in Venezuela verbockt hat. Das kann es dann auch nicht sein.
0: Nee, absolut, absolut. Aber darum geht es jetzt auch nicht. Also das ist eher ein Vorwurf von der anderen Seite jetzt. Ja, man bemüht jetzt das Völkerrecht, um jetzt einen Autokraten zu schützen. Aber genau, in der Wirklichkeit, natürlich ist es ein Problem, dass in Venezuela etwa viele Bewegungen, die sonst auch interessante Arbeit machen, es in den letzten Jahren noch nicht geschafft haben, wirklich auf Distanz zu gehen zur Regierung Maduro, obwohl sie schon lange keine linke Politik mehr gemacht hat. Das wird jetzt in Zukunft sich vielleicht ändern, aber gleichzeitig gibt es ja viele Ansätze eben zu sagen, ja, natürlich unterstützen wir jetzt nicht automatisch diese Regierung, indem wir die Verbrechen der anderen gerade in den Vordergrund stellen nach dem Angriff der USA. Das ist völlig klar.
1: Ja, Tobias, dir möchte ich an dieser Stelle Danke sagen, dass du hier mit deinen Einschätzungen am Start warst.
0: Ich danke dir.
1: Ja, Leute, das war's auch schon wieder. Das war der Dissens-Podcast für diese Woche. Schön, dass ihr alle dabei wart. Das war's dann auch erstmal für einen klitzekleinen Moment von mir. Wie gesagt, ich gehe jetzt erstmal in Elternzeitpause. Wir hören uns dann voraussichtlich mit der nächsten Folge Dissens am 8. April wieder. Da freue ich mich schon sehr drauf, wieder für euch am Start zu sein. Also, haltet die Ohren steif, Leute. Bis ganz bald.

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Hallo, liebe Hörerinnen und Hörer. Nun ist wieder Steinzeit mit Falk Wehbel, und zwar die 152. Ausgabe, in der wir uns mit dem English Folk Revival, also der Bewegung zur Wiederbelebung des englischen Volksliedes in England, beschäftigen wollen. Diese setzte Mitte der 60er Jahre des vorigen Jahrhunderts ein und setzt sich bis heute fort. Zwar erreichen Volkslieder nicht die Popularität von Rock- und Popmusik, aber sie haben ihre feste Anhängerschaft. Wie bei Grimms Märchen oder Bela Bartok begann auch diese Bewegung zunächst mit dem Sammeln von zum Teil sogar nur mündlich überlieferten Volksliedern auf dem Lande sowie bei Fischern und Seeleuten. Bekannt wurden die Lieder durch Schallplattenaufnahmen sowie Live-Konzerte, zum Beispiel von Steel Eyes Band und Fairport Convention. Diese Musik steckt so tief in der britischen und irischen Seele, dass selbst bei den Beatles noch reichlich volksliedhafte Wendungen und Intervallfolgen zu finden sind. Der Boden für eine Wiederbelebung dieser Genres sowie für seine schöpferische Weiterentwicklung war also sehr fruchtbar und ist es noch heute.

Das war die Gruppe Full English. Das Ensemble ist aus einem Kollektiv von Wissenschaftlern hervorgegangen, die sich mit Volksliedern befasste und schließlich damit begann, sie selbst vorzutragen. In ihrem Song Awake, Awake geht es um einen jungen Mann mit Namen John, der gegen Morgen das Mädchen besucht, das ihm sein Herz gestohlen hat. Sie versucht zunächst, ihn aus Angst davor fortzuschicken, dass sie von ihren Eltern entdeckt werden könnten. Da gesteht er ihr seine Liebe. Weil aber ihr Vater das Gespräch bemerkt, steht er auf und steckt den Kopf zum Schlafzimmerfenster hinaus, um mehr zu erfahren. Da flüchtet John. Seine Geliebte will nun am anderen Morgen ihr Bett umdrehen und John zurückrufen. Liebe und Trennung wird in englischen Volksliedern sehr oft thematisiert. Das Lied Rosebud in June gehört zu den zahlreichen englischen Werbeliedern, Courtship Songs, in denen Annäherung, Zurückweisung und schließlich oft doch eine Verbindung zweier Menschen geschildert werden. Die Natur dient dabei ständig als Bilderspender. Rosen, Blumen und der Monat Juni stehen für Jugend und Liebe, mitunter auch für Fruchtbarkeit. Die Aufnahme, die wir gleich hören werden, stammt von Steel Eyes Band, einer Band, die um die Mitte der 60er Jahre entstand. Wie im vorigen Lied findet auch hier ein für viele englische und irische Volkslieder typischer Wechselgesang zwischen einem Sänger, einer Sängerin oder einer kleinen Solistengruppe und dem Chor aller Sänger statt. Bei Rosebud June ist es die Sängerin Maddie Pryor, deren Stimme klar und kräftig in einen Wechselgesang mit dem Chor der übrigen Bandmitglieder tritt. Es ist erstaunlich, wie organisch Steel Eyes Band Folk und Rock zu einer nahezu vollkommenen Einheit verbindet. In dieser Sendung ist ihre rockige Seite allerdings nicht vertreten, aber wer Steel Eyes Band kennt, der weiß, was ich meine. 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

Auch das Lied »The Streams of Lovely Nancy« gehört zu den Liebesliedern, wenn auch so, wie etwa die deutschen Volkslieder »Es dunkelt schon in der Heide« oder »Und in dem Schneegebirge«, bei denen es um Trennung geht, wobei aber erhebliche Sprünge im Textzusammenhang auftreten. Gerade bei diesem Lied gibt es wie oft im Volkslied verschiedene Textvarianten, die regionaler Natur sind. Übrigens habe ich nicht zuletzt aus diesem Grund ganz bewusst auf Textübersetzungen zugunsten von Inhaltsangaben verzichtet. Es singt Jackie Oates mit Instrumentalbegleitung. Wir werden sie später noch einmal hören. Das Instrumentarium, Geige, Gitarre, Flöte, Akkordeon, Dudelsack, Banjo, Bass und diverse Perkussionsinstrumente, wie zum Beispiel der Bothran, eine irische Trommel, die traditionell mit einem Hammelknochen geschlagen wird, der heutzutage eher aus Kunststoff besteht, ist über die ganzen britischen Inseln verbreitet. In The Streams of Lovely Nancy kommen diesmal aber nur Akkordeon und Geige zum Einsatz.

Bereits im antiken Arkadien wurden Landleben und Weidewirtschaft verklärt. Ein bisschen davon ist wohl auch in den Liedern der Bauern überall auf der Welt zu hören, denn Landwirtschaft ist für die Bauern sehr häufig auch eine Herzenssache. Lieder versüßen ihnen die oft schwere und zeitaufwendige Arbeit. Wen wundert es da, wenn die Watersons in ihrem Song »Country Life« den Wechsel der Jahreszeiten, das frühe Aufstehen bei Sonnenaufgang, den Gesang der Vögel und das Wandern durch die duftenden, frisch gemähten Wiesen besingen und das gleich im Wechselgesang zwischen Vorsänger und Chor.

Mühlen gehörten im vorindustriellen Zeitalter ganz selbstverständlich zum Dorf. Mal hatten die Müller einen guten, ein andermal einen schlechten Ruf und im Märchen oft mehrere Söhne, meistens drei, unter denen irgendwann das Erbe aufgeteilt werden musste. Da ging es in erster Linie darum, wer die Mühle bekam. Zumindest im Märchen hatte der, der die Mühle bekam, nicht immer das Größte losgezogen. Man denke nur an das Märchen »Der Müllerbursche und das Kätzchen«, in dem der Jüngste, der nur die Katze erbte, am Ende sogar König wurde. Auch in »The Miller and His Three Sons«, gesungen von Jackie Oates, geht es um das Erbe des Müllers. Während die beiden ältesten Söhne lediglich ihren teilnehmen und verleben wollen, wofür sie der Vater für dumm hält, will der Jüngste das Erbe annehmen. Schließlich stirbt der Müller. Die Suche nach dem Text war im Internet ebenso erfolglos wie bei »The Streams of Lovely Nancy«, auch gesungen von Jackie Oates. Und vom Müller mit seinen drei Söhnen gibt es, wie bei der lieblichen Nancy, unzählige verschiedene Versionen. Beide Lieder habe ich deshalb von einer Software transkribieren lassen, was erstaunlicherweise nahezu fehlerfrei gelang. Das ist kein Wunder, bescheinigt man Jackie Oates doch eine gute Textverständlichkeit und die Verarbeitung von gesprochener oder gesungener Sprache zu Text hat durch KI mit der Zeit riesige Fortschritte gemacht. Und gegen deren Restirrtümer hilft meistens ein wenig Hirnschmalz.

Natürlich dürfen auch Spaß und Vergnügen beim Singen nicht zu kurz kommen. Father Deo ist dabei vielleicht einem Jodler wie Holderio vergleichbar. Diesmal zeigt sich The Full English von einer ganz anderen Seite.

Jackie Oates versteht sich durchaus auch mal auf ein kokettes Liedchen. In Crockery Ware geht es um einen Hausierer, der nicht nur Töpferwaren auf dem Markt feilbietet, sondern auch gern mal mit einem schönen Mädchen flirtet oder gar anbändelt. Jackie Oates ist nicht nur Sängerin, sie spielt auch zahlreiche Instrumente und komponiert. Die Lieder, die Jackie Oates singt, sind oft sehr alt, aber keine Museumsstücke. Sie werden zeitgemäß arrangiert und vorgetragen. Jackie Oates' älterer Bruder, Douglas Oates, ist unter dem Namen Jim Murray ebenfalls ein bekannter englischer Folkmusiker.

In ihrem Lied »The Man in the Moon« machen sich The Full English über den legendären Mann im Mond lustig. Mal damit, dass man ihn am besten beim Trinken durch ein volles Glas sieht, mal darüber, dass er ganz allein ist, keine Familie hat und nicht wieder unten eine Party feiern kann.

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1: Der Song Swarthful Rocks ist die Beschreibung einer Fuchsjagd, die nur einem Fuchs galt und nur mit den besten Hunden erfolgreich beendet werden konnte. Besungen wird diese Jagd von den Watersons.

Der Schiffsverkehr auf Flüssen und dem Meer spielt in England seit jeher eine wichtige Rolle. Das fand auch im Liedschaffen seinen Niederschlag. Bekannt sind die Shanties, die Arbeitslieder der Seeleute, die nicht nur zum Vergnügen gesungen wurden, sondern auch zur Koordination von Handlungen, die ein gleichzeitiges und rhythmisches Arbeiten erforderten. Fremde Länder, Häfen, Frauen, Geld, die Arbeit auf See und der Alkohol, all das konnte thematisiert werden. Gewöhnlich gab es einen Vorsänger, der in den Strophen die Geschichte erzählte, und die übrigen Seeleute fielen dann gemeinsam mit einem gängigen Refrain ein. Diese Gesangsform haben wir ja schon bei Steel Eyes Ban und den Watersons kennengelernt. Auch The Young Uns wenden sie in ihrem Song Rolling Down the River an.

Und mit Steely Dan geht es auch gleich weiter. Zwei Frauen singen gemeinsam My Johnny Was a Shoemaker, was theoretisch eigentlich nur eine Frau singen müsste, deren Mann Schuhmacher war, aber dann zur See ging. Dieses Schicksal, einschließlich der Angst, er könnte auf dem Meer umkommen, ereilte viele Frauen von Seeleuten, und auch heute noch besteht trotz ausgefeilter Sicherheitstechnik ein Restrisiko auf See. Gleichzeitig hofft die Protagonistin des Songs aber auch, ihr Mann möge reich und als Kapitän heimkommen und sie heiraten. Diese Hoffnung hat sich sicher auch nur manchmal erfüllt.

0: Barney ist der Song einer Frau, deren Mann zur See fährt. Sie macht sich Sorgen um ihn und das Lied ähnelt in dieser Hinsicht dem Song My Barney is Over the Ocean. Mehr als die Hoffnung hat sie nicht.
1: Oh.

Auch unser vorletztes Lied, Gatwich Anthem, wird von Steel Eyes Band gesungen, diesmal wieder im Chor. Dennoch ist die Stimme von Maddie Pryor gut herauszuhören. Was sich da so feierlich anhört, ist eigentlich ein Räuberlied, das über Generationen hinweg von den Fischern des Dorfes Gatwich in Cornwall weitergegeben wurde. Dort ist es so etwas wie die Hymne des Ortes, daher die Bezeichnung Anthem. Es ist nicht der Raub, der diesem Lied seine Popularität verleiht, sondern die Gemeinschaft der Fischer und Dorfbewohner. Deshalb wird das Lied zum Beispiel in Pubs gern angestimmt. Das Ende der Aufnahme von Steel Eyes Band aus dem Jahre 1973 erinnert mich stets an das Lied »Der Jägerabschied« von Felix Mendelssohn Bartholdy, das mit den Worten »Wer hat dich, du schöner Wald, aufgebaut so hoch da droben« beginnt, das ebenfalls von einer Bläsergruppe begleitet wird. Das Wort »aufgebaut« müsste man allerdings heutzutage vielerorts eher durch »abgeholzt« ersetzen. Komm.

Zum Schluss hier noch einmal The Young Uns, die drei jungen Männer, die nicht nur perfekt traditionelle Lieder singen, sondern auch neue Lieder schreiben, die stilistisch an traditionelle Lieder anknüpfen, sehr oft mit progressiv-politischem Inhalt. Ihr Lied John Ball ist dem revolutionären Priester John Ball gewidmet, der, ähnlich wie Thomas Münzer, den als Priester im Bauernkrieg das gleiche Schicksal ereilte, den Bauernaufstand 1318 anführte und dafür hingerichtet wurde. Von ihm stammt der berühmt gewordene Satz: Als Adam grub und Eva spannt, wo war denn da der Edelmann? Der in dem Lied »Wir sind des Geiers schwarzer Haufen« zum Gedenken an den Bauernführer Florian Geier wieder zitiert wird. Nun bleibt mir nur noch zu sagen, dass diese Sendung am Donnerstag, dem 10. September um 14 Uhr wiederholt wird. Am darauffolgenden Dienstag, dem 15. September um 18 Uhr, folgt dann die 153. Steinzeit. Machen Sie es gut bis dahin, Ihr Falk Webel.

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Alleine zu verreisen, eigentlich.

verschließen wir das jetzt. Auf Wiedersehen. Mach's gut. Wir sehen uns wieder. Baumfest.

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0: Hi und herzlich willkommen hier bei uns im Studio.
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